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1: Ich bin Ursula Winkler. Bei der Landtagswahl in Sachsen-Anhalt liegt die AfD nach den ersten Hochrechnungen von ARD und ZDF deutlich vorn. Die Partei von Spitzenkandidat Ulrich Siegmund kann ihr Ergebnis mehr als verdoppeln. Auf Platz 2 steht die CDU von Ministerpräsident Sven Schulze, die dramatische Verluste verbuchen muss. Die SPD bleibt wohl unter 10%. Der SPD-Parteivorsitzende Klingbeil sprach im ZDF von einer Zäsur.
2: Da sind jetzt viele, die haben große Sorgen und denen kann ich mit aller Klarheit versprechen, dass ich persönlich, aber auch die Sozialdemokratie alles dafür tun werden, dass sie in Deutschland weiter sicher leben können und unser Land ein weltoffenes Land bleibt. Das ist ganz wichtig und natürlich, ich habe es gerade gesagt, das Ergebnis ist eine Zäsur, das ist ein Abend, der mich betrübt. Ich habe gesehen, wie die SPD gekämpft hat, aber wir müssen jetzt abwarten, wie das endgültige Ergebnis sein wird.
1: Vizekanzler Klingbeil im ZDF. Der ukrainische Präsident Zelensky ist wenig optimistisch über die Aussichten auf einen baldigen Frieden. Das sagte er nach seinen Gesprächen mit Vertretern der USA und Europas. Es sehe danach aus, dass sich der Krieg bis zum Winter ziehe, sagte Zelensky in Kiew.
3: Erstmals waren die US-Vermittler in Kiew. Die Gespräche seien auch äußerst inhaltsvoll gewesen, sagt Präsident Zelensky. Konkrete Ergebnisse gab es aber nicht. Die Ukraine, Europa und Amerika würden sich in Kürze wieder treffen. Die US-Seite wünscht sich auch wieder direkte Gespräche zwischen Russland und der Ukraine. Doch ob die in absehbarer Zeit auf höchster Ebene stattfinden, ist mehr als fraglich. Die US-Vermittler hatten zuvor 3 Stunden mit Russlands Präsident Putin gesprochen. Thomas Bremser, Nachrichtenredaktion.
1: Bei einem Flugzeugabsturz im hessischen Firnheim sind 2 Männer gestorben, eine Frau und ein Kleinkind.

0: wurden schwer verletzt in ein Krankenhaus gebracht. Laut Polizei stürzte das Kleinflugzeug aus bisher ungeklärter Ursache im Anflug auf einen Flugplatz im baden-württembergischen Weinheim ab. Dort hatte ein Luftsport-Sommerfest stattgefunden. Zum Fußball. Der FC Augsburg ist erstmals in seiner Vereinsgeschichte Tabellenführer der Bundesliga. Die Schwaben gewannen bei Eintracht Frankfurt mit 4:1 und holten damit den zweiten Sieg im zweiten Saisonspiel. Davor verlor der Hamburger SV gegen Mainz 05 mit 0:5.
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0: Zum Wetter die aktuelle Vorhersage des Deutschen Wetterdienstes. In der Südosthälfte ist es oft klar und meist trocken, ansonsten ist es eher regnerisch. Die Temperaturen sinken auf 16 bis kühle 5 Grad. Tagsüber bleibt es verbreitet bewölkt und oft nass, im Süden lässt sich aber auch die Sonne aufblicken. Die Werte steigen bis 21 Grad auf Usedom und bis 33 Grad am Oberrhein. Am Dienstag wird es vom Schwarzwald bis nach Sachsen oft sonnig, in der Nordwesthälfte bleibt es dagegen bewölkt und regnerisch. Im Süden gibt es nochmal Höchstwerte bis 33 Grad, ansonsten maximal 29 Grad.
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0: Ich bin Ursula Winkler. Die AfD mit ihrem Spitzenkandidaten Ulrich Siegmund hat die Landtagswahl in Sachsen-Anhalt mit großem Vorsprung gewonnen, die absolute Mehrheit aber verpasst. Die CDU mit Ministerpräsident Sven Schulze kommt mit herben Verlusten auf Platz 2. Das geht aus den auf der Webseite der Landeswahlleiterin veröffentlichten vorläufigen Ergebnissen hervor.
1: Für eine Alleinregierung der AfD reicht es nicht, obwohl sie ihren Stimmenanteil im Vergleich zur letzten Wahl mehr als verdoppelt hat. Und die anderen Parteien wollen mit der AfD nicht zusammenarbeiten. Das macht die Bildung einer neuen Landesregierung extrem schwierig, zumal der Einzug des BSW in den Landtag noch auf der Kippe steht. Hier in Berlin hat das Wahlergebnis eine Schockstarre ausgelöst. Es gibt eine Menge aufzuarbeiten. Unklar ist auch, was das Wahlbeben für die schwarz-rote Koalition im Bund bedeutet. David Riemer, Berlin.
0: In 2 Wochen, am 20. September, folgen 2 weitere Landtagswahlen in Ostdeutschland, in Mecklenburg-Vorpommern und im Land Berlin. In Thüringen haben mehrere Ex-Mitglieder des BSW eine neue Partei gegründet. Sie heißt Thüringen gerecht. Zur Vorsitzenden wurde die ehemalige BSW-Landeschefin Katja Wolf gewählt.
2: Nach einem Dauerkrach mit Parteigründerin Sarah Wagenknecht haben fast alle BSW-Abgeordneten in Thüringen die Partei verlassen. Dass sie so schnell eine neue gründen, war eigentlich nicht geplant. Die Parteigründung sei spontan passiert, hieß es. Die Abgeordneten wollen die Koalition aus CDU, SPD und BSW weiter unterstützen. So würde sich an den Mehrheitsverhältnissen nicht viel ändern. Dennoch will die AfD einen Antrag auf Neuwahlen stellen. Dafür wäre im Landtag dann eine Zweidrittelmehrheit nötig. Thomas Bleskin, Nachrichtenredaktion.
0: Bei einem Flugzeugabsturz im hessischen Firnheim sind 2 Männer gestorben. Eine Frau und ein Kleinkind wurden schwer verletzt in ein Krankenhaus gebracht. Laut Polizei stürzte das Kleinflugzeug aus bisher ungeklärter Ursache im Anflug auf einen Flugplatz im baden-württembergischen Weinheim ab. Dort hatte ein Luftsport-Sommerfest stattgefunden. Zum Fußball. Der FC Augsburg ist erstmals in seiner Vereinsgeschichte Tabellenführer der Bundesliga. Die Schwaben gewannen bei Eintracht Frankfurt mit 4:1 und holten damit den 2. Sieg im 2. Saisonspiel. Davor verlor der Hamburger SV gegen Mainz 05 mit 0:5.
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0: Zum Wetter die aktuelle Vorhersage des Deutschen Wetterdienstes. In der Südosthälfte ist es oft klar und meist trocken, ansonsten ist es eher regnerisch. Die Temperaturen sinken auf 16 bis kühle 5 Grad. Tagsüber bleibt es verbreitet bewölkt und oft nass, im Süden lässt sich aber auch die Sonne aufblicken. Die Werte steigen bis 21 Grad auf Usedom und bis 33 Grad am Oberrhein. Am Dienstag wird es vom Schwarzwald bis nach Sachsen oft sonnig, in der Nordwesthälfte bleibt es dagegen bewölkt und regnerisch. Im Süden gibt es nochmal Höchstwerte bis 33 Grad, ansonsten maximal 29 Grad.
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1: Ich bin Ursula Winkler. Klarer Wahlsieg für die AfD und ein Wahldebakel für die CDU. Die AfD mit Spitzenkandidat Ulrich Siegmund strebt nach ihrem starken Abschneiden bei der Landtagswahl in Sachsen-Anhalt an die Regierung. Das Wahlergebnis hat das politische Berlin erschüttert. Heute wird es in den Parteizentralen aufgearbeitet.
2: Die CDU hat ihr Ergebnis im Vergleich zur Wahl vor 5 Jahren halbiert. Der schwarz-roten Koalition in Berlin dürften sehr schwere Tage oder Wochen bevorstehen. Mit Sicherheit wird auch in der Hauptstadt nach Schuldigen für die Wahlklatsche gesucht, vermutlich auch direkt im Kanzleramt. Nicht wenige aus den eigenen Reihen machen vor allem Friedrich Merz für das desaströse Wahlergebnis seiner CDU verantwortlich. Ein Bruch der Koalition aus Union und SPD gilt aber als unwahrscheinlich, denn aus einer Neuwahl im Bund würde die AfD sicherlich gestärkt hervorgehen und die Regierungsbildung würde noch schwieriger. David Riemer, Berlin.
1: Von einer Spontangründung ist die Rede. 2 Tage nach ihrem Austritt aus dem BSW in Thüringen haben Ex-Mitglieder eine neue Partei mit dem Namen Thüringen gerecht gegründet. Zur Vorsitzenden wurde die ehemalige BSW-Landeschefin, Finanzministerin und Vizeministerpräsidentin Wolf gewählt, wie Gründungsmitglieder in Erfurt mitteilten. Hintergrund ist, dass die ausgetretenen BSWler weiter die Regierung von CDU-Ministerpräsident Vogt stützen wollen. Die einzige Brombeer-Koalition aus CDU, BSW und SPD in Deutschland geriet mit dem Zerfall des BSW in eine Krise. FIFA-Präsident Infantino will sich im kommenden Jahr zur Wiederwahl stellen, das bestätigte eine Sprecherin des Weltfußballverbands. Infantino steht wegen inzwischen zurückgezogener Investorenpläne massiv unter Druck.
3: Der FIFA-Boss steckt aktuell in der größten Krise seiner Ära. Dass er Teile der WM an Investoren verkaufen wollte, hat für Entrüstung gesorgt in der Fußballwelt. Der Europäische Fußballverband bereitet deshalb sogar ein Strafverfahren vor und will die Wiederwahl Infantinos verhindern. Allerdings gibt es noch keinen Gegenkandidaten. Die Bewerbungsfrist hierfür läuft bis Mitte November. Infantino ist sich keiner Schuld bewusst. Der Schweizer spricht von einer Verleumdungskampagne aus Europa. Thomas Bremser, Sportredaktion.
1: Und wir bleiben beim Fußball. Der FC Augsburg ist erstmals in seiner Vereinsgeschichte Tabellenführer der Bundesliga. Die Schwaben gewannen bei Eintracht Frankfurt mit 4:1 und holten damit den 2. Sieg im 2. Saisonspiel. Davor verlor der Hamburger SV gegen Mainz 05 mit 0:5.
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1: Zum Wetter die aktuelle Vorhersage des Deutschen Wetterdienstes. In der Südosthälfte ist es oft klar und meist trocken, ansonsten ist es eher regnerisch. Die Temperaturen sinken auf 16 bis kühle 5 Grad. Tagsüber bleibt es verbreitet bewölkt und oft nass, im Süden lässt sich aber auch die Sonne aufblicken. Die Werte steigen bis 21 Grad auf Usedom und bis 33 Grad am Oberrhein. Am Dienstag wird es vom Schwarzwald bis nach Sachsen oft sonnig, in der Nordwesthälfte bleibt es dagegen bewölkt und regnerisch. Im Süden gibt es nochmal Höchstwerte bis 33 Grad, ansonsten maximal 29 Grad.
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1: Zum Wetter die aktuelle Vorhersage des Deutschen Wetterdienstes. In der Südosthälfte ist es oft klar und meist trocken, ansonsten ist es eher regnerisch. Die Temperaturen sinken auf 16 bis kühle 5 Grad. Tagsüber bleibt es verbreitet bewölkt und oft nass. Im Süden lässt sich aber auch die Sonne aufblicken. Die Werte steigen bis 21 Grad auf Usedom und bis 33 Grad am Oberrhein. Am Dienstag wird es vom Schwarzwald bis nach Sachsen oft sonnig. In der Nordwesthälfte bleibt es dagegen bewölkt und regnerisch. Im Süden gibt es nochmal Höchstwerte bis 33 Grad. Ansonsten maximal 29 Grad.
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1: Ich bin David Büchner. Die AfD hat die Landtagswahl in Sachsen-Anhalt mit großem Vorsprung gewonnen, die absolute Mehrheit aber mit knapp 44% verpasst. Die CDU kommt auf gut 17%, die Linke, die Grünen und die SPD rangieren jeweils bei Werten um 9%. Das Bündnis Sarah Wagenknecht schafft es mit gut 5% knapp in den Landtag, die FDP hingegen nicht.
2: Für die AfD ist es ein historisches Ergebnis, für die CDU ein Debakel. Das letzte Wahlergebnis halbiert, kein einziges Direktmandat gewonnen. Die AfD dagegen hat es geschafft, in einem sehr polarisiert geführten Wahlkampf viele Menschen zu mobilisieren, die sonst zu Hause geblieben wären. Jetzt steht Sachsen-Anhalt aber eine schwierige Regierungsbildung bevor. Denn alleine kann die AfD nicht regieren und braucht einen Partner. Möglicherweise gibt es den mit dem BSW. Aus Magdeburg, Simon Krämer.
3: Von einer Spontangründung ist

0: sind günstiger geworden und Sprit teurer. In diesem Jahr dürfte der Abstand noch deutlich größer werden, da seit Beginn des Iran-Kriegs die Preise für Benzin und Diesel noch mal kräftig gestiegen sind. Die Experten haben sich auch die Anschaffungskosten in Deutschland angeschaut, denn das ist der größte europäische Automarkt. Demnach kosteten viele E-Autos im vergangenen Jahr etwa gleich viel wie Benziner. Ursula Winkler, Nachrichtenredaktion.
1: Und zum Sport. Der FC Augsburg ist zum ersten Mal in der Geschichte seines Vereins Tabellenführer in der Fußball-Bundesliga. Die Mannschaft kam bei Eintracht Frankfurt zu einem 4:1 und hat sich damit den zweiten Sieg im zweiten Saisonspiel geholt. Ebenfalls deutlich hatte zuvor Mainz mit 5:0 gegen den Hamburger SV gewonnen.
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3: Am Vormittag ist es meist stark bewölkt und stellenweise kann es regnen. Am Nachmittag lockern die Wolken immer mehr auf und die Sonne kann sich durchsetzen. Von Ost nach West liegen die Temperaturen zwischen 22 und 26 Grad. Der Wind dreht auf südliche Richtungen und frischt teils mäßig auf.
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4: Guten Morgen und Vorsicht auf der A14 Richtung Dresden zwischen Döbeln-Nord und Döbeln-Ost. Da liegen nämlich Fahrzeugteile auf der Fahrbahn und im Landkreis Leipzig zwischen Lauterbach und Steinbach, da gibt es auch Behinderungen. Da gibt es eine defekte Bahnschranke. So, ein Blitzer habe ich auch schon an diesem Montagmorgen für euch. Der ist in Süsebach Richtung Ösnitz. Ich wünsche allen, die unterwegs sind, gute Fahrt, kommt unbeschadet an euer Ziel.

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1: Ja, guten Morgen. Ich wünsche euch einen guten Start in diesen Montag. Wie immer, Montag ein bisschen, ja, ein Tag, wo man müde ist und sagt sich, ach Mann, schön wäre es, wenn heute noch Sonntag wäre. Aber heute sind auch wieder viele kuriose Jahrestage oder überhaupt wichtige Jahrestage. Die bekommt ihr auch gleich wieder heute in den nächsten verbleibenden 4 Stunden. Ja, jeden Morgen, Montag bis Freitag, 6 bis 10. Habt ihr mich hier an der Backe oder an den Ohren, wenn ihr das natürlich wollt. Ich freue mich, dass ihr da seid und wünsche euch einen guten Start. Ich habe mir mal wieder meinen alten Freund rausgesucht, den Montagssong. Ja, guten Morgen.

0: ist 6 Uhr und 13 Minuten. Wir schauen in die Sterne. Ich wünsche heute für den 7. September kosmische Unterhaltung.
1: Widder.
2: Genau wie Sie jetzt Ihrem Partner gerne einmal eine Freude machen und von ihm dafür bewundert werden, so erhalten Sie auch umgekehrt jede Menge Zuwendung und Aufmerksamkeit. Vergangene Unstimmigkeiten scheinen wie weggeblasen.
1: Stier.
2: Die Zeichen in Ihrem Leben stehen auf Neuanfang. Entscheidungen, die Sie heute treffen, werden Sie für längere Zeit nachhaltig beeinflussen.
1: Zwillinge.
2: Sie stehen vor ungeahnten Hürden, für die es scheinbar kein Patentrezept gibt. Ihre Leistungen werden heute viel stärker als sonst unter die Lupe genommen und einer kritischen Bewertung unterzogen.
1: Krebs.
2: Körper und Geist sind bei Ihnen heute in bester Verfassung und befinden sich im harmonischen Einklang. Sie fühlen sich energiegeladen und sollten diesen Umstand unbedingt ausnutzen und sich fit halten.
1: Löwe.
2: In Ihrem sozialen Umfeld braut sich aktuell so manches kleine Gewitter zusammen. Von Freunden und Familienmitgliedern fühlen Sie sich schnell herabgesetzt oder geraten gar mit Ihnen in Streit.
1: Jungfrau.
2: Sie strahlen Zuversicht und Optimismus aus und wirken auf andere besonders motivierend.
1: Waage.
2: Es fällt Ihnen im Moment ungewohnt schwer, Beziehungsprobleme zu lösen. Hüten Sie sich davor, mit Schuldzuweisungen um sich zu werfen und Ihren Partner womöglich zu verletzen.
1: Skorpion.
2: In finanziellen Dingen sind Sie aktuell gut beraten, den Rat anderer anzunehmen. Nicht, weil Sie nicht auf Ihr Glück vertrauen könnten, sondern weil andere noch mehr dazu beitragen werden.
1: Schütze.
2: Schauen Sie immer wieder in den Spiegel und überdenken Sie eingefahrene Denkmuster. Dann können Sie die aktuellen Schwierigkeiten in Ihrer Partnerschaft auch als Herausforderung begreifen, die es aktiv zu meistern gilt.
1: Steinbock.
2: Sie spüren in Ihrem Inneren viel Ruhe und Ausgeglichenheit. Geben Sie Ihrem Körper zurück, was er Ihnen gibt. Die Energie, die Sie versprühen, wirkt geradezu ansteckend auf andere.
1: Wassermann.
2: Zögern Sie nicht und packen Sie drohende Probleme an, bevor sie womöglich noch größer werden. So werden Sie auch schon bald wieder entspannt über Ihren Schreibtisch hinwegblicken können.
1: Fische.
2: Sie können jetzt gar nicht anders, als auf Leute zuzugehen und Kontakte zu knüpfen. Und ebenso kann Ihr Umfeld gar nicht genug von Ihnen kriegen.
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2: Der 7. September und es war 1911. Um 9 Uhr und eine Minute, da trillert ein Polizist auf seiner Pfeife und gibt damit den Weg frei. Der Elbtunnel von St. Pauli nach Steinwerder ist eröffnet. 23,5 Meter unterhalb des Straßenniveaus führen zwei 426,5 Meter lange Röhren unter der Elbe her. Die eine ist für Autos und Fahrräder, die andere für die Fußgänger. Und die müssen anfangs über 100 Stufen hinab und wieder hinauf. Später gibt's aber auch einen Aufzug. Ja, über die Tunnelbenutzungsordnung wacht ein eigenes Tunnelpersonal und das bis heute. Der Hamburger Baurat Ludwig Wendemuth plant den Tunnel schon Anfang des 20. Jahrhunderts nach dem Vorbild des Hafentunnels in Kleskow. Die Fähren können den Verkehr zum Hamburger Hafen nicht mehr bewältigen. Eine Brücke müsste wegen der großen Schiffe extrem hoch sein und die Straße macht einen Umweg dann von 12 Kilometern. Also 4 Jahre lang werden in den Tunnel knapp 11 Millionen Mark verbaut. Die Arbeiten laufen buchstäblich unter Hochdruck, um die Röhren unter der Elbe zu stabilisieren. Da wird während des Baus Pressluft eingeleitet, die einen Überdruck erzeugt. Und die Arbeiter erhalten für diese erschwerten Bedingungen 100 Goldmark Pressluftzulage monatlich. Und viele von ihnen klagen später über bleibende Schäden, Gliederschmerzen, Lähmungen, Ohnmachtsanfälle. Den in Deutschland einmaligen Tunnel passieren in seiner Hochzeit 200 Millionen Menschen pro Jahr. Heute ist er verkehrstechnisch bedeutungslos. Und seit 1975, da gibt es den neuen Elbtunnel außerdem noch zahlreiche Brücken, aber 5 Minuten Fußweg im alten Gemäuer unter dem Wasser sind immer noch eine Hamburger Attraktion. Ja, der 7. September vor 115 Jahren, da wurde der Elbtunnel eingeweiht.

0: Young Delay. Mittlerweile 6.29 Uhr, bedeutet gleich 6:30 gibt es die ersten regionalen Nachrichten hier aus unserem Second Radio Studio Markkleeberg. Und vielleicht nochmal, oder beziehungsweise die erste Mitteilung aus meinen Terminen des Tages. Heute an diesem 7. September ist nämlich Tag der Supermenschen, also Superhuman-Tag. Also die Idee des amerikanischen Fernsehens war das mal. Also zum Beispiel, da sollten die Teilnehmer der Paralympics geehrt werden. Darüber hinaus auch noch sind halt Menschen gemeint, die trotz verschiedener Einschränkungen und gesellschaftlicher Stigmatisierung ihre Ziele erreicht haben. Deswegen ist heute der Supermenschentag.
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2: Ich bin Thorsten Weikert. Mehr Fahrkapazität im Ostsachsen-Netz. Schüler drucken eigenes Boot. Sachsen stärkt Agrarkooperation mit Polen. Die Meldungen im Einzelnen. Im Ostsachsennetz sollen ab heute zusätzliche Züge für Entlastung sorgen. Die Länderbahn setzt dafür 4 angemietete Dieseltriebwagen der Ostdeutschen Eisenbahn ein. Hintergrund sind seit Monaten bestehende Fahrzeugengpässe beim Trilex durch notwendige Hauptuntersuchungen und Reparaturen. Die zusätzlichen Züge verkehren montags bis freitags vor allem auf der RE1 zwischen Görlitz und Bischofswerda. Morgens fährt zudem eine Verbindung von Görlitz bis Dresden. Am Nachmittag geht es vom Dresdner Hauptbahnhof zurück. Die Fahrzeuge verfügen über Klimaanlage, Toiletten und großzügige Mehrzweckbereiche. Das Entlastungskonzept ist zunächst bis zum 18. Dezember vorgesehen. Mobilitätseingeschränkte Fahrgäste sollten beachten, dass die Einstiegshöhe der zusätzlichen Fahrzeuge an vielen Bahnsteigen 61 cm beträgt. In diesen Fällen empfiehlt die Länderbahn gegebenenfalls die Nutzung regulärer Verbindungen. 5 Schüler aus Mittweida haben mit Unterstützung von Fachleuten ein eigenes Boot im 3D-Druckverfahren hergestellt. Die Jugendlichen im Alter von 14 bis 17 Jahren arbeiteten rund 2 Jahre an ihrem Projekt. Die InnoWave besteht aus carbonfaserverstärktem Kunststoff und ist knapp 2,5 Meter lang sowie 1,6 Meter breit. Unterstützung erhielten die Schüler durch die Inno Academy for School und das Fraunhofer Institut für Werkzeugmaschinen und Umformtechnik in Chemnitz. Dort konnten sie ihr Modell mit großen industriellen 3D-Druckanlagen umsetzen. Nach dem ersten Test auf dem Mittweidaer Schwanenteich wurde das Boot nun auf der Zschopau nahe der Talsperre Kriebstein erfolgreich erprobt. Theoretisch bietet die InnoWave Platz für bis zu 4 Personen. Das Projekt soll Jugendlichen praktische Einblicke in moderne Technologien und Unternehmen ermöglichen. Als nächstes wollen die 5 Schüler eine renntaugliche Seifenkiste im 3D-Druckverfahren herstellen. Landwirtschaftsminister Georg Ludwig von Breitenbuch reist bis zum 10. September mit einer Delegation nach Polen, um verschiedene Betriebe und Forschungseinrichtungen in Oppeln und Niederschlesien zu besuchen. Im Mittelpunkt stehen moderne Landtechnik, nachhaltige Anbaumethoden sowie Fragen der Pflanzengesundheit und des Bodenmanagements. Beim deutsch-polnischen Fachforum Landwirtschaft im Wandel sollen Erfahrungen ausgetauscht und neue Kooperations- und Geschäftsmöglichkeiten für sächsische Unternehmen ausgelotet werden. Politische Gespräche dienen zudem der Stärkung der Regionalpartnerschaft zwischen Sachsen und Niederschlesien. Mit der Woiwodschaft Oppeln werde man gemeinsame Projekte für die Zukunft prüfen. Polen zählt zu den größten Agrarproduzenten Europas und ist ein wichtiger Handelspartner Deutschlands. Sowohl dort als auch in Sachsen gewinnen Modernisierung, Effizienz und nachhaltige Produktionsmethoden zunehmend an Bedeutung. Soweit die Meldungen.
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0: Hier vom Second Radio Studio 12,8 Grad und heute an diesem Montag neben dünnen Schleierwolken örtlich Quellwolken, aber es bleibt überwiegend niederschlagsfrei. Die Höchsttemperaturen 24 bis 27, im Bergland 20 bis 24 Grad. Die Nacht zum Dienstag wechselnd bewölkt, es bleibt auch wieder niederschlagsfrei und die Temperaturen gehen runter auf 16 bis 13 Grad. Der Dienstag wechselnd bis stark bewölkt mit ein paar Regenschauern. Tageshöchsttemperaturen 24 bis 26, im Bergland 19 bis 24 Grad. Und die Nacht zum Mittwoch, da gibt es einige Wolken. Ja, das unterscheidet sich hier einmal, das ist der Deutsche Wetterdienst. Und wenn ich auf den Mitteldeutschen Rundfunk gehe, da sagt man, morgen wären es bis zu 29 Grad. Also wollen wir mal schauen, welcher Wetterbericht nun der richtige wird. Also ich denke auch, morgen wird es so richtig schön warm, aber viel windig und Sonne und Wolken wechseln sich ab. Schauen wir mal. Also ich bin gespannt auf den morgigen Dienstag, wie gesagt, mit dem Wetter.
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0: Da habe ich die A14, da müsst ihr aufpassen, Richtung Dresden zwischen Döbeln-Nord und Döbeln-Ost. Da liegen Fahrzeugteile auf der Fahrbahn und im Landkreis Leipzig zwischen Lauterbach und Steinbach. Da gibt es Behinderungen wegen einer defekten Bahnschranke. Ansonsten keine weiteren Störungen im Moment jedenfalls. Und ich habe den einen Blitzer, der wäre in Süßebach Richtung Ösnitz. Falls euch doch irgendwo ein Blitzer begegnet, ihr wisst, ihr könnt mir jederzeit schreiben an die 0341 35888. 3095. Dann wünsche ich allen, die schon unterwegs sind, gute Fahrt und nehmt es nicht so schwer, dass heute Montag ist. Die neue Woche beginnt. Ja, vielleicht doch ein bisschen powern.
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Halbuhr habe ich mir auch mal wieder rausgeholt. Es ist 6:39 Uhr. Ich wollte euch ja noch die Termine des Tages bekannt geben. 45 Jahre ist es her, also da gab es den Weltrekord im Eierweitwerfen. Also zwei Finnen stellen einen Weltrekord im Eierweitwerfen her. Und der eine schleudert ein Ei 96,9 Meter weit und der andere trägt oder fängt es unversehrt auf. Das ist der Wahnsinn. Also fast 100 Meter ein Ei und es ist unversehrt beim Auffangen. Das ist wirklich ein Weltrekord. Steht auch im Guinness-Buch. Der Rekorde. Was gibt's denn noch? Die Eröffnung des Elbtunnels hatte ich schon und ansonsten heute ist noch der Tag für Kauf ein Buch, ja, Kauf ein Buchtag, also falls ihr doch mal wieder lesen möchtet, also deswegen heute, ja, zum großen Teil verbringt man ja die Freizeit doch irgendwie in den digitalen Medien, also deswegen gute Erinnerung, mal wieder in ein Buch zu schauen. Ja, und weiß es nicht, ich habe so in Erinnerung, diese Tage gab es oft in diesem Sommer auch mit irgendwie alkoholischen Getränken, aber die gibt es ja Gott sei Dank auch alkoholfrei, nämlich das Bier. Heute ist Tag der Bierliebhaber und das ist unbestritten eines der beliebtesten alkoholischen Getränke der Welt. Aber nicht nur bei uns in Deutschland, alle Freunde und die Hopfen und Malz lieben, die haben wahrscheinlich heute wieder einen Grund zu feiern. Also deswegen vielleicht mal fragen, dass man sich in der Brauerei mal umsehen kann. Das ist natürlich auch sehr interessant. Wie gesagt, es gibt ja auch ohne Alkohol das Bier, also alkoholfrei. Und ich weiß, dass ich bin kein Biertrinker, aber es soll wirklich sehr, sehr gut schmecken. Und deswegen vielleicht dann heute doch gleich nicht am Montag wieder mit Alkohol, sondern ich gebe euch den Tipp, kostet mal, falls ihr es noch nie getan habt, ein alkoholfreies Bier. 6:41 Uhr. Na, dann gehen wir es mal an. Ich muss mal kurz meinen Frosch hier wegschicken. Der weiß nicht, was er hat, aber der krummelt ein bisschen rum.

0: alle, die vielleicht noch ein bisschen im Bett liegen bleiben konnten und noch ein bisschen mit dem Kopfkissen gekuschelt haben. Ja, ihr seid nicht wieder eingeschlafen. Ich hatte es gerade auch so ein bisschen an die Vorweihnachtszeit erinnert. Da spiele ich viel. Michael Bublé, der hat ja sehr viele Weihnachtssongs. Also, erstmal guten Morgen, aufwachen.
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Mittlerweile 6.51 Uhr in Dresden. Da müsst ihr aktuell auf der Königsbrücker Straße mit Einschränkungen rechnen. Also dort laufen Bauarbeiten, die den Verkehr spürbar beeinflussen. Also die Straße ist ja eine wichtige Verkehrsachse und deshalb kommt es zu Umleitungen und auch die Straßenbahnlinien sind davon betroffen. Das bedeutet für alle Pendler und Autofahrende, plant mehr Zeit ein und informiert euch am besten vorher, wie ihr am schnellsten ans Ziel kommt. Denn die Baustelle ist ja auch ein Teil eines größeren Projekts, das die Verkehrssicherheit erhöht oder erhöhen soll und die Infrastruktur in der Stadt verbessern soll. Gerade in Stoßzeiten, da kann es deshalb auch immer wieder zu Staus und Verzögerungen kommen. Also vielleicht aufmerksam bleiben und die Fahrweise dann an der Königsbrücker Straße dann schon mal anpassen. Und man empfiehlt, wenn möglich, auf öffentliche Verkehrsmittel auszuweichen oder alternative Routen zu nutzen. Also wir informieren euch natürlich immer wieder und halten euch auf den Laufenden. Aber wenn man doch vor Fahrtantritt schon mal schaut, dann kommt ihr auch sicher und stressfreier durch Dresden. Wir geben euch natürlich immer wieder so viel Nachrichten und auch Informationen weiter. Aber es ist aktuell, wie gesagt, dann schon ziemlich stressig, die Königsbrücker Straße. Ihr müsst da immer wieder heute auch zum Montag gerade wieder mit Staus rechnen. Aber da schaue ich dann immer nach den Nachrichten zur vollen Stunde auf die Straßen bei uns im Sachsenland. Ansonsten wünsche ich euch erstmal einen staufreie Fahrt durch den Morgen zur Arbeit oder wo immer ihr auch hin müsst.

6:56 Uhr bedeutet gleich 7 Uhr gibt es wieder die Nachrichten Deutschland und die Welt. Ich wünsche euch einen guten Start in diesen Montagmorgen. Ich bin die Antje und ich begleite euch noch bis 10 Uhr hier im Morgenwecker. Und das ist von einem neuen Album, nämlich von Natalie Imbruglia. Also ich finde es cool, gut gelungen und hört ihr dann auch ab und an alle möglichen Songs von ihr in dieser Woche, nämlich im Morgenwecker. Immer mal wieder einfüge ich mit in meine Playlist.

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1: Ich bin Babit Büchner. Das vorläufige Ergebnis ist da. Die AfD hat die Landtagswahl in Sachsen-Anhalt klar gewonnen. Doch für eine Alleinregierung reichen ihre 43,8% nicht. Die CDU stürzt ab auf 17,2%. Die Suche nach den Schuldigen wird dabei auch nach Berlin führen.
2: Die CDU hat ihr Ergebnis im Vergleich zur Wahl vor 5 Jahren halbiert. Der schwarz-roten Koalition in Berlin dürften sehr schwere Tage oder Wochen bevorstehen. Mit Sicherheit wird auch in der Hauptstadt nach Schuldigen für die Wahlklatsche gesucht, vermutlich auch direkt im Kanzleramt. Nicht wenige aus den eigenen Reihen machen vor allem Friedrich Merz für das desaströse Wahlergebnis seiner CDU verantwortlich. Ein Bruch der Koalition aus Union und SPD gilt aber als unwahrscheinlich, denn aus einer Neuwahl im Bund würde die AfD sicherlich gestärkt hervorgehen und die Regierungsbildung würde noch schwieriger. Aus Berlin, David Riemer.
1: Auch nach den Gesprächen der US-Unterhändler Steve Witkoff und Jared Kushner in Moskau und Kiew ist weiterhin unklar, welche Vorschläge für eine Friedenslösung sie den Kriegsparteien vorgelegt haben. Offen ist auch, ob die direkten Verhandlungen zwischen der Ukraine und Russland unter US-Vermittlung wieder aufgenommen werden. Präsident Zelensky zeigte sich anschließend wenig optimistisch. Der Internationale Gerichtshof befasst sich heute wieder mit den deutschen Rüstungsexporten nach Israel. Nicaragua hatte Deutschland wegen der Beihilfe zum Völkermord vor das Gericht in Den Haag gebracht.
3: In Den Haag läuft schon ein Völkermordverfahren gegen Israel wegen der Gewalt im Gazastreifen. Doch nun geht es um die Rüstungsexporte von Deutschland. Die erste Runde hatte Deutschland gewonnen. Die Richter wiesen die Forderungen Nicaraguas nach sofortigem Stopp der Rüstungsexporte ab. Aber da ging es um einen Eilantrag und damit ist die Klage nicht völlig vom Tisch. Und genau das will Deutschland jetzt erreichen. Berlin sagt, das Gericht sei überhaupt nicht befugt, darüber zu urteilen. Aus Amsterdam, Bettina Fisser.
1: Und zum Fußball. Nach einem 4:1 gegen Eintracht Frankfurt hat Augsburg. Am Abend zum ersten

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1: 7:02, es ist aber gleich 7:03. Vorsicht auf der A4 Frankfurt Richtung Dresden zwischen Ronneburg und Schmölln. Da liegt ein toter Fuchs auf der linken Fahrspur. Die A14 Richtung Dresden zwischen Döbeln Nord und Döbeln Ost. Da blockiert ein defektes Fahrzeug die rechte Fahrspur. Und es liegen Fahrzeugteile auf der Fahrbahn. Da bitte auch aufpassen, bitte. Und im Landkreis Leipzig zwischen Lauterbach und Steinbach gibt es Behinderungen wegen einer defekten Bahnschranke. Das waren erstmal die Störungsmeldungen, die mir bekannt sind. Und die Blitzer, da habe ich immer noch den einen in Süßebach Richtung Ösnitz. Also, falls ihr doch irgendwo einen Blitzer sichtet, schickt mir gern eine Nachricht an die WhatsApp 0341 358 83095. Ich wünsche allen, die unterwegs sind, gute Fahrt, kommt unbeschadet an euer Ziel.

Ich weiß nicht, ob man sich dran gewöhnen kann, den Montag zu mögen. Aber naja gut, die neue Woche bringt vielleicht auch wieder irgendwelche Neuigkeiten und ich hoffe, gute. 7:10 Uhr. In Leipzig, da bekommt das große Marx-Relief eine gründliche frische Kultur, beziehungsweise eine Kur. Das meine ich natürlich, eine frische Kur. Ja, das Kunstwerk aus Bronze, das über 5 Jahrzehnte kaum gewartet wurde, das wird nämlich gerade umfassend gereinigt und auch konserviert. Es zeigt den etwa 4 Meter hohen Kopf von Karl Marx und misst insgesamt 14,4 mal 6 mal 3 Meter. Also früher hing es ja am Gebäude der Karl-Marx-Universität in der Innenstadt und nach dem Abriss des DDR-Baus, da wurde das Relief in 3 Teile zersägt und später auf dem Sportcampus der Hochschule wieder aufgestellt. Ihr habt euch vielleicht auch jetzt gefragt, wo ist es denn? Genau dort ist es. Und jetzt kümmern sich auch Fachleute darum und den Schmutz und Schäden Oxidationsschichten zu entfernen. Also die Oberfläche ist sehr rau, deshalb hat sich auch über die Jahrzehnte einiges an Schmutz festgesetzt und anschließend wird das Relief mit einer schützenden Wachsschicht versehen, die es dann weiter vor Schäden bewahren soll. Die Arbeiten dauern voraussichtlich 6-7 Wochen und kosten rund 50.000 Euro. Bezahlt wird das von Sachsen als Eigentümer des Kunstwerkes. Und das Marx-Relief ist nicht nur ein Stück DDR-Kunst, sondern auch ein wichtiges Zeugnis der Zeitgeschichte und der Universitätsgeschichte Leipzigs. Es wurde in den 70er Jahren vom Künstlerkollektiv Klaus Schwabe, Frank Rudigkeit und Rolf Kurt geschaffen. Ja, obwohl das Bauwerk oder das Werk überhaupt ideologisch belastet ist, gibt es oder gilt es als bedeutendes Denkmal, das unbedingt erhalten werden soll. Die Firma übrigens, die das Relief reinigt, die hat auch schon andere bekannte Denkmäler wie die Quadriga am Brandenburger Tor in Berlin gepflegt und sie betont auch, dass jedes Objekt einzigartig ist und deshalb besondere Aufmerksamkeit braucht. Und die Pflege des Marx-Reliefs wird offiziell als Bauunterhaltungsaufgabe betrachtet, ähnlich wie bei anderen Uni-Gebäuden. So soll auch sichergestellt werden, dass dieses bedeutende Kunstwerk auch für spätere Generationen erhalten bleibt. Also wer vielleicht in Leipzig unterwegs ist, der kann die eingerüstete Bronzeplastik aktuell sehen und sich ja vielleicht dann auf ein frisch gepflegtes Kunstwerk auch freuen. Und es wird dann wahrscheinlich wieder satter und lebendiger aussehen. Also besucht es vielleicht einfach mal. Ihr werdet staunen.

7 Uhr und 22. Ab Freitag, da treten Radsportler wieder länderübergreifend für ein friedliches Miteinander in die Pedale. 500 Kilometer liegen vor ihnen und ein kurzes Teilstück davon ist ganz besonders legendär. Mit dem European Peace Ride wurde im Chemnitzer Kulturhauptstadtjahr 2025 die Sportkultur gefeiert. Nun brechen die Radsportler aber mal zu einer grenzüberschreitenden Tour auf mit neuer Mission. Wir wollen die Bewerbung Deutschland für die Tour de France 2029 unterstützen, so auch die Organisatoren. Und dafür bezieht die European Peace Ride nicht nur behinderte Menschen stärker ein, will auch an alle Bilder der internationalen Friedensfahrt von früher anknüpfen. Der Auftakt ist am Freitag, der 11. September, mit rund 200 Radsportlern in Zittau. Und die Tour, die führt in 3 Etappen auf etwa 500 Kilometern über Liberec in Tschechien und Dresden nach Chemnitz und wo dann am Sonntag, der 13. diese Radelnden erwartet werden. Zugleich mache sich in Zittau eine Gruppe von 20 teilweise schwerstbehinderten Radfahrern ebenfalls auf den Weg und sie fahren eine andere Strecke und werden sich zur Zieleinfahrt wieder mit den Hauptleuten vereinen. Ja, die European Peace Ride erinnert an die internationale Friedensfahrt von 1948 bis 2006, die als Radrennen eins zur europäischen Verständigung beitragen sollte. Sie war vor allem in der DDR und Osteuropa legendär und eng damit verbunden sind Namen wie Teve Schur, der 1955 als erster DDR-Fahrer das Rennen gewann, oder auch Steffen Wesemann, dem mit 5 Gesamtsiegen erfolgreichsten Teilnehmer. Ja, und die Fahrer, die kommen in diesem Jahr nicht nur durch Sachsen, Polen oder Tschechien, sondern passieren auch einen Ort, der bei der Friedensfahrt legendär geworden ist, die Steile Wand in Merane. Das ist im Landkreis Zwickau und dort müssen die Fahrer mit ihren Sporträdern nicht nur eine Steigung von 12% meistern, sondern auch huckeliges Kopfsteinpflaster parieren. 1952 absolvierten die Friedensfahrer den Angaben zufolge erstmals diese Steilstrecke. Insgesamt gab es hier 15 Mal Bergwertungen. Ja, die European Peace Ride wird auch andere bekannte Orte passieren. So ist auch ein Stopp am Deutschen Uhrenmuseum in Glashütte vorgesehen und 2 Etappen. Da endet eine an der Dresdner Frauenkirche und ansonsten im vergangenen Jahr, da hatte die European Ride sportlich eine Brücke zwischen den beiden europäischen Kulturhauptstädten, nämlich 2025 in Slowenien Nova Gorica und Chemnitz geschlagen. Und Ziel war und ist es auch immer wieder, ein Zeichen für ein friedliches Miteinander in Europa zu setzen.

Duran. Duran. Ja, ihr hört diesen Song öfters hier bei mir auf Second Radio, weil es eins meiner Lieblingssongs geworden ist. Ja, auch erst im, ja, ich glaube, im April war es auf den Markt gekommen, eine EP mit verschiedenen Versionen. Und jede Version finde ich einfach nur cool. Ich kann mich immer gar nicht entscheiden. So, aber es ist 7.28 Uhr, bedeutet, gleich gibt's wieder regionale Nachrichten hier aus unserem Second Radio Studio Markleberg. Ich wünsche euch einen guten Start in diesen Tag. Ich habe noch Il Civetto für euch, Liebe auf Eis.

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2: Ich bin Thorsten Weikert. Mehr Fahrkapazität im Ostsachsen-Netz. Schüler drucken eigenes Boot. Sachsen stärkt Agrarkooperation mit Polen. Die Meldungen im Einzelnen. Im Ostsachsennetz sollen ab heute zusätzliche Züge für Entlastung sorgen. Die Länderbahn setzt dafür 4 angemietete Dieseltriebwagen der Ostdeutschen Eisenbahn ein. Hintergrund sind seit Monaten bestehende Fahrzeugengpässe beim Trilex durch notwendige Hauptuntersuchungen und Reparaturen. Die zusätzlichen Züge verkehren montags bis freitags vor allem auf der RE1 zwischen Görlitz und Bischofswerda. Morgens fährt zudem eine Verbindung von Görlitz bis Dresden. Am Nachmittag geht es vom Dresdner Hauptbahnhof zurück. Die Fahrzeuge verfügen über Klimaanlage, Toiletten und großzügige Mehrzweckbereiche. Das Entlastungskonzept ist zunächst bis zum 18. Dezember vorgesehen. Mobilitätseingeschränkte Fahrgäste sollten beachten, dass die Einstiegshöhe der zusätzlichen Fahrzeuge an vielen Bahnsteigen 61 cm beträgt. In diesen Fällen empfiehlt die Länderbahn gegebenenfalls die Nutzung regulärer Verbindungen. 5 Schüler aus Mittweida haben mit Unterstützung von Fachleuten ein eigenes Boot im 3D-Druckverfahren hergestellt. Die Jugendlichen im Alter von 14 bis 17 Jahren arbeiteten rund 2 Jahre an ihrem Projekt. Die InnoWave besteht aus carbonfaserverstärktem Kunststoff und ist knapp 2,5 Meter lang sowie 1,6 Meter breit. Unterstützung erhielten die Schüler durch die Inno Academy for School und das Fraunhofer Institut für Werkzeugmaschinen und Umformtechnik in Chemnitz. Dort konnten sie ihr Modell mit großen industriellen 3D-Druckanlagen umsetzen. Nach dem ersten Test auf dem Mittweidaer Schwanenteich wurde das Boot nun auf der Zschopau nahe der Talsperre Kriebstein erfolgreich erprobt. Theoretisch bietet die InnoWave Platz für bis zu 4 Personen. Das Projekt soll Jugendlichen praktische Einblicke in moderne Technologien und Unternehmen ermöglichen. Als nächstes wollen die 5 Schüler eine renntaugliche Seifenkiste im 3D-Druckverfahren herstellen. Landwirtschaftsminister Georg Ludwig von Breitenbuch reist bis zum 10. September mit einer Delegation nach Polen, um verschiedene Betriebe und Forschungseinrichtungen in Oppeln und Niederschlesien zu besuchen. Im Mittelpunkt stehen moderne Landtechnik, nachhaltige Anbaumethoden sowie Fragen der Pflanzengesundheit und des Bodenmanagements. Beim deutsch-polnischen Fachforum Landwirtschaft im Wandel sollen Erfahrungen ausgetauscht und neue Kooperations- und Geschäftsmöglichkeiten für sächsische Unternehmen ausgelotet werden. Politische Gespräche dienen zudem der Stärkung der Regionalpartnerschaft zwischen Sachsen und Niederschlesien. Mit der Woiwodschaft Oppeln werde man gemeinsame Projekte für die Zukunft prüfen. Polen zählt zu den größten Agrarproduzenten Europas und ist ein wichtiger Handelspartner Deutschlands. Sowohl dort als auch in Sachsen gewinnen Modernisierung, Effizienz und nachhaltige Produktionsmethoden zunehmend an Bedeutung. Soweit die Meldungen.
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2: Am Vormittag ist es meist stark bewölkt und stellenweise kann es regnen. Am Nachmittag lockern die Wolken immer mehr auf und die Sonne kann sich durchsetzen. Von Ost nach West liegen die Temperaturen zwischen 22 und 26 Grad. Der Wind dreht auf südliche Richtungen und frischt teils mäßig auf.
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4: Simon 35 mittlerweile und Vorsicht auf der A14 Richtung Dresden zwischen Döbeln Nord und Döbeln Ost blockiert ein defektes Fahrzeug, nämlich die rechte Fahrspur. Es liegen auch Fahrzeugteile auf der Fahrbahn. Ja, auch auf der A13 bitte Vorsicht Richtung Berlin zwischen Ottrand und Roland sind auch Gegenstände auf der Fahrbahn. Die A72 Richtung Hof zwischen Chemnitz, Röhrsdorf und Kreuz Chemnitz Stauz, stockender Verkehr. Das ist eine Baustelle, da mal 10-15 Minuten mehr Zeit einplanen. Und im Landkreis Leipzig zwischen Lauterbach und Steinbach gibt es immer noch Behinderungen. Da gibt es eine defekte Bahnschranke. Das war es aber auch schon. Also ich habe im Moment keine weiteren Störungsmeldungen für euch. Und ja, eine Blitzer. Ich habe einen kleinen Blitzer für euch. Blitzer in Süßebach Richtung Ösnitz. Ja, ansonsten, wenn ihr einen seht, könnt ihr mir gern melden an unsere WhatsApp. Findet ihr oben rechts auf unserer Homepage. Also könnt mir jederzeit schreiben. Hängt auch ein Songwunsch mit dran. Erfülle ich gern. Ich wünsche allen, die unterwegs sind, gute Fahrt und kommt unbeschadet an euer Ziel.
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Alex Christensen und Berlin Orchestra, das war Mitte, also Featuring der Felix Räuber. So, 47 Minuten, ja, ich möchte erstmal noch alle begrüßen, die sich vielleicht später zugeschaltet haben. Ich bin die Anti, bis 10 Uhr der Morgenwecker. Ja, und ich bin auch immer in so verschiedenen Terminen unterwegs. Ich habe so einen Terminkalender, sind kuriose, aber auch wichtige Jahrestage, die sich da drin befinden. Und heute ist Kauf ein Buchtag. Und das wird auch immer ein bisschen erklärt, dieser Aktionstag. Also falls man beim, gestern war nämlich Lies ein Buchtag, auf seine Kosten gekommen ist, kann es heute auch ein bisschen Zeit sein, sich vielleicht ein neues Buch zu kaufen. Vielleicht habt ihr gerade am Wochenende eins ausgelesen. Und deswegen, man soll nicht so viel in oder vor den digitalen Medien verbringen, so viel Zeit, sondern sich wieder mal ein Buch anschaffen. So, ansonsten ist heute noch Tag der Supermenschen. Das finde ich gut. Also die Supermenschen, das sind die Menschen gemeint, zum Beispiel die Teilnehmenden der Paralympics, und das hat ein amerikanischer Sender mal ins Leben gerufen, und darüber hinaus wird auch mit dem Wort oder mit dem Supermenschen, Menschen sind gemeint, die trotz verschiedener Einschränkungen und gesellschaftlicher Stigmatisierung ihre Ziele erreicht haben. Wichtig ist es, und es ist noch Tag des Deutschen Bundestages, ja, Jahrestag zur Konstituierung des ersten Deutschen Bundestages. Es war im Jahr 1949 und damals noch in Bonn sitzend, umfasst der Bundestag 410 frisch gewählte Abgeordnete zu diesem Jahrestag sozusagen, der 7. September 1949.

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1: Tja, ich bin natürlich am 7. September und es ist 1919. Da wird nämlich die erste Waldorfschule in Stuttgart eröffnet. Sie geht auf die Initiative des Direktors der Zigarettenfabrik Waldorf Astoria, Emil Moll, zurück. Und für die Kinder seiner Arbeiter wollte er eine Schule gründen und gewinnt den Begründer der Rudolf-Steiner-Schule für die Umsetzung. In dessen Verständnis gehören Handeln, Denken und Fühlen beim Lernen zusammen. Er entwickelte eine reformpädagogische, ein Konzept sozusagen. In den Waldorfschulen lernen Jungen und Mädchen unabhängig von sozialer Herkunft und Begabung gemeinsam. Und es gibt keine Noten und Bewegung sowie Musik spielen eine große Rolle. Und Steiner übernimmt die Schulleitung und die Lehrausbildung. Das war der 7. September 1919. Ja, ich habe noch ein Datum. Der 7. September 1949, da wurde nämlich in der Bundesrepublik die Deutsche Reichsbahn in Deutsche Bundesbahn umbenannt. Im Osten Deutschlands, da rollt sie unverdrossen unter ihrem alten Namen weiter, unter anderem um Betriebsrechte in West-Berlin zu behalten. Und so ist die Deutsche Reichsbahn der DDR in beiden Stadthälften für den Personen-, Güter- und S-Bahn-Verkehr verantwortlich. 1984, da übernimmt die BVG in West-Berlin den S-Bahn-Betrieb und beide Unternehmen, Reichsbahn und Bundesbahn, die werden als Staatsbetriebe geführt. Am 1. Januar 1994, da vereinigen sich die Deutsche Reichsbahn und die Deutsche Bundesbahn zur Deutschen Bahn AG, so wie es der Einigungsvertrag zwischen der Bundesrepublik und der DDR 1990 vorgesehen hat.

hier aus dem Radio. Simon 54. Ja, wir feiern heute Geburtstag mit Gloria Gehner. Ja, sie feiert natürlich heute ganz besonders. Und sie ist ja auch eine besondere Musikikone, Gloria Gehner. Sie wird heute 77 Jahre alt und die US-amerikanische Sängerin, die wurde am 7. September 1949 in New Jersey geboren und hat Musikgeschichte geschrieben. Ja, schon in den 60er Jahren, da startete sie ihre Karriere als Sängerin in der Jazz- und Popband Soul Satisfiers. Ihr erste eigene Single, die kam 1965 raus, doch der große Durchbruch ließ noch etwas auf sich warten. Erst 1975, da gelang Gloria Gehner mit ihrem Album Never Can Say Goodbye der Durchbruch. Ja, das Album war etwas ganz Neues. Es war nämlich das erste Disco-Album einer Sängerin, das die Spitze der Billboard-Charts erreichte. Und besonders spannend war die erste Seite der Platte, die fast 19 Minuten dauerte und ohne Pausen zwischen den Titeln. Ja, ging einfach und das machte sie zur Disco-Pionierin und brachte die Tanzfläche zum Beben. Sie hat mit ihrer Musik eine ganze Ära geprägt und ja, ist bis heute natürlich unvergessen. Und gratulieren wir ihr herzlich zum Geburtstag und erinnern, wie viel Energie und Lebensfreude ja vielleicht auch ihre Songs verbreiten, vielleicht zum Bewegen anregen. Also Gloria Gehner, Happy Birthday zum Geburtstag.

0: Disco-Legende Gloria Gaynor. Sie hat heute Geburtstag. 77 Jahre jung wird sie an diesem Montag, den 7. September, den wir heute haben. Ja, ich wünsche euch ja einen guten Start in den Tag. Vielleicht seid ihr gerade erst dazugekommen oder habt gerade erst eingeschaltet sozusagen und den Federn, euren Bettfedern entschlüpft. Ja, ist nicht so einfach immer montags, geht mir auch so. Aber irgendwie die Musik, ja, die kann einen auch vieles vergessen lassen. Jetzt muss ich euch natürlich dran erinnern. Es gibt jetzt die Nachrichten Deutschland und die Welt. Es ist gleich 8 Uhr. Ich wünsche euch einen ganz tollen Start in den Tag.
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3: Am Vormittag ist es meist stark bewölkt und stellenweise kann es regnen. Am Nachmittag lockern die Wolken immer mehr auf und die Sonne kann sich durchsetzen. Von Ost nach West liegen die Temperaturen zwischen 22 und 26 Grad. Der Wind dreht auf südliche Richtungen und frischt teils mäßig auf.
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4: Ich bin Babit Büchner. Die Wähler in Sachsen-Anhalt haben entschieden, doch klar ist nach der Landtagswahl wenig. Das vorläufige amtliche Ergebnis lässt offen, wer künftig regieren kann. Die AfD hat demnach zwar klar gewonnen, doch für eine Alleinregierung reichen ihre 43,8% nicht. Die CDU stürzt ab auf 17,2%.
5: Für die AfD ist es ein historisches Ergebnis, für die CDU ein Debakel. Das letzte Wahlergebnis halbiert, kein einziges Direktmandat gewonnen. Die AfD dagegen hat es geschafft, in einem sehr polarisiert geführten Wahlkampf viele Menschen zu mobilisieren, die sonst zu Hause geblieben wären. Jetzt steht Sachsen-Anhalt aber eine schwierige Regierungsbildung bevor. Denn alleine kann die AfD nicht regieren und braucht einen Partner. Möglicherweise gibt es den mit dem BSW. Aus Magdeburg, Simon Krämer.
4: Heute ist der internationale Tag der sauberen Luft und die Weltwetterorganisation in Genf schlägt Alarm. Hitzewellen und Waldbrände würden aktuell den Kampf um saubere Luft erschweren. Auch in Europa, heißt es im jährlichen Bericht zu Klima- und Luftqualität.
6: Zum einen geht es um die toxischen Feinpartikel durch Waldbrände. Sie können in die Lunge und den Blutkreislauf eindringen und lebensgefährlich sein. Die Zahl der extremen Brände habe sich seit den 1990er Jahren verdreifacht, berichtet die WMO. Ein weiteres Problem ist Ozon. Die Konzentration steigt am Boden bei Hitzewellen mit hohen Temperaturen, stabilen Wetterlagen und intensiver Sonneneinstrahlung. Aus Genf, Christiane Ulrich.
4: Auf dem deutschen Arbeitsmarkt könnten bis 2029 bundesweit rund 723.000 Fachkräfte fehlen und damit fast doppelt so viele wie 2025. Zu diesem Ergebnis kommt eine Studie des Instituts der deutschen Wirtschaft. Eine besonders große Lücke wird dabei im Verkauf erwartet. Über 39.000 Stellen könnten hier bis 2029 unbesetzt bleiben. Und zum Sport. Der FC Augsburg ist zum ersten Mal in der Geschichte seines Vereins Tabellenführer in der Fußball-Bundesliga. Die Mannschaft kam bei Eintracht Frankfurt zu einem 4:1 und hat sich damit den zweiten Sieg im Mannschaft kam bei Eintracht Frankfurt zu einem 4:1 und hat sich damit den zweiten Sieg im zweiten Saisonspiel geholt.

gesicherten Bahnschranke. Das war's aber auch schon. Keine weiteren Störungsmeldungen. Flutscht sozusagen auf den Autobahnen bei uns im Sachsenland. Ich hoffe, es bleibt so. Also fahrt schön vorsichtig. Denkt an die Blitzer. Ich habe hier noch einen neuen dazu bekommen. Ein Blitzer in Rodewisch in der Lindenstraße stadtauswärts. Und der soll schon seit heute früh gemeldet ist. Der Blitzer in Süsebach Richtung Ösnitz. Ich wünsche allen, die unterwegs sind, gute Fahrt und kommt unbeschadet an euer Ziel.

Talk, Talk hier auf 7.3. Um mittlerweile 8 Uhr und 10 Minuten. Ja, ich habe Musikwunsch reinbekommen vom Andreas und erfülle ich dir natürlich sehr gern. Er wünscht sich ein sehr aussagekräftiges Lied von den Prinzen, nämlich vom Album auch Krönung der Schöpfung. Und das ist auch der Song, der auch so heißt, von den Prinzen. Lieber Andreas, also dann viel Spaß.

0: Hallo, hier ist René aus der Redaktion. Erste Hilfe im Betrieb, darum geht's jetzt bei uns. Ein Notfall am Arbeitsplatz kann jeden treffen. Herzinfarkt, Schlaganfall oder ein Unfall. Doch was passiert, wenn es wirklich darauf ankommt? Ich war mal unterwegs und habe euch gefragt, wie es um die Handlungsbereitschaft im Ernstfall steht. Ein Kollege oder eine Kollegin fällt plötzlich um und reagiert nicht mehr. Wüsstet ihr, wie ihr Erste Hilfe leisten könnt?
1: Ich habe halt nur für den Führerschein Erste-Hilfe-Kurs gemacht und an viel erinnere ich mich auch nicht mehr, um ehrlich zu sein.
2: Ich würde mir einen zur Hilfe suchen, der das kann.
3: Also ich müsste das, glaube ich, freestylen, aber ich denke, Erste Hilfe in Panik könnte ich leisten, aber dann müsste ich auch ganz schnell den Krankenwagen oder den Notruf verständigen.
4: Ich weiß auf jeden Fall, alles falsch machen ist immer auch besser als gar nichts machen.
5: Halt überprüfen, ist die Person ansprechbar? Stabile Seitenlage, solche Dinge, die man halt auch im Erste-Hilfe-Kurs mal gelernt hat. Aber im Zweifelsfall 112 wählen und warten.
0: Ja, wir haben es gehört, nicht jeder wäre up to date, wenn es um die Erste Hilfe geht. Wollen wir mal ein bisschen nachhelfen an dieser Stelle. Am 12. September ist nämlich Internationaler Tag der Ersten Hilfe. Ein Tag, der daran erinnert, wie wichtig schnelles Handeln im Ernstfall sein kann. Und ein guter Anlass, sich einfach mal die Frage zu stellen, wäre ich auf einen Notfall bei der Arbeit vorbereitet? Welche Rolle die Erste Hilfe in Unternehmen spielt, zeigt der folgende Beitrag von meinem Kollegen Matthias.
6: Wenn am Arbeitsplatz plötzlich jemand zusammenbricht, bleibt oft keine Zeit zum Nachdenken. Umso wichtiger ist eine gut organisierte Erste Hilfe im Unternehmen. Denn bis der Rettungsdienst eintrifft, sind meist Kolleginnen und Kollegen die Ersten vor Ort.
7: Das halte ich für einen der wichtigsten Punkte im Arbeitsschutz. Und wir werden immer älter, das heißt also auch Notfälle wie Schlaganfall, Herzinfarkt nehmen zu. Und gerade hier hat die Erste Hilfe eine ganz besonders wichtige Bedeutung,
6: erklärt Dr. Arno Siepe, Facharzt für Arbeitsmedizin bei der BGETEM. Wer als betrieblicher Ersthelfer ausgebildet wird, muss im Ernstfall keine Diagnose stellen oder medizinische Entscheidungen treffen. Entscheidend sind andere Dinge.
7: Ersthelfer sind dafür da, eine akute Verschlimmerung der Situation zu stoppen oder zu verhindern und einen Notruf abzusetzen. Das sind eigentlich die beiden Aufgaben. Es geht nicht um herauszufinden, was hat der jetzt? Ein Schlaganfall oder ein Herzinfarkt? Das ist nicht Aufgabe des Ersthelfers.
6: Viele Menschen zögern trotzdem, weil sie Angst haben, etwas falsch zu machen. Genau deshalb sind regelmäßige Auffrischungen so wichtig. Wer Maßnahmen immer wieder übt, reagiert im Ernstfall meist schneller und sicherer.
7: Übung, Übung, Übung. Und dann hat man es einfach drauf. Und man verliert auch die Scheu, ganz, ganz wichtig. Also die Regelmäßigkeit dieser Ausbildung, die ist auch wichtig.
6: Und wenn es dann wirklich darauf ankommt, bleibt vor allem eine einfache Botschaft.
7: Handeln. Alles Handeln ist besser als Nichthandeln. Man sollte sich um Gottes Willen nicht davon abhalten lassen. Handeln ist das A und O. Und je schneller, umso besser.

Die Beatles habe ich mir gleich mal rausgeholt. Obwohl es gibt so viele Künstler, Künstlerinnen, Bands, die sich mit dem Thema Hilfe beschäftigt haben. Also Help Me, da gibt's Help Me Cry oder Help Me Out und. Ich konnte mich jetzt gar nicht entscheiden für welche Songs, aber ich dachte, die Beatles auch mal wieder spielen, war vielleicht angemessen. Ja, Hilfe brauchte auch jemand, nämlich mit einem verlorenen Handy und ein Smartphone, hat nämlich bei der brasilianischen Fluggesellschaft Azul nicht nur den Besitzer, sondern gleich einen ganzen Flug ausgebremst. Das Gerät rutschte in einer Maschine, also in einem Flieger, durch eine Öffnung in die Flugzeugstruktur und blieb offenbar im Kabinenboden stecken. Also wegen der möglichen Brandgefahr der Lithiumbatterie, da durfte der Jet nicht starten. Ein Techniker musste eigens aus Sao Paulo anreisen und die Passagiere flogen erst am nächsten Tag weiter. So kann es passieren. Weiß nicht, da habe ich auch gleich ein Déjà-vu, wenn man Auto fährt und man soll es ja nicht, aber wenn doch mal mit dem Handy rumspielt und das rutscht dann so zwischen der Konsole und den Sitz und man kann es gar nicht mehr angeln. Also so ungefähr stelle ich mir das aber noch viel, viel schlimmer in diesen Flieger vor. Also immer schön Handy eigen in der Tasche lassen oder ihr habt vielleicht so eine Vorrichtung, wo ihr es reinklemmen könnt. Aber auch die, wenn man mal durch ein Schlagloch fährt, ist mir auch schon passiert, fallen sie plötzlich runter. Oh, Schrecksekunde. Ja, also Help Me Out. Hier habe ich jetzt Saga und dann nähern wir uns auch schon wieder den regionalen Nachrichten. Die kommen dann 8:30 und denkt dran, 8.45 Uhr telefoniere ich ganz pünktlich wieder mit dem Cineplex bei uns hier in Leipzig.

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1: Ich bin Thorsten Weikert. Mehr Fahrkapazität im Ostsachsen-Netz. Schüler drucken eigenes Boot. Sachsen stärkt Agrarkooperation mit Polen. Die Meldungen im Einzelnen. Im Ostsachsennetz sollen ab heute zusätzliche Züge für Entlastung sorgen. Die Länderbahn setzt dafür 4 angemietete Dieseltriebwagen der Ostdeutschen Eisenbahn ein. Hintergrund sind seit Monaten bestehende Fahrzeugengpässe beim Trilex durch notwendige Hauptuntersuchungen und Reparaturen. Die zusätzlichen Züge verkehren montags bis freitags vor allem auf der RE1 zwischen Görlitz und Bischofswerda. Morgens fährt zudem eine Verbindung von Görlitz bis Dresden. Am Nachmittag geht es vom Dresdner Hauptbahnhof zurück. Die Fahrzeuge verfügen über Klimaanlage, Toiletten und großzügige Mehrzweckbereiche. Das Entlastungskonzept ist zunächst bis zum 18. Dezember vorgesehen. Mobilitätseingeschränkte Fahrgäste sollten beachten, dass die Einstiegshöhe der zusätzlichen Fahrzeuge an vielen Bahnsteigen 61 cm beträgt. In diesen Fällen empfiehlt die Länderbahn gegebenenfalls die Nutzung regulärer Verbindungen. 5 Schüler aus Mittweida haben mit Unterstützung von Fachleuten ein eigenes Boot im 3D-Druckverfahren hergestellt. Die Jugendlichen im Alter von 14 bis 17 Jahren arbeiteten rund 2 Jahre an ihrem Projekt. Die InnoWave besteht aus carbonfaserverstärktem Kunststoff und ist knapp 2,5 Meter lang sowie 1,6 Meter breit. Unterstützung erhielten die Schüler durch die InnoAcademy for School und das Fraunhofer Institut für Werkzeugmaschinen und Umformtechnik in Chemnitz. Dort konnten sie ihr Modell mit großen industriellen 3D-Druckanlagen umsetzen. Nach dem ersten Test auf dem Mittweidaer Schwanenteich wurde das Boot nun auf der Chopau nahe der Talsperre Kriebstein erfolgreich erprobt. Theoretisch bietet die InnoWave Platz für bis zu 4 Personen. Das Projekt soll Jugendlichen praktische Einblicke in moderne Technologien und Unternehmen ermöglichen. Als nächstes wollen die 5 Schüler eine renntaugliche Seifenkiste im 3D-Druckverfahren herstellen. Landwirtschaftsminister Georg Ludwig von Breitenbuch reist bis zum 10. September mit einer Delegation nach Polen, um verschiedene Betriebe und Forschungseinrichtungen in Oppeln und Niederschlesien zu besuchen. Im Mittelpunkt stehen moderne Landtechnik, nachhaltige Anbaumethoden sowie Fragen der Pflanzengesundheit und des Bodenmanagements. Beim deutsch-polnischen Fachforum Landwirtschaft im Wandel sollen Erfahrungen ausgetauscht und neue Kooperations- und Geschäftsmöglichkeiten für sächsische Unternehmen ausgelotet werden. Politische Gespräche dienen zudem der Stärkung der Regionalpartnerschaft zwischen Sachsen und Niederschlesien. Mit der Woiwodschaft Oppeln werde man gemeinsame Projekte für die Zukunft prüfen. Polen zählt zu den größten Agrarproduzenten Europas und ist ein wichtiger Handelspartner Deutschlands. Sowohl dort als auch in Sachsen gewinnen Modernisierung, Effizienz und nachhaltige Produktionsmethoden zunehmend an Bedeutung. Soweit die Meldungen.
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1: Am Vormittag ist es meist stark bewölkt und stellenweise kann es regnen. Am Nachmittag lockern die Wolken immer mehr auf und die Sonne kann sich durchsetzen. Von Ost nach West liegen die Temperaturen zwischen 22 und 26 Grad. Der Wind dreht auf südliche Richtungen und frischt teils mäßig auf.
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2: Um 8.34 Uhr, Vorsicht auf der A14 Richtung Dresden in Höhe Dürrenott. Da liegt nämlich ein totes Wildschwein auf der Fahrbahn. Das arme Wildschwein. Wir hatten heute schon einen toten Fuchs auf der A4. Also jetzt dort bitte auch aufpassen und vorsichtig fahren. Im Landkreis Leipzig zwischen Lauterbach gibt es auch Behinderung wegen einer defekten Bahnschranke. Das wäre die S49. Und in Dresden, da ist die Wilsdruffer Straße zwischen Altmarkt und Pirnaischem Platz nach einem Straßenbahnunfall gesperrt. Also das ist auch noch eine wichtige Meldung. Und in Oberlungwitz ist die Erlbacher Straße zwischen Hofer Straße und Robert-Koch-Straße wegen eines Wasserrohrbruchs gesperrt. Also da wisst ihr schon mal Bescheid. Ansonsten habe ich noch, ich habe jetzt schon 3 Blitzer für euch, nämlich in Rodewisch in der Lindenstraße stadtauswärts stehen sie heute auch. Blitzer in Süßebach Richtung Ösnitz und auf der A4 Richtung Görlitz am Dreieck Dresden-Nord. Allen, die unterwegs sind, gute Fahrt.
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2: Jo, das bin ich und ich wünsche euch natürlich auch einen guten Start in diesen Montag, auch wenn er noch ein bisschen grau ist. 14,5 Grad hier vom Second Radio Studio Markleberg, aber ab und zu zeigt sich heute schon mal die Sonne. Und morgen soll es ja, es gibt unterschiedliche Meinungen. Ich bin ja wirklich echt gespannt, wie es morgen mit dem Wetter wird. Es sind Wetterstationen bei uns hier in Sachsen, da sagt man, es wären 29 Grad und der Deutsche Wetterdienst, er meint, naja, es wird durchwachsen, mal gucken, mit 25, 26 Grad und die Sonne zeigt sich kaum. Aber wir hier in Sachsen meinen, morgen gibt es reichlich Sonne. Also ich bin gespannt und gespannt bin ich auch gleich auf unser Telefonat, nämlich gegen 8.45 Uhr telefoniere ich wieder mit dem Cineplex bei uns hier in Leipzig mit dem Heiko Fischer und er erfahrt wieder Neues aus dem Kino.
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0: Ich finde es irgendwie immer wieder fantastisch, was sie so auf die Beine gestellt haben. Wie gesagt, in 4 Minuten telefoniere ich mit dem Cineplex bei uns hier in Leipzig mit den Heiko Fischer. Und vorher habe ich noch ein bisschen Country.
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1: Tja, du bist auch mein Kino, Cineplex Leipzig. Und ich telefoniere wieder live mit dem Heiko Fischer vom Cineplex Leipzig. Guten Morgen, lieber Heiko.
2: Ja, hallo und guten Morgen aus dem Cineplex.
1: Jo, also lieber Heiko, Montagmorgen, also auch schon obligatorisch ein paar Jahre, dass wir telefonieren. Ich finde es immer wieder großartig, auch zu erfahren, was es alles immer an Neuen im Kino gibt oder mal wieder Altes, was aufgefrischt wird.
2: Ja, und ich sag mal, die Woche ist eine ganz besondere Woche bei uns, ne? Ich sag mal, Vorfreude, schönste Freude. Ich sag mal, am Freitag startet ja unser kleines Kinofest auch zu unserem eigenen Jubiläum, 30 Jahre Kino in Grünau. Und wir haben echt tolle Previews am Start, wie Adams 8, Runners, Bar Weekend. Wir haben tolle Events. Wir kriegen tollen Besuch von Super Mario, von Jesse aus Toy Story und die Star Wars Cosplayer kommen vorbei. Wir haben mit und Disney Channel mitmacht Kino und dem ersten Schreckfilm, der tollkühne Held quasi von, auch der ist auch 25 Jahre alt, auch tolles Kinder- und Familienprogramm.
1: Der ist auch schon wieder so alt. Ich liebe den, ja.
2: Genau, den zeigen wir an beiden Tagen. Und dann haben wir noch unser großes Kinderfilmfest am Sonntag, die Kinderjugendfeuerwehr. Wir haben ein Konzert von der Band, von dem Bandprojekt. Also ich sag mal, wir sind ganz viele Sachen, die jetzt am Freitag starten. Hat abends mit unserem ersten Mal Kino-Karaoke Abend. Aber auch in dieser Woche haben wir auch noch 4 Specials am Start. Also insofern, es fängt am Mittwoch an. Da geht es auf Wanderschaft. Müssen wir also die Wanderschuhe halt schnüren. Es geht in den Schwarzwald mit dem Film Wild Westwegs. Und wir, das ist der älteste Fernwanderweg halt quasi auch in Deutschland von dem Schwarzwald. Der läuft von Pforzheim bis nach Basel in die Schweiz. Und da geht es halt durch Schutzgebiete, Naturparks, Bannwälder. Also ich sag mal, eine ganz spannende Wanderung, auf die man sich dann ganz bequem in unseren Kinosesseln quasi einlassen kann. Ich sag mal, abends 20 Uhr haben wir noch ein Emotions-Preview am Start. Practical Magic, 2 zauberhafte Schwestern. Vielleicht erinnerst du dich noch an zauberhafte Schwestern damals mit Sandra Bullock und Nicole Kidman. Ich glaube, der Film ist auch so um die 20, 25 Jahre alt. Und das ist jetzt die Fortsetzung. Jetzt geht es quasi halt um deren Kinder. Vielleicht erinnerst du dich, ich sag mal, die hatten ja so einen bösen Familienfluch. Alle Männer, die sich in die Owens verlieben, die tun sich da etwas einen unnatürlichen Todes quasi halt zukommen. Also insofern hier wieder eine spannende, wunderbare Fantasy-Komödiengeschichte. Und dann geht's weiter. Am Donnerstag wird's musikalisch. Wir haben ja sowieso jetzt September, Oktober sind wirklich totale verrückte musikalische Angebote. Wir starten am Donnerstag mit Oasis. Das ist ja die Don't Look Back in Anger und das passt ja quasi auch zu der Geschichte der Gallagher-Brüder, die sich ja 2025 wieder halt bisschen halt angenähert haben und eine triumphale Reunion-Tour halt gemacht haben. Oasis live. Und hier kann man halt nochmal wirklich live dabei sein, quasi bei dem, ja, ist wahrscheinlich das größte Musikereignis halt in 2025 vielleicht gewesen, oder zumindest eines der größten. Genau, und dann haben wir am Donnerstag noch eine Kult-Sneak, da überraschen wir ja unsere Gäste halt mit einem Film, auch Kultfilme, Klassiker, und hier geht's, also ist auch ein Film, der ist noch älter als Grünau, also Grünau ist ja auch Jubiläum, feiert ja auch 50 Jahre und der Film ist noch älter. Und das sind, ich sag mal, so viel sei verraten, es geht um wirklich 2 schlagkräftige Typen, die ich in meiner Kindheit sehr, sehr gerne gesehen habe.
1: Sehr schön. Ja, also wirklich, da, wie sagt man, da werfen große Schatten die Ereignisse vor. Oder wie rum waren das?
2: Große Ereignisse werfen ihren Schatten voraus
1: so rum
2: oder
1: ist
2: so.
1: Es. Genau, ja. 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Da haben wir auch einen großen Artikel. 30 Jahre. 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Man sollte sich natürlich schon sein Kinoticket sichern. Dann, ich glaube, das ist schon viel geschehen. Also ich hoffe, es ist noch einiges frei für unsere Hörerinnen und Hörer.
2: Na, ich sag, was das Besondere ist, wir haben ja quasi ab Freitag bis Sonntag ist jeder Film zu 5 Euro quasi halt, auf, egal welcher Platz. Und wir haben parallel dazu haben wir noch ein Jubiläumsticket für 6 Kinobesucher, à 30 Euro. Da kann man also quasi für 5 Euro ins Kino gehen. Und ich sag mal, das Jubiläumsticket, da hat man dann Zeit, bis Ende November das einzulösen. Also entweder jetzt zum Kinofest kommen oder einfach später halt irgendwie einen Film nach Wahl anschauen.
1: Oh, das ist natürlich cool. Kann man das auch schon so online buchen? Das ist ja ein tolles Geschenk auch vielleicht für den einen oder anderen, wenn man jetzt ein
2: Geburtstagsgeschenk hat. Das ist auf alle Fälle ein schönes. Also ich sag mal, das Tolle ist, dass es halt auch übertragbar. Also man kann halt quasi entweder, du gehst alleine halt 6-mal oder mit Freundin, Freund kannst du halt dann 3-mal als Duo gehen. Oder du gehst gleich in Gruppe halt, das kannst du halt einsetzen, wie du willst.
1: Super, das klingt wirklich klasse. Heiko, dann hast du uns wieder viele Neuigkeiten mitgebracht an diesem Montagmorgen. Und ich bringe dir Oasis mit hier in meiner Playlist.
2: Oh, das ist cool. Ja. Dann viel Freude allen dabei mit der Musik von den Gallagher-Brüdern.
1: Genau. Und wir hören uns dann am Donnerstag wieder zur gewohnten Zeit.
2: Donnerstag, 8.45 Uhr, dann mit den Filmstarts. Wir haben sogar trotz Kinofest dann immer noch einige Filmstarts am Start.
1: Okay, gut, super. Dankeschön. Also schöne Woche. Bis dahin.
2: Bis dahin. Tschüss.
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0: ist eins meiner Lieblingssongs übrigens von Oasis, was ich herausgesucht habe. Ich bin auch manchmal elektrisch. Also ihr kennt das ja auch, wenn ihr irgendwo euch ja, mit einer Türklinke oder irgendwo und dann ouch, ja, oder an den Klamotten die Haare und so weiter. Aber das hat man ja auch schon mal das Problem. Da gibt's ja auch eine coole Erklärung dazu. Habe ich keine Zeit mehr, euch das zu erklären, aber jetzt habe ich noch Gloria Estefan in meiner Playlist und dann ist es schon wieder soweit. Die Nachrichten, 9 Uhr, die Nachrichten Deutschland und die Welt. Ich schaue wieder auf die Straßen bei uns im Sachsenland und wer es heute Morgen verpasst hat, natürlich das Tageshoroskop gegen 9 Uhr, 13 bis 15 so ungefähr schaffe ich das immer mit der Zeit. Also guten Morgen, falls ihr erst zugeschaltet habt, ich wünsche euch auch einen guten Start in den Montag.
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2: Ich bin Babit Büchner. Mit einem Erdrutschsieg hat die AfD die Landtagswahl in Sachsen-Anhalt gewonnen. Die Partei kommt laut vorläufigem Endergebnis auf 43,8%. Die CDU stürzt ab auf 17,2%. Die bisher regierende Koalition aus CDU, SPD und FDP ist damit am Ende.
3: Mit einer Wahlbeteiligung von fast 78% wurde der höchste Wert in Sachsen-Anhalt seit der Wiedervereinigung erreicht. Die AfD sieht nun für sich einen klaren Regierungsauftrag. Allein regieren können wird sie aber nicht und es könnte am Ende am BSW hängen. Während Tesla-Gründer Elon Musk den AfD-Sieg auf X feiert, schauen Wirtschaftsverbände hierzulande mit Sorge auf das Ergebnis. Der Hauptgeschäftsführer der deutschen Arbeitgeberverbände Steffen Kampeter spricht von einer kräftigen Ohrfeige für die demokratische Mitte. Diana Kramer, Nachrichtenredaktion.
2: Die US-Unterhändler Steve Witkoff und Jared Kushner haben inzwischen in Moskau und Kiew mit beiden Seiten gesprochen. Was sie konkret für ein Ende des Ukraine-Kriegs vorgeschlagen haben, bleibt aber offen. Genauso wie die Frage, ob Russland und die Ukraine wieder direkt miteinander verhandeln. Präsident Zelensky zeigte sich nach dem Gespräch wenig optimistisch zu den Aussichten für einen schnellen Frieden. Nach Angaben ukrainischer Medien sprach er schon von einem benötigten Winterpaket. Der Internationale Gerichtshof befasst sich heute wieder mit den deutschen Rüstungsexporten nach Israel. Nicaragua hatte Deutschland wegen der Beihilfe zum Völkermord vor das Gericht in Den Haag gebracht.
4: In Den Haag läuft schon ein Völkermordverfahren gegen Israel wegen der Gewalt im Gazastreifen. Doch nun geht es um die Rüstungsexporte von Deutschland. Die erste Runde hatte Deutschland gewonnen. Die Richter wiesen die Forderungen Nicaraguas nach sofortigem Stopp der Rüstungsexporte ab. Aber da ging es um einen Eilantrag und damit ist die Klage nicht völlig vom Tisch. Und genau das will Deutschland jetzt erreichen. Berlin sagt, das Gericht sei überhaupt nicht befugt, darüber zu urteilen. Aus Amsterdam, Bettina Fisser.
2: Und noch zum Sport. Nach einem 4:1 gegen Eintracht Frankfurt hat Augsburg am Abend zum ersten Mal die Tabellenführung in der Fußball-Bundesliga übernommen. Zuvor hatte der Hamburger SV mit 0:5 gegen Mainz verloren.
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2: 0:5 gegen Mainz verloren.
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Steht Gefahr durch Reifenteile auf der Fahrbahn. Und dann habe ich im Landkreis immer noch zwischen Lauterbach und Steinbach Behinderungen wegen der defekten Bahnschranke zu vermelden. Im Burgenlandkreis, Vorsicht, zwischen Alt-Tröglitz und Köderitz, da befinden sich, ihr wisst schon, was das ist, ja? Also da befinden sich Kühe auf der Fahrbahn. Also nicht umsemmeln sozusagen, fahrt schön vorsichtig. Also die gehen und kommen immer mal wieder auf die Straße zwischen Lauterbach und Steinbach. Das ist die S49. So, und das waren soweit erstmal die Störungsmeldungen. Und ich habe ein paar Blitzer für euch. Und zwar auf der A4 aufpassen Richtung Görlitz am Dreieck Dresden-Nord. Blitzer in Zwickau im Dr. Friedrichsring. Das ist Richtung Humboldtstraße, die B173. In Süsebach immer noch in Richtung Ösnitz, die S308. Und ein Blitzer in Rodewisch in der Lindenstraße stadtauswärts. Ich wünsche allen, die unterwegs sind, gute Fahrt, kommt unbeschadet an euer Ziel.

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1: Einen wundervollen guten Morgen, meint auch mein Ricky von Kikoriki. Willkommen am Montagmorgen. Und alle, die ein bisschen länger schlafen konnten, natürlich auch herzlich willkommen hier auf Second Radio. Und ich bin ja auch immer in diesen Terminen unterwegs, kuriose Termine oder aber auch richtige, gute, wichtige Jahrestage. Heute zum Beispiel Tag der Supermenschen. Der Supermensch-Tag, das war eine Idee von einem amerikanischen Fernsehsender und soll die Teilnehmer der Paralympics, welche der Sender 2016 nämlich übertragen hatte, ehren. Und darüber hinaus sind mit dem Wort Supermensch sozusagen Menschen gemeint, die trotz verschiedener Einschränkungen und gesellschaftlicher Stigmatisierung ihre Ziele erreicht haben. So, dann haben wir noch Kaufen-Buchtag, also mal wieder lesen, ab weg von Social Medien. Das ist vielleicht dann auch mal ein wichtiger Tag heute, euch mal weglocken und mal wieder in eine Bücherei gehen oder ein Buch kaufen. Ja, natürlich gibt es da viele Buchläden. Nicht bestellen, geht selber in den Buchladen. Und dann könnt ihr heute euch noch ein Bier genehmigen. Heute ist nämlich Tag der Bierliebhaber. Liebhaberinnen gibt es natürlich auch. Es ist wer unbestritten eines der beliebtesten alkoholischen Getränke der Welt. Und nicht nur bei uns in Deutschland. Also alle Freunde von Hopfen und Malz haben wahrscheinlich heute einen Grund zu feiern. Also vielleicht habt ihr auch eine Brauerei in der Nähe. Das könnte sein, dass die so eine Art Tag des offenen Brauereitags dann auch mit haben. Und mittlerweile gibt es ja auch wunderbares alkoholfreies Bier. Also dann mal Prost.
2: So viel Bier am frühen Morgen ist ja auch nicht gesund.

0: 9 Uhr, 14 Minuten und der eine oder andere wartet jetzt mit Spannung auf das Tageshoroskop. Ich wünsche kosmische Unterhaltung für den 7. September 2026.
1: Widder.
2: Genau wie Sie jetzt Ihrem Partner gerne einmal eine Freude machen und von ihm dafür bewundert werden, so erhalten Sie auch umgekehrt jede Menge Zuwendung und Aufmerksamkeit. Vergangene Unstimmigkeiten scheinen wie weggeblasen.
1: Stier.
2: Die Zeichen in Ihrem Leben stehen auf Neuanfang. Entscheidungen, die Sie heute treffen, werden Sie für längere Zeit nachhaltig beeinflussen.
1: Zwillinge.
2: Sie stehen vor ungeahnten Hürden, für die es scheinbar kein Patentrezept gibt. Ihre Leistungen werden heute viel stärker als sonst unter die Lupe genommen und einer kritischen Bewertung unterzogen.
1: Krebs.
2: Körper und Geist sind bei Ihnen heute in bester Verfassung und befinden sich im harmonischen Einklang. Sie fühlen sich energiegeladen und sollten diesen Umstand unbedingt ausnutzen und sich fit halten.
1: Löwe.
2: In Ihrem sozialen Umfeld braut sich aktuell so manches kleine Gewitter zusammen. Von Freunden und Familienmitgliedern fühlen Sie sich schnell herabgesetzt oder geraten gar mit Ihnen in Streit.
1: Jungfrau.
2: Sie strahlen Zuversicht und Optimismus aus und wirken auf andere besonders motivierend.
1: Waage.
2: Es fällt Ihnen im Moment ungewohnt schwer, Beziehungsprobleme zu lösen. Hüten Sie sich davor, mit Schuldzuweisungen um sich zu werfen und Ihren Partner womöglich zu verletzen.
1: Skorpion.
2: In finanziellen Dingen sind Sie aktuell gut beraten, den Rat anderer anzunehmen. Nicht, weil Sie nicht auf Ihr Glück vertrauen könnten, sondern weil andere noch mehr dazu beitragen werden.
1: Schütze.
2: Schauen Sie immer wieder in den Spiegel und überdenken Sie eingefahrene Denkmuster. Dann können Sie die aktuellen Schwierigkeiten in Ihrer Partnerschaft auch als Herausforderung begreifen, die es aktiv zu meistern gilt.
1: Steinbock.
2: Sie spüren in Ihrem Inneren viel Ruhe und Ausgeglichenheit. Geben Sie Ihrem Körper zurück, was er Ihnen gibt. Die Energie, die Sie versprühen, wirkt geradezu ansteckend auf andere.
1: Wassermann.
2: Zögern Sie nicht und packen Sie drohende Probleme an, bevor sie womöglich noch größer werden. So werden Sie auch schon bald wieder entspannt über Ihren Schreibtisch hinwegblicken können.
1: Fische.
2: Sie können jetzt gar nicht anders, als auf Leute zuzugehen und Kontakte zu knüpfen. Und ebenso kann Ihr Umfeld gar nicht genug von Ihnen kriegen.

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1: Ja, und ich möchte mit euch gern nochmal über das Kunstwinkelfest sprechen. Das 8. Kunstwinkelfest in Markkleeberg hat ja am Samstag stattgefunden. Da wurde wieder mal die Innenstadt zum Open-Air-Atelier. Denn Höhepunkt der Veranstaltung war an der Ecke Südstraße die feierliche Eröffnung der neuen Ausstellung der Freiluftgalerie am Giebel der Hauswand. Das ist die Rathausstraße 23 Uhr. 24 neue Kunstwerke verschiedener Künstlerinnen und Künstler sind enthüllt worden. Und das Motto in diesem Jahr lautet: Mein Bild für dich. Also die Arbeiten werden vor Ort bis 2027 gezeigt und dann kommen sie auch wieder runter und die werden dann wieder versteigert. Also wer nicht dabei sein konnte am Samstag hier in Markkleeberg und ihr geht mal dort vorbei, schaut sie euch mal an. Es sind wirklich wieder tolle Werke dabei und die Bilder, die abgenommen wurden, die jetzt ein Jahr gehangen hatten, die konnten die Besucherinnen und Besucher nämlich vor Ort in der Freiluftgalerie ersteigern. Also es war wieder unglaublich spannend an diesem Samstag und die Auktion der Unikade war eigentlich ganz gut geworden. Am Anfang war es ein bisschen schleppend und dann ging es aber so richtig los. Die Bilder, das möchte ich euch einfach mal mit auf den Weg geben, die jetzt nicht versteigert worden sind, die kann man trotzdem noch erwerben, wenn man das möchte. Ich gebe euch da mal einen Tipp. Geht mal auf unsere Website von markkleeberg.de. Nachrichten, da gibt es verschiedene Artikel. Und da gibt es auch immer noch die Informationen vom 8. Kunstwinkelfest. Und da gibt es einen Link. Und da könnt ihr draufklicken. Und da seht ihr auch, welche Bilder noch frei sind, die noch gekauft werden können und welche verkauft wurden. Also ist schon eine ganze Menge, wenn ich jetzt mal so durchschaue, von diesen 24 Bildern. Ich habe jetzt nicht gezählt, aber es ist eine ganze Menge verkauft worden. Ich glaube, insgesamt noch zu erwerben sind 1, machen wir es mal so rum, 2, 3, 4, 5 Bilder sind noch frei. Also vielleicht habt ihr dann doch noch Lust, so ein Bild zu ersteigern. Übrigens, das sind Metalltafeln. Die sind ja ein ganzes Jahr, hängen die draußen, sind wetterfest und die könnt ihr ganz prima außen an euer Haus oder Tor befestigen. Wer hier in der Coburger Straße ab und zu langfährt, werft mal einen Blick auf die Seite, wo die Firma Holl auch ist. Und da dazwischen, zwischen Firma Holl und den Autowerkstatt Ritter, da sitzen wir von Second Radio und da ist auch so ein Metalltor. Wenn es offen ist, sieht man es vielleicht nicht so gut, aber wenn es zu ist, auf jeden Fall haben wir auch schon mal 2 solcher Mosaike ersteigert. Ist wirklich toll. Und hier ist noch eins, das kann ich euch empfehlen. Melodie und der Hoffnung heißt das. Also da überlege ich auch immer noch. Das ist die Julia Klemann und das ist eine wunderbare Künstlerin und deswegen... Ah, das Bild. Ich glaube, das geht auch noch ganz gut weg. War bloß noch nicht am Samstag jemand da, der da wirklich vielleicht da drin das gesehen hat, was ich jetzt hier so sehe. Melodie der Hoffnung. Die müssen wir doch irgendwie alle haben. Immer wieder die Hoffnung. Sonst kommt auch keine Melodie zustande. Ich habe natürlich noch Musik für euch hier in meiner Playlist. Und dann ist es auch schon wieder 9:30. Gibt es die regionalen Nachrichten noch einmal aus unserem Second Radio Studio Markkleeberg. Regionales aus unserem Sachsenland. Neues gibt es dann heute Nachmittag wieder beim Erik 4:30.

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3: Ich bin Thorsten Weikert. Mehr Fahrkapazität im Ostsachsen-Netz. Schüler drucken eigenes Boot. Sachsen stärkt Agrarkooperation mit Polen. Die Meldungen im Einzelnen. Im Ostsachsennetz sollen ab heute zusätzliche Züge für Entlastung sorgen. Die Länderbahn setzt dafür 4 angemietete Dieseltriebwagen der Ostdeutschen Eisenbahn ein. Hintergrund sind seit Monaten bestehende Fahrzeugengpässe beim Trilex durch notwendige Hauptuntersuchungen und Reparaturen. Die zusätzlichen Züge verkehren montags bis freitags vor allem auf der RE1 zwischen Görlitz und Bischofswerda. Morgens fährt zudem eine Verbindung von Görlitz bis Dresden. Am Nachmittag geht es vom Dresdner Hauptbahnhof zurück. Die Fahrzeuge verfügen über Klimaanlage, Toiletten und großzügige Mehrzweckbereiche. Das Entlastungskonzept ist zunächst bis zum 18. Dezember vorgesehen. Mobilitätseingeschränkte Fahrgäste sollten beachten, dass die Einstiegshöhe der zusätzlichen Fahrzeuge an vielen Bahnsteigen 61 cm beträgt. In diesen Fällen empfiehlt die Länderbahn gegebenenfalls die Nutzung regulärer Verbindungen. 5 Schüler aus Mittweida haben mit Unterstützung von Fachleuten ein eigenes Boot im 3D-Druckverfahren hergestellt. Die Jugendlichen im Alter von 14 bis 17 Jahren arbeiteten rund 2 Jahre an ihrem Projekt. Die InnoWave besteht aus carbonfaserverstärktem Kunststoff und ist knapp 2,5 Meter lang sowie 1,6 Meter breit. Unterstützung erhielten die Schüler durch die Inno Academy for School und das Fraunhofer Institut für Werkzeugmaschinen und Umformtechnik in Chemnitz. Dort konnten sie ihr Modell mit großen industriellen 3D-Druckanlagen umsetzen. Nach dem ersten Test auf dem Mittweidaer Schwanenteich wurde das Boot nun auf der Zschopau nahe der Talsperre Kriebstein erfolgreich erprobt. Theoretisch bietet die InnoWave Platz für bis zu 4 Personen. Das Projekt soll Jugendlichen praktische Einblicke in moderne Technologien und Unternehmen ermöglichen. Als nächstes wollen die 5 Schüler eine renntaugliche Seifenkiste im 3D-Druckverfahren herstellen. Landwirtschaftsminister Georg Ludwig von Breitenbuch reist bis zum 10. September mit einer Delegation nach Polen, um verschiedene Betriebe und Forschungseinrichtungen in Oppeln und Niederschlesien zu besuchen. Im Mittelpunkt stehen moderne Landtechnik, nachhaltige Anbaumethoden sowie Fragen der Pflanzengesundheit und des Bodenmanagements. Beim deutsch-polnischen Fachforum Landwirtschaft im Wandel sollen Erfahrungen ausgetauscht und neue Kooperations- und Geschäftsmöglichkeiten für sächsische Unternehmen ausgelotet werden. Politische Gespräche dienen zudem der Stärkung der Regionalpartnerschaft zwischen Sachsen und Niederschlesien. Mit der Woiwodschaft Oppeln werde man gemeinsame Projekte für die Zukunft prüfen. Polen zählt zu den größten Agrarproduzenten Europas und ist ein wichtiger Handelspartner Deutschlands. Sowohl dort als auch in Sachsen gewinnen Modernisierung, Effizienz und nachhaltige Produktionsmethoden zunehmend an Bedeutung. Soweit die Meldungen.
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4: Ja, hier vom Studio 15,7 Grad. Es ist noch grau in grau, viele Wolken, aber es bleibt heute niederschlagsfrei. Am Nachmittag, da kommt es dann zur Auflockerung und die Höchsttemperaturen zwischen 25 Grad. Im Vogtland wären es nur 22 Grad, aber ansonsten ja ein bisschen ein böiger Südwestwind kann uns um die Ohren wehen. So, die Nacht wird ziemlich frisch, wieder bei 13 Grad und der Dienstag, der ist dann auch meist niederschlagsfrei und nochmal heißt es maximal 29 bis 31 Grad. Im Bergland erreicht es sogar auch 30 Grad, auch der Wind ist wieder ziemlich auffrischend, aber dann die Nacht zum Mittwoch. Viele Wolken, gebietsweise Schauer, einzelne Gewitter und die Temperaturen, die gehen dann auf 13 bis nur 9 Grad zurück und der Mittwoch, der wird dann wechselnd bis stark bewölkt und da kommt dann auch wieder Regen dazu. Der zieht zwar am Abend wieder ab und die Höchsttemperaturen nur noch 18 bis 21 Grad. Das ist dann wieder ziemlich erfrischend und dann schauen wir mal weiter, wie es dann am Wochenende wird. Aber da gucken wir dann morgen nochmal auf die Wetterkarte. Jedenfalls morgen wird es nochmal so richtig sommerlich warm bis heiß.
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4: Na, da guckst doch noch mal auf die Straßen bei uns im Sachsenland und Vorsicht auf der A9 Richtung München zwischen Leipzig-West und Bad Dürnberg. Da liegen Fahrzeugteile auf der rechten Fahrspur. A72 Richtung Leipzig zwischen Stolberg Nord und Chemnitz Süd. 2 Kilometer Stau. Da gibt es Bauarbeiten. Also mal 10, 15 Minuten mehr Zeit einplanen. Und dann war es das schon. Also ziemlich ruhig, Gott sei Dank. Also es flutscht auf den Autobahnen bei uns im Sachsenland. Aber denkt beim Flutschen ein bisschen an die Blitzer. Nämlich in Rotewisch wird geblitzt, in der Lindenstraße stadtauswärts, in Meißen in der Wilsdruffer Straße auch da stadtauswärts, Blitzer in Zwickau im Dr. Friedrichsring Richtung Humboldtstraße und auf der A13 Richtung Borlin zwischen Radeburg und Thiendorf und noch ein Blitzer auf der A4 Richtung Görlitz am Dreieck Dresden-Nord. Ich wünsche allen, die unterwegs sind, gute Fahrt und lasst euch nicht blitzen.
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0: Joe Jackson war das und hat euch hoffentlich ein bisschen den Montag besser gestaltet, damit ihr Lust auf diesen Tag auch bekommt. Immer noch ist es grau in grau, aber wenn dann irgendwann, mal sehen, ob ich es doch noch rauslocken kann. Oft ist es so, dass ich hier jammere, alles grau in grau, und wenn ich euch dann verlasse, da kommt sie raus, die Sonne. Aber hier hole ich mir auch erstmal noch einen coolen Song in die Playlist, und das ist Robin S. Macht euch vielleicht auch noch ein bisschen munter. Und dann gucken wir mal. Ich habe ja immer so ein paar Tipps für euch gewusst wie.
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1: Ja, da geht's heute mal ums Brot. Ja, das gehört ja in vielen Haushalten zu den Lebensmitteln, die täglich gegessen werden. Ja, und trotzdem wird's erstaunlich oft falsch gelagert. Dabei ist die Frischhaltung des Brotes nicht zuletzt enorm von der Aufbewahrung abhängig, denn es lohnt sich vielleicht da auch mal einen genauen Blick hinzuwerfen oder draufzuwerfen, wie ich euch das erkläre, oder drauf zu hören, ist besser gesagt. Also wie man das Brot nach dem Einkaufen am besten verwahrt oder aufbewahrt werden sollte. Ja, auch wenn es bequem ist, diese Verpackung für Gebäck zu verwenden, ist es nicht die optimale Lösung für eine längere Zeit, denn die Tüte ist eigentlich nur für den Transport gedacht und Papier nimmt leicht Feuchtigkeit auf und so kann es schnell passieren, dass das Brot austrocknet, und für einen Tag kann die Papiertüte eine gute Lösung sein, aber bei längeren Aufbewahrungen, da sollte man auf eine andere Option zurückgreifen, denn diese Art der Aufbewahrung sorgt dafür, dass die Feuchtigkeit zwar gut im Brot gehalten wird, gleichzeitig wird die Kruste jedoch schnell weich und das Schimmelrisiko besteht. Also die Aufbewahrung in verschlossenen Plastikbehältern ist nämlich auch nur bedingt geeignet und sollte vielleicht auch eine ausreichende Luftzirkulation ermöglichen. Also so ein Plastikbeutel oder so eine luftdichte Kunststoffdose auch nicht gut geeignet. Der Kühlschrank, der ist für die Aufbewahrung von Brot und überhaupt auch Gebäck grundsätzlich nicht geeignet. Also das wisst ihr bestimmt auch. Bei den niedrigen Temperaturen, da gibt die Stärke, die die Feuchtigkeit im Brot bindet, diese schnell wieder ab und dadurch trocknet das Brot schneller aus, wird hart, verliert natürlich am Geschmack. Aber der Baumwoll- oder Leinbeutel, das ist eine sehr gute Methode, um Brot auch kurzfristig aufzubewahren. Denn Baumwolle oder Leinen sind atmungsaktiv, was dafür sorgt, dass das Brot für einen kurzen Zeitraum vor dem Austrocknen geschützt wird. Also das Brot kann hier problemlos 2 oder 3 Tage gelagert werden. Jedoch ist darauf zu achten, den Beutel regelmäßig zu waschen. Da könnten sich nämlich auch, naja, irgendwelche Tierchen einlagern. Aber das mit den Leinenbeutel, Baumwoll-Leinenbeutel, das hat schon meine Oma gemacht und deswegen finde ich das auch immer gut. Machen wir auch. Also ist das Brot auch einmal angeschnitten, da soll es am besten auf die Schnittfläche gestellt werden. So ist der Anschnitt von der Luft geschützt und trocknet weniger schnell aus. Dies kann entweder in einem Brottopf geschehen oder bei einer kurzen Lagerung von 1 bis 2 Tagen auch auf dem Küchenbrett. Ja, es gibt ja auch Brottöpfe, die in den meisten Fällen aus Ton oder Keramik sind. Die eignen sich natürlich auch gut für die Aufbewahrung von Brot oder auch Gebäck. Das Material nimmt überschüssige Feuchtigkeit auf und gibt sie bei Bedarf dann wieder an das Brot ab. Das ist doch lieb, oder? Dadurch entsteht ein ausgeglichenes Klima, das dazu beiträgt, das Brot länger frisch zu halten. Also wichtig sind dann auch immer Luftlöcher an den Seiten oder Deckel, der nicht vollständig luftdicht abschließt. Auch ein Brottopf sollte regelmäßig gereinigt werden, ja, um natürlich Bildung von Schimmel zu vermeiden. Ja, noch ein Tipp: Für eine längere Lagerung von Brot ist das Tiefkühlfach, der Tiefkühler, eine gute Möglichkeit, das Brot länger frisch zu halten. Am besten lässt sich das Brot bereits in der Bäckerei in Scheiben schneiden. Zu Hause könnt ihr die einzelnen Scheiben dann portionsweise in einen geeigneten Gefrierbeutel einfrieren und anschließend je nach Bedarf einzeln entnehmen. Und das taut dann auch schon von alleine auf. Nicht nur die richtige Lagerung, sondern auch der Standort der Aufbewahrung von Brot ist noch entscheidend. Also sollte Brot immer in einem trockenen, sauberen Behältnis bei Raumtemperatur aufbewahrt werden und nie direkt in der Sonne liegen oder unmittelbar neben Herd oder Heizung oder gar der Spülmaschine. Ja, und die Haltbarkeit der verschiedenen Brote, vielleicht nochmal eine Einordnung. Helles Weizenbrot oder Baguette, 2 Tage. Weizenmischbrot kann bis zu 4 Tage haltbar sein, Roggenmischbrot bis zu 5, Roggenbrot oder Vollkornbrot sogar zwischen 5 und 8 Tagen. Also, das ist natürlich auch ein bisschen abhängig von der Rezeptur und dem Wassergehalt des Teiges. Also, wie das euer Bäcker dann so macht. Also, jedenfalls Lagerung, Leinbeutel und das Stellen auf die Schnittfläche, das sind so ein paar Tipps, die könnt ihr auch heute nochmal vielleicht mitnehmen. Ich weiß ja nicht, ob ihr das alles schon so macht und mein Tipp war vergebens, aber der eine oder andere sagt, oha, das könnte ich ja mal probieren.

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1: Da habe ich Ungarn, die verbieten nämlich Wildtiere im Zirkus. Ab 2027 dürfen in Ungarn keine Wildtiere mehr im Zirkus auftreten. Das hat die ungarische Regierungssprecherin Eva Maggiar bekannt gegeben. Auch die Haltung, der Erwerb und das Training und die Ausstellung der Tiere sollen verboten werden. Grund dafür sind Tierschutz- und Sicherheitsbedenken. In London gibt es eine Umweltzone, die stärkt die Kinderlungen. Eine Londoner Studie mit mehr als 3400 Kindern, die zeigt, seit die Umweltzone den Verkehr stärker begrenzt, da sinkt die Luftverschmutzung und die Lungen der Kinder, die wachsen schneller. Der Anteil der Kinder mit eingeschränkter Lungenfunktion sank innerhalb von 5 Jahren von 14% auf 9%. Ja, und dann die 4-Tage-Woche. Die senkt nämlich Burnout deutlich. Eine große Studie mit fast 2900 Beschäftigten aus 6 Ländern zeigt, dass die 4-Tage-Woche Burnout und Müdigkeit deutlich reduzieren. Und gleichzeitig verbesserten sich Schlaf, Gesundheit und Arbeitszufriedenheit, während die Produktivität gleich blieb. Das ist doch cool. 4-Tage-Woche, ja. Da hätte ihr da draußen vielleicht auch kein Burnout oder wie auch immer. Aber heute ist Montag. Ich wollte euch nur dran erinnern. Ja, es ist aber nun mal eine 5-Tage-Woche. Aber vielleicht hat der eine oder andere schon 4 Tage. Aber es gibt auch Menschen, die haben 6-7-Tage-Woche. Also, dann habt mal einen schönen Montag. Heute 13.10 Uhr wollte ich noch kurz mit erwähnen. Oh, das hat sich, glaube ich, gereimt. Gibt es wieder eine neue, also die Geschichte, die Wiederholung vom Mittwoch von unserem Publizisten Bernd Mühling. Heute Nachmittag ab 15 Uhr ist der Erik für euch da. Und hier habe ich noch Chris Cosmo in meiner Playlist. Denkt dran, wir sind alle nur Sternenstaub. Tschüss, die Angie. Bis morgen früh um 6 in Aderfrische sitze ich wieder hier am Mikrofon. So Gott will.

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1: Ich bin Babette Büchner. Nach ihrem Erdrutschsieg in Sachsen-Anhalt will die AfD nach Koalitionspartnern suchen. Man werde allen Parteien Gespräche anbieten, sagte Co-Parteichef Tino Chrupalla im ARD-Morgenmagazin. Er betonte auch, dass man Gräben zuschütten wolle. Nach dem vorläufigen amtlichen Ergebnis hat die AfD zwar klar gewonnen, doch für eine Alleinregierung reichen ihre 43,8% nicht. Auf dem deutschen Arbeitsmarkt könnten bis 2029 bundesweit rund 723.000 Fachkräfte fehlen und damit annähernd doppelt so viele wie im vergangenen Jahr. Zu diesem Ergebnis kommt eine Studie des Instituts der deutschen Wirtschaft.
2: Fachkräftemangel. Seit Jahren schwebt dieses Wort über der deutschen Wirtschaft. Im letzten Jahr fehlten bundesweit knapp 370.000 Fachkräfte. In 3 Jahren könnte sich laut IB die Zahl also verdoppeln. Besonders groß dürfte die Personallücke dann im Handel sein. Folgt von der Kinderbetreuung und Erziehung sowie bei Sozialarbeitern. Die Gründe sind, dass in den kommenden Jahren viele Menschen in Rente gehen. Gleichzeitig kommt zu wenig Nachwuchs nach, auch weil weniger Arbeitskräfte aus dem Ausland gewonnen werden. Diana Kramer, Nachrichtenredaktion.
1: Die Weltwetterorganisation in Genf schlägt Alarm. Hitzewellen und Waldbrände würden aktuell den Kampf um saubere Luft erschweren. Auch in Europa, heißt es im jährlichen Bericht zu Klima- und Luftqualität.
3: Zum einen geht es um die toxischen Feinpartikel durch Waldbrände. Die verteilen sich oft über tausende Kilometer. Sie können in die Lunge und den Blutkreislauf eindringen und lebensgefährlich sein. Die Zahl der extremen Brände habe sich seit den 1990er Jahren verdreifacht, berichtet die WMO. Ein weiteres Problem ist Ozon. Die Konzentration steigt am Boden bei Hitzewellen mit hohen Temperaturen, stabilen Wetterlagen und intensiver Sonneneinstrahlung. Aus Genf, Christiane Ulrich.
1: Die Polizei sucht weiter nach dem mutmaßlichen Täter hinter den Sabotageangriffen auf das deutsche Stromnetz. Bei einem Großeinsatz im Hambacher Forst nahe Köln gestern wurden keine Hinweise auf den Mann gefunden. Seit Tagen wird nach dem 48-Jährigen gesucht. Am Wochenende hatten die Ermittler einen Fahndungsaufruf mit 2 Fotos von ihm veröffentlicht.
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1: Zum Wetter. Die aktuelle Vorhersage des deutschen Wetterdienstes. Im Süden ist es heute länger sonnig. Ansonsten wechseln sich Sonne und Wolken ab. Vereinzelt kann es auch leichte Regenschauer geben. Die Temperaturen erreichen dabei Werte zwischen 21 Grad auf Usedom und 33 Grad am Oberrhein. Morgen ziehen dann im Norden Regenwolken auf. In der Südhälfte bleibt es dagegen oft noch sonnig. Bei ähnlichen Temperaturen wie heute.
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1: Zum Wetter, die aktuelle Vorhersage des Deutschen Wetterdienstes. Im Süden ist es heute länger sonnig, ansonsten wechseln sich Sonne und Wolken ab. Vereinzelt kann es auch leichte Regenschauer geben. Die Temperaturen erreichen dabei Werte zwischen 21 Grad auf Usedom und 33 Grad am Oberrhein. Morgen ziehen dann im Norden Regenwolken auf. In der Südhälfte bleibt es dagegen oft noch sonnig, bei ähnlichen Temperaturen wie heute.
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1: Ich bin Babette Büchner. Nach der Landtagswahl in Sachsen-Anhalt arbeiten die Parteien die Ergebnisse auf. Krachende Verluste hat die CDU von Ministerpräsident Sven Schulze eingefahren. Die AfD wiederum hat mit großem Vorsprung gewonnen, die absolute Mehrheit aber verpasst.
2: Beste Laune herrscht bei der AfD. Sie konnte ihren Stimmenanteil mehr als verdoppeln und will regieren. Entsetzt dürfte weiterhin vor allem die CDU sein. Mit Spannung wird die Reaktion von Kanzler Merz erwartet. Übernimmt er eine Mitverantwortung an dem katastrophalen Ergebnis seiner Christdemokraten in Sachsen-Anhalt? Und was bedeutet das Wahlergebnis für die Reformvorhaben der schwarz-roten Koalition in Berlin? Ein Weiter-so wird nicht funktionieren, der Kanzler steht gewaltig unter Druck. Aus Berlin, David Riemer.
1: Die US-Unterhändler Steve Witkoff und Jared Kushner haben inzwischen mit beiden Seiten gesprochen, in Moskau und in Kiew. Was sie konkret für ein Ende des Ukraine-Kriegs vorgeschlagen haben, bleibt aber offen. Genauso wie die Frage, ob Russland und die Ukraine wieder direkt miteinander verhandeln.
3: Die Rückkehr zum trilateralen Format könnte Fortschritte bringen, sagte Kushner zum Abschluss des ersten Besuchs der US-Gesandten in Kiew. Selenskyj äußerte sich wenig optimistisch zu einem baldigen Kriegsende. Sollte sich der Krieg bis zum Winter ziehen, und danach sieht es aktuell aus, brauchen wir ein Winterpaket. Die Gespräche nannte er äußerst inhaltsvoll und kündigte ein baldiges Treffen der Ukraine, der Europäer und der Amerikaner an. Aus Moskau, Katharina Schröder.
1: Die Polizei sucht weiter nach dem mutmaßlichen Täter hinter den Sabotageangriffen auf das deutsche Stromnetz. Bei einem Großeinsatz im Hambacher Forst nahe Köln gestern wurden keine Hinweise auf den Mann gefunden. Seit Tagen wird nach dem 48-Jährigen gesucht. Am Wochenende hatten die Ermittler einen Fahndungsaufruf mit 2 Fotos des Verdächtigen veröffentlicht. Der Ausbruch des weiterhin rauchenden Vulkans Anak Krakatau in Indonesien sorgt immer noch für Behinderungen im Flugverkehr. Die beiden internationalen Flughäfen in der Hauptstadt Jakarta bleiben wegen der Vulkanasche geschlossen. Mehr als 1.500 Flüge und rund 170.000 Passagiere sind mittlerweile betroffen, berichteten indonesische Medien.
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1: Zum Wetter. Die aktuelle Vorhersage des Deutschen Wetterdienstes. Im Süden ist es heute länger sonnig. Ansonsten wechseln sich Sonne und Wolken ab. Vereinzelt kann es auch leichte Regenschauer geben. Die Temperaturen erreichen dabei Werte zwischen 21 Grad auf Usedom und 33 Grad am Oberrhein. Morgen ziehen dann im Norden Regenwolken auf. In der Südhälfte bleibt es dagegen oft noch sonnig, bei ähnlichen Temperaturen wie heute.
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1: Zum Wetter, die aktuelle Vorhersage des Deutschen Wetterdienstes. Im Süden ist es heute länger sonnig, ansonsten wechseln sich Sonne und Wolken ab. Vereinzelt kann es auch leichte Regenschauer geben. Die Temperaturen erreichen dabei Werte zwischen 21 Grad auf Usedom und 33 Grad am Oberrhein. Morgen ziehen dann im Norden Regenwolken auf. In der Südhälfte bleibt es dagegen oft noch sonnig, bei ähnlichen Temperaturen wie heute.
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2: Ich bin Babette Büchner. Die AfD hat die Landtagswahl in Sachsen-Anhalt mit großem Vorsprung gewonnen. Spitzenkandidat Ulrich Siegmund sieht einen Regierungsauftrag. Da es aber nicht zur absoluten Mehrheit gereicht hat, will die Partei jetzt nach Partnern suchen. Sollte es mit einer Regierungsbildung nicht klappen, hat BSW-Spitzenkandidat Thomas Schulze seine Bereitschaft bekräftigt, Siegmund ins Amt zu verhelfen. Das BSW werde sich in einem dritten Wahlgang im Landtag enthalten, sagte er im Deutschlandfunk. Der Erdrutschsieg der AfD sorgt unterdessen auch international für viel Aufmerksamkeit.
3: Die italienische Zeitung La Stampa etwa schreibt, 81 Jahre nach Hitlers Untergang gewinnt eine Partei, die sich auf jenes Deutschland beruft. West France in Frankreich spricht unter anderem von einer Beleidigung des Versprechens nie wieder. Rechtspopulistische Politiker in Europa gratulieren. US-Präsident Trump postete eine Balkengrafik des AfD-Sieges ohne weiteren Kommentar. Und US-Milliardär und AfD-Sympathisant Elon Musk gratuliert mit zwei deutschen Worten gut gemacht. Aus Berlin Ronny Tochau.
2: Die Polizei fahndet weiter nach dem mutmaßlichen Täter hinter den Sabotageangriffen auf das deutsche Stromnetz. Auch ein Großeinsatz im Hambacher Forst nahe Köln gestern blieb ohne Hinweise auf den 48-Jährigen aus dem Ruhrgebiet.
4: Steckt wirklich ein Einzeltäter hinter den versuchten Anschlägen? Der Gesuchte hatte sich in Bekennerschreiben dazu bekannt und als Motiv die Nutzung fossiler Brennstoffe wie Braunkohle genannt. Er hatte diese als Verbrechen bezeichnet. Aber kann eine einzelne Person innerhalb kurzer Zeit Anschläge in verschiedenen Bundesländern verüben oder hatte er Helfer? Viele Fragen sind weiter offen und es gibt weitere aktuelle Einsätze an Umspannwerken in Wesel am Niederrhein und in Berlin. Ob es erneut um Sabotage geht, ist noch unklar. Diana Kramer, Nachrichtenredaktion.
2: Wie vertrauenswürdig ist die KI-Anwendung? Ist es sicher, wenn ich ihr sensible Daten gebe? Das soll bald durch ein TÜV-Zertifikat erkennbar sein. Die TÜV-Organisationen testen gerade mit Pilotpartnern ein KI-Zertifizierungsprogramm. Schon Ende des Jahres könnten diese KI-Bescheinigungen schrittweise eingeführt werden, teilte der TÜV-Verband mit.
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2: Zum Wetter. Die aktuelle Vorhersage des Deutschen Wetterdienstes. Im Süden ist es heute länger sonnig. Ansonsten wechseln sich Sonne und Wolken ab. Vereinzelt kann es auch leichte Regenschauer geben. Die Temperaturen erreichen dabei Werte zwischen 21 Grad auf Usedom und 33 Grad am Oberrhein. Morgen ziehen dann im Norden Regenwolken auf. In der Südhälfte bleibt es dagegen oft noch sonnig. Bei ähnlichen Temperaturen wie heute.
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2: Heute ist es zunächst meist stark bewölkt und stellenweise regnet es. Am Nachmittag lockern die Wolken vom Westen her immer mehr auf und die Sonne kann sich durchsetzen. Von Ost nach West liegen die Höchstwerte zwischen 22 und 26 Grad. Der Wind dreht auf Süd und frischt teils mäßig auf.
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1: Ich bin Babit Büchner. Nach ihrem Wahlsieg in Sachsen-Anhalt hat die AfD ein klares Ziel. Sie will ein ähnliches Ergebnis im Bund. Bei der kommenden Bundestagswahl werde die AfD mit Abstand als stärkste Kraft hervorgehen, mit einem ganz klaren Regierungsauftrag, sagte Co-Chefin Alice Weidel.
2: Die CDU, CSU wird nie mehr wieder eine Bundestagswahl gewinnen können. Das ist Fakt. Der Abstand ist jetzt schon bei 10% zu uns. Und mein erklärtes Ziel ist, den Abstand deutlich in kürzester Zeit auszubauen und auf mindestens 40% anzuwachsen für die nächste Bundestagswahl.
1: In Sachsen-Anhalt ist die AfD nach dem vorläufigen Ergebnis klar stärkste Kraft geworden. Zur absoluten Mehrheit hat es jedoch nicht gereicht. Das VW-Werk Osnabrück soll mit Rüstungsaufträgen eine neue Zukunft bekommen. Volkswagen, das Land Niedersachsen und der Investor Aurelius Capital haben Eckpunkte für einen Verkauf vereinbart. Die jetzt angesteuerte Lösung bietet nach Angaben des Betriebsrats eine Zukunft für knapp 1.400 der derzeit insgesamt 1.800 Beschäftigten. Die US-Unterhändler Steve Witkoff und Jared Kushner haben inzwischen mit beiden Seiten gesprochen, in Moskau und in Kiew. Was sie konkret für ein Ende des Ukraine-Kriegs vorgeschlagen haben, bleibt aber offen. Genauso wie die Frage, ob Russland und die Ukraine wieder direkt miteinander verhandeln.
3: Die Rückkehr zum trilateralen Format könnte Fortschritte bringen, sagte Kushner zum Abschluss des ersten Besuchs der US-Gesandten in Kiew. Selenskyj äußerte sich wenig optimistisch zu einem baldigen Kriegsende. Sollte sich der Krieg bis zum Winter ziehen, und danach sieht es aktuell aus, brauchen wir ein Winterpaket. Die Gespräche nannte er äußerst inhaltsvoll und kündigte ein baldiges Treffen der Ukraine, der Europäer und der Amerikaner an. Aus Moskau, Katharina Schröder.
1: Nordsee und Ostsee waren in diesem Sommer deutlich wärmer als üblich. Das zeigen neue Messungen des Bundesamts für Seeschifffahrt und Hydrographie. Die Nordsee hat demnach ihren fünftwärmsten Sommer seit 1997 erlebt, die Ostsee den siebtwärmsten. Die Gewässer um Helgoland gehörten dabei zu den besonders stark erwärmten Regionen der Nordsee.
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1: Zum Wetter. Die aktuelle Vorhersage des Deutschen Wetterdienstes. Die Temperaturen erreichen heute noch Werte zwischen 21 Grad auf Usedom und sommerlichen 33 Grad am Oberrhein. Dazu gibt es meist einen Sonne-Wolken-Mix. Vereinzelt sind aber auch Schauer möglich. Mit ähnlichen Temperaturen geht es dann auch morgen weiter. Dann ziehen allerdings in der Nordhälfte Regenwolken auf. Nach Südosten bleibt es teils noch sonnig. Nach Südosten bleibt es teils noch sonnig.

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1: Heißt es heute wieder bei Second Radio. Ich bin Thorsten Weikert und habe zu Gast den Publizisten Bernd Mühling. Einen großen Teil seiner Zeit ist er unterwegs auf den Spuren bemerkenswerter Persönlichkeiten von gestern und von vorgestern. Eine Frau, die nie versucht hatte, sich in den Vordergrund zu stellen, obwohl sie es verdiente, die ist heute im Mittelpunkt unseres Gespräches. Die ihr eigenes Leben in ihren schwersten Stunden, wie auch das Leben ihrer großen Familie, couragiert meisterte und all das bis in ihr hohes Alter. Ihr möchte mein Gesprächspartner Bernd Mühling mit dieser Sendung ein kleines Denkmal setzen. Lieber Herr Mühling, ich bin gespannt, um wen es denn heute geht.
2: Ich habe mir gedacht, dass es allerhöchste Zeit wäre, über Minna Rauch zu reden, einer kleinen Frau, die bis ins hohe Alter in der Gärtnerei in der Bonnerschen Straße 35 in Altmarkleeberg arbeitete. Eine Frau, die in den fast 40 Jahren nach dem Tode ihres Mannes Karl Richard Rauch den Betrieb allein führte und die noch manch anderes bewegte und immer auch ein sicherer Hafen für ihren Sohn war, den Verleger und Schriftsteller Karl Rauch, der zwischendurch in ihrem Haus wohnte.
1: Lieber Herr Mühling, lassen Sie uns von vorne beginnen. Wo kommt denn Minna Rauch her und wie verlief ihre Entwicklung und was macht sie sonst noch so besonders?
2: Minna Rauch war die Tochter des Gärtnermeisters Friedrich Wolf, einem Gartenbauunternehmer, von dessen einstigen Lehrlingen mehrere erfolgreich eigene Gartenbaubetriebe aufbauten. Dazu gehört auch der spätere Ehemann von Minna, das war Karl Richard Rauch. Minna Rauch lebte vom März 1852, geboren war sie in Angerkrottendorf bei Leipzig, bis zum Januar 1957 in Markleberg. Ihr Vater Friedrich Wolf betrieb seine Gärtnerei nebenan in der Bonnerschen Straße 37 in Altmarkleeberg und Minna war eben mit dem Gärtnermeister Karl Rauch verheiratet und gemeinsam hatten sie 7 Kinder. Einer davon war Karl Rauch, der als Verleger Bekanntheit erreichte. Eine berufliche Ausbildung an einer Gärtnerschule oder in einem fremden Lehrbetrieb hatte Minna Rauch nicht genossen. Aber ihr Sohn, Karl Rauch Junior, hat seiner Mutter und den elterlichen Betrieb eine ganze Menge schöner Sätze aufgeschrieben.
1: Dazu sollten und dazu werden wir gleich etwas sagen, denn seine Bemerkungen oder Beschreibungen dieser Art, die könnten sogar in die Literatur eingegangen sein.

0: Ihr hört Second Radio und ihr hört Blick zurück, Gesichter und Geschichten aus Sachsen und von nebenan. Mein Name ist Thorsten Weikert und bei mir zu Gast der Publizist Bernd Mühling. Über die Gärtnerin Minna Rauch aus Altmark-Kleeberg, die ihren Betrieb in der Bornaschen Straße 35 hatte, sprechen wir heute. Und ihr Sohn hat ihr sozusagen ein literarisches Denkmal gesetzt, sagten Sie, lieber Herr Mühling. Was haben Sie denn über diese Frau gedruckt gefunden?
1: In seiner autobiografischen Erzählung, die heißt »Im Schatten des Vaters«, schrieb Karl Rauch einiges über seine Mutter. Ich zitiere mal eine kurze Passage daraus. Da heißt es: »Die Mutter ist immer beschäftigt. Nur selten sieht man sie ruhen. Sie arbeitet im Haus, in der Küche, sie strickt, sie stopft und sie arbeitet auch einen großen Teil des Tages in der Gärtnerei. Auch der Vater arbeitet.« An anderer Stelle heißt es dann: Mit der Mutter arbeiten macht Freude. Man kann ja erzählen oder zuhören, wenn sie erzählt, und ihr geht es flott von der Hand. Wenn man mit der Mutter arbeitet, ist sie von ihrem Tun erfüllt. Auch wenn sie selber sich manchmal stöhnend fragt, ob sie wohl zur rechten Zeit alles fertigbringen wird. Man sieht immer vor ihr ein Ende. Und ein paar Absätze weiter heißt es: Die Mutter ist, auch wenn es ihr oft reichlich viel wird, immer froh bei der Arbeit.
0: Der Ehemann von Minna Rauch, Karl Richard Rauch Senior, kommt in den von hier zusammengetragenen Anmerkungen doch relativ kurz und schon schlecht weg. Lieber Herr Mühling, wollen Sie etwas dazu sagen, um auch unsere Zuhörerschaft in dieser Hinsicht zu erhellen?
1: Das haben Sie ganz richtig herausgehört. Eben diesen Karl Richard Rauch würde man heutzutage zum Psychiater schicken. Das hat mit einem einschneidenden Ereignis zu tun. Er kam aus einer sehr betuchten Chemnitzer Familie. Seine Mutter, Anna Florentine Schwalbe, war eine der Miterbinnen der sogenannten oder der sehr großen Germania-Aktiengesellschaft der Familie Schwalbe. Und sein Vater, Karl Richard Rauch, hatte eine internationale Großhandelsfirma gegründet, die von heute auf morgen vor dem Nichts stand. Die Villa mit dem Park in bester Lage war weg. Der Vater erlitt einen Schlagfuß, damals sagte man dazu Schlaganfall, und starb wenige Tage darauf. Auslöser war durch Spekulation und Diebstahl der Verlust allen Eigentums. Karachs Mutter zog also mit den kleinen Kindern nach Leipzig, später nach Dölitz und lebte sehr, sehr bescheiden. Ihren Sohn Karl gab Anna Florentine Rauch in die Lehre zu Friedrich Wolf nach Markleberg. Trübsal und Stimmungsschwankungen wechseln sich bei dem Mann ab, der mit seiner Minna 7 Kinder zeugte, aber den Schmerz über den Verlust nicht überwinden konnte und schon früh starb, da war er noch keine 50 Jahre alt. Aber ich wollte ja den Weg der Gärtnerin Minna Rauch mit Ihnen besprechen und nicht den Ihres Ehemannes.
0: Das werden wir auch unbedingt tun und ich bin jetzt schon auf die außergewöhnlichen Aktionen von Minna Rauch gespannt.

0: Ihr hört Second Radio und ihr hört Blick zurück, Gesichter und Geschichten aus Sachsen und von nebenan. Mein Name ist Thorsten Weikert und bei mir zu Gast der Publizist Bernd Mühling. Die Gärtnerin Minna Rauch, ihre Familie aus Altmarkleeberg und ihr Betrieb in der Bornaischen Straße ist heute unser Thema. Und mein Gesprächspartner Bernd Mühling sprach von außergewöhnlichen Aktionen. Lieber Herr Mühling, was muss man sich denn darunter vorstellen?
1: Berührend ist für mich die Geschichte des jüdischen Lehrlings Simon Ostrogurski, der mal nach Markleberg kam. Der junge Mann erhielt 1934 hier eine Lehrstelle und es war für ihn die letzte Möglichkeit, nach dem gescheiterten Abitur eine berufliche Entwicklung zu nehmen. Er wusste aber auch, dass junge Menschen mit jüdischem Hintergrund aus Deutschland durch die Engländer in Palästina oder in England selbst günstigere Aufnahmemöglichkeiten erhielten, wenn sie einen handwerklichen oder gartenbauerischen Beruf hatten. Und dieser Simon Ostrogurski wurde von Minna Rauch und ihren Mitarbeitern in der Nazizeit geschützt, damit er seine Lehre ohne Druck absolvieren konnte. Das schaffte er auch und so wurde schaffte Simon Ostrogurski in einem Transport von Kindern und Jugendlichen nach England zu kommen. Das schilderte er bei seinem Besuch in Leipzig und wie ihn die Familie schützte. Das war nicht Selbstverständlichkeit, aber es war für die Frau Rauch eine Selbstverständlichkeit. Keiner aus ihrer Umgebung hat darüber gesprochen.
0: Das berührt mich auch sehr und vielleicht gibt es ja noch weiteres Ähnliches über Minna Rauch zu berichten.
1: Da ließe sich einiges erzählen. Sie führte ja als Inhaberin diese Gärtnerei seit 1917. Ihre Söhne Erich und Fritz waren eingestellt und ein Teil der Buchhaltung lag in den Händen ihrer Tochter Gabriele. Als 1953 für wenige Wochen eine Verstaatlichung vor der Tür stand, weil der Steuerberater eine unglückliche Bilanz vorgelegt hatte, gingen ihre Söhne Erich und Fritz in den Westen. Eine Verstaatlichung lehnte sie konsequent ab, setzte sich dagegen durch und sie fand, da war sie bereits im 72. Lebensjahr, neue Helfer und führte diesen Betrieb bis zu ihrem Tode 1957. Und immer wenn es möglich war, sah man die alte Frau auch in den Beten. Ich wollte jetzt aber gern noch eine Bemerkung zum bedeutenden Schriftsteller Antoine de Saint-Exupéry loswerden, ja, dem Autor des Kleinen Prinzen, die ja auch mit Minna Rauch zu tun hat.
0: Das machen wir aber nach dem nächsten Titel. Das heißt, wir reden gleich darüber.

0: Ihr hört Second Radio und ihr hört Blick zurück, Gesichter und Geschichten aus Sachsen und von nebenan. Mein Name ist Thorsten Weikert und bei mir zu Gast ist der Publizist Bernd Mühling. Eine Bemerkung über Antoine de Saint-Exupéry zu Marc Leberg und Minna Rauch möchten wir auf keinen Fall verpassen, zumal es sich ja um einen der international erfolgreichsten Schriftsteller handelt und auch einer meiner Lieblingsschriftsteller ist. Also, lieber Herr Mühling, was haben Sie denn zu diesem Thema herausgefunden?
1: Ich muss oder will da noch eine kleine Anmerkung voraussetzen. Immer wenn der Verlegersohn von Minna Rauch, also Karl Rauch, Probleme hatte, war das Haus seiner Mutter Minna zugleich Wohn- und Verlagssitz. Das war beispielsweise 1938 so, als er sich in Berlin zu sehr mit den Nazis verstrickt hatte, es bemerkte und über Nacht für wenige Wochen nach München floh und dann nach Marc Leberg kam und den Verlag dort bis 1940 führte. Und es war ähnlich so nach dem Ende des Zweiten Weltkrieges. 1939 hatte sich zur Frühjahrsmesse Antoine de Saint-Exupéry in Begleitung seiner Ehefrau Consuela in Leipzig angekündigt und mit Karl Rauch die Rechte im deutschsprachigen Raum für seine Erzählung Wind, Sand und Sterne zu verhandeln. Als es im September 1939 erschien, war der Zweite Weltkrieg bereits ausgebrochen. Im Wohnzimmer von Minna Rauch, das sie für den Gast geräumt hatte, wurde man sich schnell handelseinig und es entstand darüber hinaus eine tiefe Verbindung des Franzosen zur Familie Rauch.
0: Lieber Herr Mühling, vielen Dank für diese spannende Geschichte über diese kleine Frau Minna Rauch. Es war wieder eine besondere Geschichte in unserer Reihe Blick zurück, Gesichter und Geschichten aus Sachsen und von nebenan. Und nächste Woche Mittwoch bekommt ihr wieder eine neue Folge zu hören. Sehr gerne.

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1: Ich bin Thomas Bleskin. Nach ihrem klaren Wahlsieg in Sachsen-Anhalt strebt die AfD ein ambitioniertes Ziel an. Sie will auch im Bund die Regierungsmacht übernehmen. Bei der kommenden Bundestagswahl werde die AfD mit Abstand als stärkste Kraft hervorgehen, sagte AfD-Co-Chefin Weidel.
2: Die AfD tritt selbstbewusst auf und glaubt langfristig auch im Bund die Nummer 1 zu werden. Weidel ist sich sicher, die CDU-CSU wird nie wieder eine Bundestagswahl gewinnen. Begründung: Deutschland wünscht sich einen Politikwechsel. Kanzler Merz kritisierte sie unter anderem wegen illegaler Migration, hoher Energiepreise sowie hoher Steuern und Abgaben. In Sachsen-Anhalt wurde die AfD stärkste Kraft, die angestrebte absolute Mehrheit verpasste sie allerdings. Spitzenkandidat Siegmund setzt deshalb nun auf andere Fraktionen oder einzelne Abgeordnete anderer Parteien, die ihm zur Macht verhelfen sollen. David Riemer, Berlin.
1: Nach dem Parteiaustritt der meisten ihrer Mitglieder will sich die Thüringer BSW-Landtagsfraktion auflösen und den Weg für eine Neugründung freimachen. Für die neue Fraktion wurde von Ex-BSWlern eine neue Partei mit dem Namen Thüringen gerecht gegründet. Vizeministerpräsidentin Katja Wolf steht an der Spitze. Volkswagen will das Werk Osnabrück an den Finanzinvestor Aurelius und das Land Niedersachsen verkaufen. Der Standort soll schrittweise zu einem Kompetenzzentrum für Sicherheits- und Verteidigungslösungen weiterentwickelt werden.
3: Das Werk in Osnabrück stand seit 1949 vor allem im Zeichen des Käfer Cabrios von VW. Später wurden dort durch den Karosseriebauer Karmann auch Cabrios und Sportcoupés für andere Hersteller gebaut. Mit dem Verkauf und der neuen Perspektive im Rüstungsbereich sollen 3/4 der 1800 Beschäftigten übernommen werden. Gemeinsam mit dem israelischen Rüstungskonzern Rafael sollen in Osnabrück künftig Luftverteidigungssysteme für Raketen, Marschflugkörper und Drohnen entwickelt und gebaut werden. Diana Kramer, Nachrichtenredaktion.
1: Wie vertrauenswürdig ist eine KI-Anwendung? Das soll bald durch ein TÜV-Zertifikat erkennbar sein. Die Überwachungsvereine testen gerade mit Pilotpartnern ein Zertifizierungsprogramm. Bereits Ende des Jahres könnten die Bescheinigungen schrittweise eingeführt werden. Hersteller und Anbieter sollen damit unabhängig nachweisen können, dass ihre Systeme sicher sind.
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1: Zum Wetter: die aktuelle Vorhersage des Deutschen Wetterdienstes. Vereinzelt Schauer, ansonsten meist heiter bei Werten zwischen 21 Grad auf Usedom und sommerlichen 33 Grad am Oberrhein. Mit ähnlichen Temperaturen geht es auch morgen weiter, dann ziehen allerdings in der Nordhälfte Regenwolken auf. Nach Südosten bleibt es teils noch sonnig.
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1: Zum Wetter die aktuelle Vorhersage des Deutschen Wetterdienstes. Vereinzelt Schauer, ansonsten meist heiter bei Werten zwischen 21 Grad auf Usedom und sommerlichen 33 Grad am Oberrhein. Mit ähnlichen Temperaturen geht es auch morgen weiter, dann ziehen allerdings in der Nordhälfte Regenwolken auf. Nach Südosten bleibt es teils noch sonnig.
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1: Ich bin Diana Kramer. In Sachsen-Anhalt liegt die AfD vor der Landtagswahl morgen in Umfragen weiter klar vorn. Sie will unter anderem auch die allgemeine Schulpflicht abschaffen. Für Bundesbildungsministerin Karin Prien wäre das gesellschaftspolitisch eine Katastrophe, das sagte sie der dpa.
2: Eltern sollten nach dem Willen der AfD das Recht haben, Kinder zu Hause zu unterrichten.
3: Und vor allem in den anstehenden Bundestagswahlen, in der wir mit Abstand als stärkste Kraft hervorgehen werden mit einem ganz klaren Regierungsauftrag.
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4: Ich bin Thomas Pleskin. Nach ihrem haushohen Wahlsieg in Sachsen-Anhalt strebt die AfD auch im Bund die Übernahme der Regierungsmacht an. Bei der kommenden Bundestagswahl werde die AfD mit Abstand als stärkste Kraft hervorgehen, sagte AfD-Co-Chefin Alice Weidel bei einer Pressekonferenz in Berlin.
5: Wir nehmen den Regierungsauftrag ernst. Nicht nur in Sachsen-Anhalt, sondern in allen anderen Bundesländern und vor allem in den anstehenden Bundestagswahlen, in der wir mit Abstand als stärkste Kraft hervorgehen werden mit einem ganz klaren Regierungsauftrag. Die CDU, CSU wird nie mehr wieder eine Bundestagswahl gewinnen können. Das ist Fakt.
4: AfD-Co-Chefin Weidel. CDU-Chef und Bundeskanzler Friedrich Merz hat nach der schweren Wahlniederlage seiner Partei in Sachsen-Anhalt Konsequenzen angekündigt. Das Ergebnis habe große Erschütterungen ausgelöst und treffe ihn auch persönlich. Mit Blick auf den Wahlsieg der AfD betonte Merz, die staatlichen Institutionen seien wehrhaft und stabil. Seine Bundesregierung werde dafür sorgen, dass das Grundgesetz durchgesetzt werde. Auf dem deutschen Arbeitsmarkt könnten bis zum Jahr 2029 bundesweit mehr als 700.000 Fachkräfte fehlen und damit annähernd doppelt so viele wie im vergangenen Jahr. Zu diesem Ergebnis kommt eine Studie des arbeitgebernahen Instituts der deutschen Wirtschaft.
1: Fachkräftemangel. Seit Jahren schwebt dieses Wort über der deutschen Wirtschaft. Im letzten Jahr fehlten bundesweit knapp 370.000 Fachkräfte. In 3 Jahren könnte sich laut IW die Zahl also verdoppeln. Besonders groß dürfte die Personallücke dann im Handel sein, gefolgt von der Kinderbetreuung und Erziehung sowie bei Sozialarbeitern. Und nach wie vor fehlen tausende Fachkräfte in der Pflege. Die Gründe sind, dass in den kommenden Jahren viele Menschen in Rente gehen. Gleichzeitig kommt zu wenig Nachwuchs nach. Auch weil weniger Arbeitskräfte aus dem Ausland gewonnen werden. Diana Kramer, Nachrichtenredaktion.
4: Das VW-Werk Osnabrück soll nach dem Ende der Autoproduktion im Sommer 2027 zu einem Standort für Sicherheits- und Verteidigungstechnik werden. Volkswagen Niedersachsen und der Investor Aurelius haben Eckpunkte für eine Übernahme vereinbart. Als erstes Projekt ist eine Zusammenarbeit mit dem israelischen Rüstungskonzern Rafael vorgesehen. Ich bin Thomas Pleskin. Nach ihrem haushohen Wahlsieg in Sachsen-Anhalt strebt die AfD auch im Bund die Übernahme der Regierungsmacht an. Bei der kommenden Bundestagswahl werde die AfD mit Abstand als stärkste Kraft hervorgehen, sagte AfD-Co-Chefin Alice Weidel bei einer Pressekonferenz in Berlin.
5: Wir nehmen den Regierungsauftrag ernst, nicht nur in Sachsen-Anhalt.
6: Entschuldigung, an dieser Stelle brechen wir ab. Es gibt hier leider gerade ein technisches Problem bei den Nachrichten. Jetzt kamen sie doppelt und jetzt springen wir wieder weiter und zwar zum Wetter hier bei uns in Sachsen.
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7: Bis zum Abend, da lockern die Wolken von Westen her immer mehr auf und die Sonne kann sich durchsetzen. Es bleibt trocken und die Höchstwerte liegen zwischen 22 und 26 Grad. Es weht teilweise ein mäßiger und auf den Bergen böiger Südwestwind. In der Nacht, da ist es gering bewölkt oder auch klar und es bleibt trocken. Die Tiefstwerte liegen zwischen 19 und 13, in den Bergen bei 11 Grad.
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6: So, das war mein chaotischer Start in diesen Montagnachmittag. Entschuldigung für die Störung aktuell bei den Nachrichten. So, und jetzt der Blick aber raus auf die Straßen. Und da schauen wir auf die A4, Frankfurt Richtung Dresden, zwischen Dresden-Nossen und Wilsdruff. Da gibt es aktuell Markierungsarbeiten. Der rechte Fahrstreifen, der ist gesperrt. Und auf der A4 Görlitz Richtung Dresden, zwischen Salzenforst und Uist. Vorsicht, ein defekter PKW steht auf der linken Fahrspur. Das Ganze im Baustellen. Bereich. Dann geht's rüber zur A14 Richtung Dresden zwischen Könnern und Löbejün. Da liegen Fahrzeugteile auf der Fahrbahn und die A72, die hat eine wichtige Meldung für uns Richtung Leipzig. Zwischen Pürk und Plauen Süd, da soll ein Fahrradfahrer auf der Autobahn unterwegs sein. Nochmal diese wichtige Meldung von der A72 Richtung Leipzig zwischen Pürk und Plauen Süd. Da sollen aktuell Fahrradfahrer unterwegs sein. Dann rüber zur B174 zwischen Reizenhain und dem Abzweig Gelobtland. Nach einem Unfall aktuell hier Vollsperrung. Und die B180 Richtung Naumburg. Vorsicht bitte am Ortsausgang Altenburg. Da steht ein defektes Fahrzeug. Und zwar gefährlich hinter einer Kurve. Ansonsten sieht es ganz gut aus. Keine weiteren wichtigen Störungsmeldungen. Dann geht der Blick noch raus auf die Blitzer. Und teure Fotos kann es unter anderem geben auf der A4 Richtung Görlitz am Dreieck Dresden-Nord, Meißen, Wilstrover Straße, Stadt auswärts sowie in Zollenroda, Heinrich-Heine-Straße, Stadt einwärts. So, falls ihr noch was habt, Staustörungen, Blitzer, eure Ergänzungen, schickt ihr gerne rüber hier ins Studio. Das geht einfach an unsere WhatsApp-Nummer 0341 35 88 30 95. Schon mal vielen Dank und weiter gute Fahrt.

18 Jahre waren sie getrennt, Oasis, seit ein paar Jahren, beziehungsweise seit letztem Jahr, da sind sie wieder zusammen, waren ja auch letztes Jahr schon auf ersten Auftritten wieder unterwegs und nächstes Jahr, das könnte echt spannend werden für alle Oasis-Fans, denn die britische Rockband, die vor allem also in den 90er Jahren mit Hits natürlich wie Wonderwall oder Don't Look Back in Anger, wie gerade gehört, große Erfolge feierte, die könnte tatsächlich auf große Tour gehen. Aktuell, da gibt es nämlich Hinweise auf eine Europa-Tour, die ansteht. Im Mai nächsten Jahres soll es losgehen, ein neuer Teaser. Der sorgt da besonders für Aufsehen, weil er einen möglichen Stopp auch bei uns hier in Deutschland andeutet. In dem Video, da sieht man eine Frau in einem alten VW Golf, die sich eine Zigarette dreht. Und im Hintergrund, da lehnt eine weitere Frau im Auto, während zwei Männer sich auf einem Feld raufen. Ja, und diese Szene, die erinnert an einen bekannten Vorfall aus dem Jahr 2002, als Liam Gallagher nach einer Prügelei in München vorübergehend in Polizeigewahrsam kam. Die Outfits der Person im Video in Rot-Weiß und Blau-Weiß, die könnten als Hinweis auf München und Bayern verstanden werden. Ja, neben München sind auch andere Städte im Gespräch. Die Tour, die soll angeblich in Glasgow im Celtic Park starten und im September mit mehreren Shows in Kneebworth enden. Spanien und Italien, die stehen ebenfalls als mögliche Stationen auf der Liste. Allerdings, da gibt es bisher überhaupt noch keine offiziellen Termine oder Spielorte. Das Ganze sind aktuell nur Spekulation und diese Teaser, die deuten darauf hin, dass bald also dann die Ankündigung folgen könnte. Parallel dazu läuft übrigens auch gerade eine große Dokumentation über die Bühnenrückkehr von Oasis in den Kinos an. Darin geht es auch um die Annäherung des Gallagher-Brüder-Duos nach der langen Funkstille. Es wird deutlich, dass die Band trotz aller Differenzen immer noch so viel Bedeutung für ihre Fans rund um den Globus hat. Ob und wann Oasis dann bei uns hier auftritt in Deutschland, das bleibt also offen. Auf jeden Fall total spannend, ja, für alle Fans. Und apropos Kino und Dokumentation, die Kino-News hier auf Second Radio, die stehen hier heute auch noch an, zusammen mit dem Cineplex Leipzig. In der kommenden Stunde ist es soweit, um 16:45. Und dann schauen wir mal drauf, was es alles so zu erleben gibt in dieser Woche im Kino. Gentleman ist das jetzt und Time Out. Ich wünsche einen schönen Montagnachmittag.

0: Alpha Will zusammen mit dem Deutschen Filmorchester in Babelsberg und Big in Japan haben wir gehört hier auf Second Radio. Und jetzt schauen wir schon mal auf den Freitag. Dann startet nämlich wieder die European Peace Ride und zwar in Zittau.
1: Hallo und einen schönen Tag in das Second Radio Land.
0: Ja, rund 200 Radsportlerinnen und Radsportler, die treten dann wieder in die Pedale, um auf einer Strecke von etwa 500 Kilometern ein Zeichen für Frieden und Zusammenhalt zu setzen. Die Tour führt sie in 3 Etappen über Liberec in Tschechien, Dresden und endet dann am Sonntag wieder in Chemnitz. Dabei durchqueren sie nicht nur verschiedene Länder, sondern auch geschichtsträchtige Orte. Ein besonders bekanntes Teilstück ist die steile Wand in Merane im Landkreis Zwickau. Dort erwartet die Fahrerinnen und Fahrer eine anspruchsvolle Steigung von 12% auf Kopfsteinpflaster. Eine Strecke, die schon bei der historischen Friedensfahrt legendär war. Für die TeilnehmerInnen ist das eine echte Herausforderung. Parallel dazu startet in Zittau eine zweite Gruppe von 20 Radfahrenden, darunter auch Menschen mit schweren Behinderungen. Sie fahren eine eigene Strecke und treffen zum gemeinsamen Zieleinlauf in Chemnitz wieder auf das Hauptfeld. Diese inklusive Ausrichtung ist Teil der neuen Mission des European Peace Ride. Organisator Kai Winkler betont, dass die Veranstaltung nicht nur an die Tradition der Friedensfahrt anknüpfen will, sondern auch die Bewerbung Deutschlands für die Tour de France 2029 unterstützt. Auf der Strecke sind weitere bedeutende Stationen geplant, wie zum Beispiel ein Stopp am Deutschen Uhrenmuseum in Glashütte und das Ende der zweiten Etappe an der Dresdner Frauenkirche. Gerade die Frauenkirche steht symbolisch für Versöhnung und Frieden, was perfekt zum Anliegen der Tour passt. Auch ein Wirtschaftsdialog wird während der Fahrt stattfinden, denn der Sport soll als verbindendes Element für unterschiedliche Themen dienen. In Merane wird ein Familienfest veranstaltet, zu dem dann auch der ehemalige Profi-Radrennfahrer Jan Ullrich erwartet wird. So verbindet der European Peace Ride sportliche Herausforderungen, aber auch kulturelle Bedeutung und gesellschaftliches Engagement. Die Tour erinnert an die internationale Friedensfahrt, die von 1948 bis 2006 als Radrennen zur europäischen Verständigung beitrug und vor allem in der DDR und Osteuropa sehr populär war. Insgesamt zeigt der European Peace Ride, wie Sport Grenzen auch überwinden und Menschen zusammenbringen kann. Ein wichtiges Signal in der heutigen Zeit. Wenn ihr also in den kommenden Tagen dann Radfahrende auf den Straßen seht, am Freitag geht's also los. Ja, die European Peace Ride, die geht los in Zittau und gemeinsam wird er also geradelt. Für Frieden und Zusammenhalt, das ist auf jeden Fall eine tolle Sache. Ja, und mehr Nachrichten aus dem Sachsenland, die gibt's gleich zum ersten Mal an diesem Nachmittag um 3:30. Wetter und Verkehr ebenso. Ganz genau 2 Minuten.

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1: Ich bin Angie Pirsch. Leipziger Holbeinstraße wird asphaltiert, Landkreis Mittelsachsen verkauft Jobcenter und sichert sich Schulgrundstück, Bundesstraße bei Diepoldiswalde wird erneuert. Die Meldungen im Einzelnen. Im Leipziger Südwesten, da wird die südliche Holbeinstraße in Schuss gebracht. Zwischen der Rochlitzstraße und der Oeserstraße wird bis Anfang Oktober gebaut. Wie die Stadt mitteilt, haben vor allem Radfahrende Schwierigkeiten auf dem huckeligen Kopfsteinpflaster. Ein neuer Asphaltstreifen soll nun Abhilfe schaffen. Außerdem werden bis zu 14 Fahrradbügel aufgestellt. Erneuert werden außerdem die Fahrbahnmarkierungen und die Schilder. Die Arbeiten an dem 83 Meter langen Teilstück, die sind in mehrere Bauabschnitte gegliedert. Für den Autoverkehr muss die Straße während der Asphaltierung komplett gesperrt werden. Fußgehende und Radfahrende, die werden über die Gehwege vorbeigeführt. In die Arbeiten im Stadtteil Schleusig investiert die Stadt rund 200.000 Euro. Im Sommer war bereits an der Karlbrücke gemerkelt worden. Nun sind die Baufahrzeuge südlich davon zugange. Für rund 1 Million Euro verkauft der Landkreis Mittelsachsen das ehemalige Jobcenter in Hainichen. Dafür hat der Ausschuss für Kultur, Umwelt und Technik grünes Licht gegeben. Bis vor 5 Jahren, da war das Gebäude an das Jobcenter vermietet. Danach wurde es noch ein paar Monate von der Straßenverwaltung genutzt und seither steht es leer. Weil der Landkreis die Räumung nicht mehr braucht, da wird das Gebäude an das Deutsche Rote Kreuz verkauft. Der Kreisverband will dort verschiedene Angebote bündeln. Unter anderem soll eine Sozialstation entstehen. Gleichzeitig kauft der Kreis Mittelsachsen die Grundstücke der Regenbogenschule in Döbeln. Bisher hatte der Landkreis das Gelände der Förderschule von der Stadt gepachtet. Dort sind in der Zukunft weitere Investitionen geplant. Bei Diepoldiswalde wird ab heute die Bundesstraße 179 erneuert. Laut Landesamt für Straßenbau und Verkehr, da wird zwischen dem Ortseingang Sadisdorf und Unternaundorf eine frische Asphaltdecke aufgetragen. Gleichzeitig wird die Entwässerung überarbeitet, damit das Regenwasser besser abfließen kann. Ebenso werden die alten Schutzplanken durch neue ersetzt. Die Arbeiten schlagen mit rund 3 Millionen Euro zu Buche und werden aus dem Bundeshaushalt bezahlt. Bis Ende November, da müssen Autofahrende eine Umleitung in Kauf nehmen. Sie führt über Altenberg und Rehefeld. Um genügend Platz zu schaffen, da waren bereits im Februar Bäume entlang der Bundesstraße gefällt worden. Zum Ausgleich werden neue Bäume gepflanzt. Soweit die Meldungen.
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2: Schauen wir drauf auf die aktuellen Temperaturen hier bei uns in Sachsen. 21 Grad, die kommen zum Beispiel aus Torgau, Leipzig meldet 23, Dresden ebenso. Plauen 24 und Oberwiesenthal kühlere 18 Grad. Heute Abend ziehen dann gebietsweise noch ein paar Schauer durch, bevor es von Westsachsen damit ja dahinter wieder aufheitern wird und sich später im Verlauf dann vom Elbtal bis zur Oberlausitz wird die Sonne rauskommen. Die Temperaturen liegen dann noch zwischen 16 und 22 Grad. Morgen dann am Dienstag scheint neben einigen Wolken meist die Sonne, es bleibt vorwiegend trocken. Es wird nochmals sommerlich warm mit Höchstwerten zwischen 28 und maximal 31 Grad. Dabei weht ein mäßiger Südwind. Dabei weht dann ein mäßiger Wind aus südwestlichen Richtungen. So, jetzt haben wir es aber.
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2: Und dann geht der Blick raus auf die Straßen und da schauen wir auf die A4, Frankfurt Richtung Dresden, zwischen Dreiknossen und Wilsdruf. Da laufen Markierungsarbeiten, der rechte Fahrstreifen, der ist gesperrt. Und die A4 Görlitz Richtung Dresden meldet zwischen Salzenfoss und Burkau aktuell Stau und Zeitverlust. Dann rüber zur A72 Richtung Leipzig, zwischen Pirk und Plauen Süd. Vorsicht, da sind Fahrradfahrer unterwegs und die B101 in Schwarzenberg in beide Richtungen Stau und stockenden Verkehr. Grund sind die Bauarbeiten, eine halbe Stunde aktuell. Hier Zeitverlust. Dann die B174 zwischen Reizenhain und dem Abzweig Gelobtland. Vollsperrung nach einem Unfall. Und Vorsicht bitte B180 Richtung Naumburg zwischen am Ortsausgang Altenburg. Da steht ein defektes Fahrzeug und zwar gefährlich hinter der Kurve. Ansonsten keine weiteren wichtigen Störungsmeldungen. geblitzt wird. Zum Beispiel A4 Richtung Görlitz am Dreieck Dresden Nord, Meißen-Wilsdruffer Straße stadtauswärts, Zollenroder Heinrich-Heine Straße sowie in Lichtenhastein in der Glocher Straße stehen sie da stadtauswärts. Das ist die S255. So, und falls ihr noch was habt, Staus, Störungen, Blitzer, eure Ergänzungen schickt ihr gerne rüber hier ins Studio 0341 35 88 30 95. Schon mal vielen Dank und weiter gute Fahrt.

Musik von Janet Jackson und Miss You Much gehört hier auf Second Radio. Gleich haben wir es ganz genau, 3:45 und da schauen wir schon mal auf die kommende Woche ab dem 14. September, also kommende Woche Montag. Im Technologie- und Gründerzentrum in Bautzen gibt es dann etwas Neues und zwar eine spannende Ausstellung, die sich mit der Medizin der Zukunft beschäftigen wird. Und bis zum 28. Oktober kann man da an 6 interaktiven Stationen erleben, wie neue Technologien die Gesundheitsbranche verändern werden. Die Ausstellung, die ist kostenlos und täglich von 8 bis 18 Uhr geöffnet. Ihr könnt zum Beispiel selbst Gewebe züchten, was sonst nur Forschenden gelingt, oder ihr steuert winzige Nanoroboter durch den menschlichen Blutkreislauf. Eine Technik, die in Zukunft helfen könnte, Krankheiten gezielt zu behandeln. Außerdem, da gibt es eine muskelgesteuerte Prothese, die man dann mit einem speziellen Handschuh in Echtzeit bewegen kann. Das ist wirklich beeindruckend, weil solche Prothesen Menschen mit Amputationen mehr Bewegungsfreiheit geben können. Eine weitere Station, die führt dann mit einer Kapselkamera auf eine Reise durch den menschlichen Körper. So bekommt man dann einen ganz neuen Blick auf das, was sonst verborgen bleibt. Außerdem kann man bei der Station sehen, im UV- und Infrarotbereich unsichtbare Strahlung sichtbar machen und dabei eben auch die eigenen Reflexe testen. Die Ausstellung ist insgesamt Teil eines größeren Projektes namens Grenzüberschreitende Experimentiergärten. Dabei arbeiten das Forschungsinstitut Vukašević aus Wroclaw, die Technische Universität Dresden, die Universität Zielona Gora und das Technologiezentrum Bautzen miteinander zusammen. Gefördert wird das Ganze durch das Interreg-Programm Polen-Sachsen 2021 bis 2027. Ziel ist es, Wissenschaft erlebbarer zu machen und Menschen jeden Alters für die Gesundheit, ja, beziehungsweise Medizin von morgen zu begeistern. Einzelbesuchende, die können einfach vorbeikommen, ohne sich anmelden zu müssen. Wer als Gruppe oder Schulklasse kommen möchte, der sollte sich vorher telefonisch oder per E-Mail anmelden. Das Technologiezentrum Bautzen, das freut sich auf viele neugierige Besucherinnen und Besucher, die Lust haben, die Zukunft der Medizin selbst auszuprobieren. Also kommende Woche Montag geht's da los, dann bis zum 28. Oktober im Technologie- und Gründerzentrum Bautzen die interaktive Ausstellung Medizin der Zukunft. Täglich das Ganze Montag bis Sonntag von 8 bis 18 Uhr.

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1: Wer regelmäßig mit dem Trilex zwischen Dresden und Ostsachsen unterwegs ist, der kennt das wahrscheinlich. Gerade im Berufsverkehr, da kann es in den Zügen ziemlich eng werden. Seit heute soll sich die Situation aber zumindest ein bisschen entspannen. Die Länderbahn, die setzt nämlich 3 zusätzliche Züge im Trilex-Netz ein. Sie wurden von der Ostdeutschen Eisenbahngesellschaft, kurz ODEG, angemietet und sollen vor allem die stark ausgelasteten Verbindungen jetzt zwischen Dresden, Görlitz und Zittau entlasten. Besonders interessant für die Pendlerinnen und Pendler: morgens fährt einer der zusätzlichen Züge von Görlitz Richtung Dresden, am Nachmittag dann geht es wieder zurück. Tagsüber pendelt außerdem ein Zug zwischen Tschechien bzw. Görlitz und Bischofswerda. Jeder dieser zusätzlichen Triebwagen bietet ungefähr 100 Sitzplätze. Ganz perfekt ist die Übergangslösung allerdings nicht. Die Fahrzeuge, die können nicht einfach mit den bisherigen Trilex-Zügen zusammengekoppelt werden und sind deshalb als eigene Züge unterwegs. Außerdem ist an vielen Bahnsteigen kein barrierefreier Einstieg möglich. Wer also beispielsweise auf einen Rollstuhl angewiesen ist, sollte sich vor der Fahrt genau informieren. Der Verkehrsverbund Oberelbe hat die zusätzlichen Züge bis zu 1 Million Euro jetzt neu eingeplant. Im Budgethintergrund ist vor allem die deutlich gestiegene Nachfrage seit Einführung des Deutschlandtickets. Auf einigen Strecken waren die Trilex-Züge regelmäßig überfüllt. Die zusätzlichen Fahrzeuge, die sollen zunächst dann bis Dezember fahren. Langfristig ist ebenfalls Verstärkung geplant. Bis Ende des kommenden Jahres sollen 5 weitere Desiro-Triebwagen dann zur festen Flotte kommen, also für alle, die regelmäßig unterwegs sind zwischen Dresden und Ostsachsen, dürfte das zumindest jetzt also ein bisschen entspannter werden. Ab sofort also zusätzliche Züge auf den Strecken der Trilex-Länderbahn.
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3 Minuten vor 4, so schnell ist dann eine Stunde fast schon wieder um hier auf Second Radio am Nachmittag. Bevor wir gleich die Nachrichten aus Deutschland und der Welt hören, schauen wir nochmal auf ein Geburtstagskind des heutigen Tages, denn heute feiern wir eine echte Disco-Legende. Die Rede ist von Gloria Gaynor, die wird heute nämlich 77 Jahre alt. Am 7. September 1949 wurde sie geboren. Happy Birthday, hier ihr großer Durchbruch.

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2: Ich bin Thomas Bleskin. Nach ihrem klaren Wahlsieg in Sachsen-Anhalt strebt die AfD ein ambitioniertes Ziel an. Sie will auch im Bund die Regierungsmacht übernehmen. Bei der kommenden Bundestagswahl werde die AfD mit Abstand als stärkste Kraft hervorgehen, sagte AfD-Co-Chefin Weidel.
3: Die AfD tritt selbstbewusst auf und glaubt langfristig auch im Bund die Nummer 1 zu werden. Weidel ist sich sicher, die CDU-CSU wird nie wieder eine Bundestagswahl gewinnen. Begründung: Deutschland wünscht sich einen Politikwechsel. Kanzler Merz kritisierte sie unter anderem wegen illegaler Migration, hoher Energiepreise sowie hoher Steuern und Abgaben. In Sachsen-Anhalt wurde die AfD stärkste Kraft, die angestrebte absolute Mehrheit verpasste sie allerdings. Spitzenkandidat Siegmund setzt deshalb nun auf andere Fraktionen oder einzelne Abgeordnete anderer Parteien, die ihm zur Macht verhelfen sollen. David Riemer, Berlin.
2: Nach dem Parteiaustritt der meisten ihrer Mitglieder will sich die Thüringer BSW-Landtagsfraktion auflösen und den Weg für eine Neugründung freimachen. Für die neue Fraktion wurde von Ex-BSWlern eine neue Partei mit dem Namen Thüringen gerecht gegründet. Vizeministerpräsidentin Katja Wolf steht an der Spitze. Volkswagen will das Werk Osnabrück an den Finanzinvestor Aurelius und das Land Niedersachsen verkaufen. Der Standort soll schrittweise zu einem Kompetenzzentrum für Sicherheits- und Verteidigungslösungen weiterentwickelt werden.
4: Das Werk in Osnabrück stand seit 1949 vor allem im Zeichen des Käfer Cabrios von VW. Später wurden dort durch den Karosseriebauer Karmann auch Cabrios und Sportcoupés für andere Hersteller gebaut. Mit dem Verkauf und der neuen Perspektive im Rüstungsbereich sollen 3/4 der 1800 Beschäftigten übernommen werden. Gemeinsam mit dem israelischen Rüstungskonzern Rafael sollen in Osnabrück künftig Luftverteidigungssysteme für Raketen, Marschflugkörper und Drohnen entwickelt und gebaut werden. Diana Kramer, Nachrichtenredaktion.
2: Wie vertrauenswürdig ist eine KI-Anwendung? Das soll bald durch ein TÜV-Zertifikat erkennbar sein. Die Überwachungsvereine testen gerade mit Pilotpartnern ein Zertifizierungsprogramm. Bereits Ende des Jahres könnten die Bescheinigungen schrittweise eingeführt werden. Hersteller und Anbieter sollen damit unabhängig nachweisen können, dass ihre Systeme sicher sind.
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5: Bis zum Abend, da lockern die Wolken von Westen her immer mehr auf und die Sonne kann sich durchsetzen. Es bleibt trocken und die Höchstwerte liegen zwischen 22 und 26 Grad. Es weht teilweise ein mäßiger und auf den Bergen böiger Südwestwind. In der Nacht, da ist es gering bewölkt oder auch klar und es bleibt trocken. Die Tiefstwerte liegen zwischen 19 und 13, in den Bergen bei 11 Grad.
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6: Und da sage ich Hallo auf die Straßen, schauen wir drauf auf die aktuellen Meldungen und blicken auf die A4 Görlitz Richtung Dresden zwischen Salzenfors und Burkau. Da gibt's Stau, hier müsst ihr mehr Zeit einplanen. Wichtige Meldung kommt von der A4 Richtung Frankfurt zwischen Dresden-Wildermann und Dresden-Neustadt. Achtung, da liegen Gegenstände auf der Fahrbahn. Die A4 weiter, Frankfurt Richtung Dresden zwischen Glauchau-Ost und Hohenstein-Ernsthal. Da gibt's eine Vollsperrung, Grund sind Bauarbeiten. Der Verkehr wird momentan abgeleitet und Richtung Dresden im Tunnel Koschütz. Vorsicht auf dem rechten Fahrspur auf der A17, da steht ein defekter PKW aktuell. 20 Minuten braucht ihr länger in Schwarzenberg. Die B101 in beide Richtungen, Stau und stockenden Verkehr. Grund sind hier die Bauarbeiten und die B174 meldet zwischen Reizenhain und dem Abzweig Gelobland nach einem Unfall Vollsperrung. B180 dann zwischen Altenburg und Rositz, auch hier Behinderung nach einem Unfall und im Saalekreis zwischen Holleben und Hohenweiden in beiden Richtungen Stau und stockenden Verkehr. 30 Minuten aktuell Zeitverlust. Ansonsten keine weiteren wichtigen Störungsmeldungen. Wir schauen noch raus auf die Blitzer. Unter anderem eingesehen auf der A4 Richtung Görlitz am Dreieck Dresden-Nord, Meißen-Wilsdrufer Straße statt auswärts auf der B183 zwischen Röser und Puch und in Zeulenroda in der Heinrich-Heine-Straße statt einwärts. Auch da momentan geblitzt. Ja, und falls ihr noch was habt, Staus, Störungen oder auch wichtige Blitzer, dann schickt die bitte rüber hier ins Studio. Das geht einfach per WhatsApp 0341 35 88 30 95. Ich sage schon mal vielen Dank fürs Durchgeben und wünsche weiter eine gute und vor allem sichere Fahrt.

0: Dominik Schümann.
1: Ja, das bin ich. Es ist Montag, der 7. September. Hier ist Sachsen Live, der Second Trading Nachmittag. Schön, dass ihr dabei seid. Wir starten rein. Die nächste Stunde bis um 5. Gleich in gut 10 Minuten gibt es unsere Kino-News mit dem Cineplex Leipzig.

Heute ist Montag und das heißt, ja, die neue Woche ist da und was steht bei uns hier auf Second Radio an? Na klar, die Kino-News zusammen mit dem Cineplex Leipzig.

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1: Ja, ganz genau so heißt es. Zweimal in der Woche, montags und donnerstags, live im Morgenwecker bei Angie. Immer um 8 Uhr und 45 Minuten steht die Leitung dann zu Heiko Fischer in Cineplex Leipzig. Und was es diese Woche so zu erleben gibt, auf und um an die große Leinwand herum, hören wir mal rein, das Gespräch der beiden vom heutigen Morgen.
2: Ich sag mal, die Woche ist eine ganz besondere Woche bei uns, ne? Ich sag mal, Vorfreude, schönste Freude. Ich sag mal, am Freitag startet ja unser kleines Kinofest auch zu unserem eigenen Jubiläum, 30 Jahre Kino in Grünau. Und wir haben echt tolle Previews am Start, wie Adams 8, Runners, Bar Weekend. Wir haben tolle Events. Wir kriegen tollen Besuch von Super Mario, von Jesse aus Toy Story, und die Star Wars Cosplayer kommen vorbei. Wir haben mit und Disney Channel Mitmach Kino und dem ersten Schreckfilm, der tollkühne Held quasi von, auch der ist auch 25 Jahre alt, auch tolles Kinder- und Familienprogramm. Der ist auch schon hier so alt.
3: Ich liebe den, ja.
2: Genau, den zeigen wir an beiden Tagen. Und dann haben wir noch unser großes Kinderfilmfest am Sonntag, die Kinderjugendfeuerwehr. Wir haben ein Konzert von der Band, von dem Bandprojekt. Also ich sag mal, wir sind ganz viele Sachen, die halt am Freitag starten. Abends mit unserem ersten Mal Kino-Karaoke Abend. Aber auch in dieser Woche haben wir auch noch 4 Specials am Start. Also insofern, es fängt am Mittwoch an. Da geht es auf Wanderschaft. Müssen wir also die Wanderschuhe halt schnüren. Es geht in den Schwarzwald mit dem Film Wild Westwegs. Und wir, das ist der älteste Fernwanderweg halt quasi auch in Deutschland, von dem Schwarzwald. Der läuft von Pforzheim bis nach Basel in die Schweiz. Und da geht es halt durch Schutzgebiete, Naturparks, Bannwälder. Also ich sag mal, eine ganz spannende Wanderung, auf die man sich dann ganz bequem in unseren Kinosesseln quasi einlassen kann. Ich sag mal, abends 20 Uhr haben wir noch ein Emotions Preview am Start. Practical Magic, 2 zauberhafte Schwestern. Vielleicht erinnerst du dich noch an zauberhafte Schwestern, damals mit Sandra Bullock und Nicole Kidman. Ich glaube, der Film ist auch so um die 20, 25 Jahre alt. Und das ist jetzt die Fortsetzung. Jetzt geht es quasi halt um deren Kinder. Ich sag mal, vielleicht erinnerst du dich, ich sag mal, die hatten ja so einen bösen Familienfluch. Alle Männer, die sich in die Owens verlieben, die tun sich da etwas einen unnatürlichen Todes quasi halt zukommen. Also insofern hier wieder eine spannende, wunderbare Fantasy-Komödiengeschichte. Und dann geht's weiter. Am Donnerstag wird's musikalisch. Wir haben ja sowieso jetzt September, Oktober sind wirklich totale verrückte musikalische Angebote. Wir starten am Donnerstag mit Oasis. Das ist ja die Don't Look Back in Anger. Und das passt ja quasi auch zu der Geschichte der Gallagher-Brüder, die sich ja 2025 wieder halt ein bisschen halt angenähert haben und eine triumphale Reunion-Tour halt gemacht haben. Oasis live. Und hier kann man halt nochmal wirklich live dabei sein, quasi bei dem, ja, ist wahrscheinlich das größte Musikereignis halt in 2025 vielleicht gewesen, also oder zumindest eines der größten. Genau, und dann haben wir am Donnerstag noch eine Kult-Sneak, da überraschen wir ja unsere Gäste halt mit einem Film, auch Kultfilme, Klassiker, und hier geht's, also ist auch ein Film, der ist noch älter als Grünau, also Grünau ist ja auch Jubiläum, feiert ja auch 50 Jahre, und der Film ist noch älter. Und ich sag mal, so viel sei verraten, es geht um wirklich 2 schlagkräftige Typen, die ich in meiner Kindheit sehr, sehr gerne gesehen habe.
3: Sehr schön. Ja, also wirklich, da, wie sagt man, da werfen große Schatten die Ereignisse vor. Oder wie rum waren das?
2: Große Ereignisse werfen ihren Schatten voraus.
3: So rum
2: oder
3: ist
2: so.
3: Es. Genau, ja. 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Man sollte sich natürlich schon sein Kinoticket sichern, dann ich glaube, das ist schon viel geschehen. Also ich hoffe, es ist noch einiges frei für unsere Hörerinnen und Hörer.
2: Na, ich sag mal, was das Besondere ist, wir haben ja quasi ab Freitag bis Sonntag ist jeder Film zu 5 Euro quasi halt, auf, egal welcher Platz. Und wir haben parallel dazu haben wir noch ein Jubiläumsticket für 6 Kinobesucher, à 30 Euro. Da kann man also quasi für 5 Euro ins Kino gehen. Und ich sag mal, das Jubiläumsticket, da hat man dann Zeit, bis Ende November das einzulösen. Also entweder jetzt zum Kinofest kommen oder einfach später halt irgendwie einen Film nach Wahl anschauen.
3: Oh, das ist natürlich cool. Kann man das auch schon so online buchen? Das ist ja ein tolles Geschenk auch vielleicht für den einen oder anderen, wenn man jetzt ein
2: Geburtstagsgeschenk hat. Das ist auf alle Fälle ein schönes. Also ich sag mal, das Tolle ist, dass es halt auch übertragbar. Also man kann halt quasi entweder, gehst alleine halt 6-mal oder mit Freundin, Freund kannst du halt dann 3-mal als Duo gehen oder du gehst gleich in Gruppe halt, das kannst du halt einsetzen, wie du willst.
3: Super, das klingt wirklich klasse. Heiko, dann hast du uns wieder viele Neuigkeiten mitgebracht an diesem Montagmorgen und ich bringe dir Oasis mit hier in meiner Playlist.
2: Oh, das ist cool. Ja. Dann viel Freude allen dabei mit der Musik von den Gallagher-Brüdern.
3: Genau. Und wir hören uns dann am Donnerstag wieder zur gewohnten Zeit.
2: Donnerstag 8.45 Uhr, dann mit den Filmstarts. Wir haben sogar trotz Kinofest dann immer noch einige Filmstarts am Start.
3: Okay, gut, super. Dankeschön, also schöne Woche. Bis dahin.
2: Bis dahin, tschüss.
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1: Oasis, ja nicht nur auf der großen Leinwand, sondern auch nächstes Jahr wahrscheinlich wieder auf Tour. Es gibt ja große Gerüchte, sind wir ganz doll gespannt drauf, auch hier in Deutschland. Nach München sollen sie kommen. Nächsten Kino-News dann wieder am Donnerstag hier auf Second Radio. Und hier sind sie jetzt, Oasis mit Wonderwall. Wir haben es gleich 8 Minuten vor 4:30 am Montagnachmittag.

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1: In Sachsen, hier sinken die Grundwasserstände immer weiter und das nun mit alarmierender Geschwindigkeit, heißt es heute. Aktuell zeigen 88% der Messstellen Werte, die deutlich unter dem üblichen Niveau liegen. Im Schnitt mehr als einen halben Meter niedriger als normal. Zum Vergleich, vor einem Jahr, da waren es noch 81% mit knapp 40 Zentimeter weniger Grundwasser. Diese Entwicklung zieht sich schon seit 2013 hin. Eine nachhaltige Erholung, die hat es bisher nicht gegeben. Besonders problematisch ist, dass früher ein großer Teil des Niederschlags als Schnee fiel. Beim Schmelzen füllte sich das Grundwasserreservoir wieder auf. Doch in den letzten Jahren gab es auch hierzulande immer weniger Schnee und damit weniger Wasser, das langsam in den Boden versickert. Das hat Folgen nun für die Wälder. Bäume leiden unter Trockenstress, weil sie weniger Wasser aus dem Boden ziehen können. Besonders Fichten sind betroffen, denn bei Wassermangel können sie kein Harz mehr produzieren. Dieser Harz ist aber wichtig, um zum Beispiel Bohrstellen von Bockenkäfern zu verschließen. Ohne ausreichendes Harz können sich die Käfer leichter ausbreiten und die Bäume schließlich schädigen. Auch Laubbäume, die tief wurzeln, bekommen nicht mehr genügend Wasser. Doch nicht nur die Wälder, die leiden. Grundwasser ist auch entscheidend für die Trinkwasserversorgung. Rund 60% des Trinkwassers in Sachsen stammen aus Grund- und Quellwasser. Sinkende Grundwasserstände bedeuten hier also mehr Aufwand bei der Reinigung, vor allem wegen Nitratbelastungen, die in einigen Regionen wie Nordsachsen ein Problem sind. Die Ursachen für diese Entwicklung, die sind vielfältig. Zum einen gibt es weniger Niederschläge insgesamt, zum anderen steigt die Verdunstung durch höhere Temperaturen. Außerdem fällt der Regen immer öfter als Starkregen in kurzer Zeit, anstatt gleichmäßig verteilt über längere Zeiträume. Bei Starkregen kann das Wasser kaum im Boden versickern, sondern läuft an der Oberfläche ab. Das zeigt auch eine Messstation in Brandis, wo selbst schwere Böden kaum noch Wasser speichern können, obwohl es regnete. Experten warnen also nun, dass diese anhaltenden Niedrigstände ungewöhnlich sind und langfristige Folgen für Umwelt und Menschen haben können. Es stellt sich die Frage, ob und wie wir uns auf eine grundlegende Veränderung im Wasserhaushalt einstellen müssen. Also in Sachsen, da sinken die Grundwasserstände weiter und das also mit alarmierender Geschwindigkeit. 88% der Messstellen, die liegen unter dem üblichen Niveau. Darüber berichtet heute unter anderem die Deutsche Presseagentur.
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1: Und mehr Nachrichten aus Sachsen, die gibt's gleich zur halben Stunde um 16:30. Wetter und Verkehr ebenso.

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1: Ich bin Angie Pirsch. Leipziger Holbeinstraße wird asphaltiert, Landkreis Mittelsachsen verkauft Jobcenter und sichert sich Schulgrundstück, Bundesstraße bei Diepoldiswalde wird erneuert. Die Meldungen im Einzelnen. Im Leipziger Südwesten, da wird die südliche Holbeinstraße in Schuss gebracht. Zwischen der Rochlitzstraße und der Oeserstraße wird bis Anfang Oktober gebaut. Wie die Stadt mitteilt, haben vor allem Radfahrende Schwierigkeiten auf dem huckeligen Kopfsteinpflaster. Ein neuer Asphaltstreifen soll nun Abhilfe schaffen. Außerdem werden bis zu 14 Fahrradbügel aufgestellt. Erneuert werden außerdem die Fahrbahnmarkierungen und die Schilder. Die Arbeiten an dem 83 Meter langen Teilstück, die sind in mehrere Bauabschnitte gegliedert. Für den Autoverkehr muss die Straße während der Asphaltierung komplett gesperrt werden. Fußgehende und Radfahrende, die werden über die Gehwege vorbeigeführt. In die Arbeiten im Stadtteil Schleusig investiert die Stadt rund 200.000 Euro. Im Sommer war bereits an der Karlbrücke gemerkelt worden, nun sind die Baufahrzeuge südlich davon zugange. Für rund 1 Million Euro verkauft der Landkreis Mittelsachsen das ehemalige Jobcenter in Hainichen. Dafür hat der Ausschuss für Kultur, Umwelt und Technik grünes Licht gegeben. Bis vor 5 Jahren, da war das Gebäude an das Jobcenter vermietet. Danach wurde es noch ein paar Monate von der Straßenverwaltung genutzt und seither steht es leer. Weil der Landkreis die Räumung nicht mehr braucht, da wird das Gebäude an das Deutsche Rote Kreuz verkauft. Der Kreisverband will dort verschiedene Angebote bündeln. Unter anderem soll eine Sozialstation entstehen. Gleichzeitig kauft der Kreis Mittelsachsen die Grundstücke der Regenbogenschule in Döbeln. Bisher hatte der Landkreis das Gelände der Förderschule von der Stadt gepachtet. Dort sind in der Zukunft weitere Investitionen geplant. Bei Diepoldiswalde wird ab heute die Bundesstraße 179 erneuert. Laut Landesamt für Straßenbau und Verkehr, da wird zwischen dem Ortseingang Sadisdorf und Unternaundorf eine frische Asphaltdecke aufgetragen. Gleichzeitig wird die Entwässerung überarbeitet, damit das Regenwasser besser abfließen kann. Ebenso werden die alten Schutzplanken durch neue ersetzt. Die Arbeiten schlagen mit rund 3 Millionen Euro zu Buche und werden aus dem Bundeshaushalt bezahlt. Bis Ende November, da müssen Autofahrende eine Umleitung in Kauf nehmen. Sie führt über Altenberg und Rehefeld. Um genügend Platz zu schaffen, da waren bereits im Februar Bäume entlang der Bundesstraße gefällt worden. Zum Ausgleich werden neue Bäume gepflanzt. Soweit die Meldungen.
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2: Aktuell 25 Grad, zum Beispiel in Chemnitz oder Leipzig gemessen, Dresden bei 23 und Weißwasser bei 20 Grad. Heute Abend sind gebietsweise noch ein paar Schauer unterwegs. Von Westsachsen her lockert es aber immer weiter auf und später kommt dann auch vom Elbland bis rüber in die Oberlausitz noch einmal die Sonne raus. Das Ganze bei Temperaturen zwischen 16 und 22 Grad. Heute Nacht wird es ruhig, gering bewölkt, klar und überwiegend trocken. Das Ganze dann bei Temperaturen zwischen 19 und 13 Grad in den Bergen um die 11 Grad. Morgen am Dienstag, da gibt der Sommer noch einmal ein richtiges Gastspiel. Neben ein paar Wolken scheint häufig die Sonne, meistens bleibt es aber trocken. Bei Temperaturen bis zu 31 Grad, da wird es nochmal richtig warm. Dazu weht ein mäßiger Südwestwind. Ja, und zur Wochenmitte sieht das Ganze dann aber schon wieder deutlich anders aus. Dann ziehen wieder mehr Wolken auf. Gebietsweise gibt es Schauer mit höchstens 23 Grad, wird es dann auch wieder spürbar kühler.
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2: Es ist gleich 5:05. Hallo auf die Straßen. Wir starten mit dem Blick auf die Autobahnen. Entwarnung gibt es von der A4 Frankfurt Richtung Dresden zwischen Glauchau-Ost und Hohenstein-Ernsthal. Die Sperrung ist vorüber. Vorsicht aber noch auf der A13 Richtung Dresden zwischen Schwarzheide und Ruhland. Ungesicherte Unfallstelle hier auf der rechten Fahrspur. Die A17 meldet Richtung Dresden im Tunnel Coschütz einen defekten Pkw auf der rechten Fahrspur. Und 20 Minuten Zeitverlust in Schwarzenberg. B101 in beide Richtungen Stau und stockenden Verkehr. Rüber von der B101 zu B174 zwischen Reizenhain und dem Abzweig Gelobtland immer noch Vollsperrung nach einem Unfall. Und auf der B180 zwischen Altenburg und Rositz gibt es Behinderungen nach einem Unfall. Im Saalekreis auf der Landstraße zwischen Holleben und Hohenweiden in beiden Richtungen Stau und stockenden Verkehr. Eine Viertelstunde Zeitverlust und ansonsten sieht es ganz gut aus. Eine Meldung kommt aber noch aus dem Saalekreis zwischen Fürsttal und Trebitz. Da sind 4 Ziegen auf der Fahrbahn. Und dann geht's rüber, der Blick auf die Blitzer. Und teure Fotos kann es da geben, zum Beispiel Meißen-Wilstrufer Straße statt auswärts Lichtenstein in der Glaucher Straße, in Zollenroda in der Heinrich-Heine-Straße statt einwärts sowie auf der A4 Richtung Görlitz am Dreieck Dresden-Nord. So, und falls ihr noch was Wichtiges habt, eure Ergänzungen von den Straßen, die schickt ihr gern rüber, geht flink an unsere WhatsApp-Nummer 0341 35 88 30 95. Schon mal vielen Dank und weiter gute Fahrt.

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1: Und da schauen wir heute ganz genau hin. Vor 41 Jahren, am 7. September 1985, da stand John Parr mit St. Elmo's Fire, Man in Motion auf Platz 1 der US-Charts. Zwei Wochen blieb der Song dort und bis heute ist eines dieser Titel, bei denen sofort ja irgendwie dieses typische 80er-Jahre-Gefühl sofort da ist. Entstanden ist der Song eigentlich für den Film St. Elmo's Fire in dem Coming-of-Age-Film mit Demi Moore, Rob Love und Emilio Estevez. Geht es um eine Clique junger College-Absolventen, die versuchen, im Erwachsenenleben ja irgendwie zurechtzukommen. Mit Liebe, Beruf und all den Problemen, die irgendwie eben auch dazugehören. Aber John Parr, der schrieb am Ende einen Text, der mit der Filmhandlung eigentlich ziemlich wenig zu tun hat. Die wahre Inspiration war nämlich der kanadische Sportler Rick Hansen. Hansen war nach einem Autounfall querschnittsgelähmt und saß im Rollstuhl. 1985 startete er seine sogenannte Man in Motion World Tour. Dabei wollte er mit dem Rollstuhl einmal quer um den Globus fahren, um Geld für die Rückenmarkforschung zu sammeln und auf die Situation von Menschen mit Behinderung aufmerksam zu machen. Produzent David Foster, der zeigte John Parr damals ein Video von Rick Hansen und Parr war von dessen Geschichte so beeindruckt, dass er genau daraus diesen Song entwickelte. Das Spannende, damit die Produzenten des Films nicht merkten, dass der Text eigentlich von etwas völlig anderem handelt, baute Parr bewusst doppeldeutige Zeilen ein. Da gibt es zum Beispiel die Zeile "All I need is a pair of wheels". Im Zusammenhang mit dem Film könnte man dabei an ein Auto denken, gemeint waren aber tatsächlich die beiden Räder von Hansens Rollstuhl. Und auch andere Stellen im Song, die handeln weniger vom Film als von diesen Gedanken, ja, sich trotz eines schweren Rückschlags nicht aufhalten zu lassen und immer weiterzumachen. Rick Hansen, der schaffte es tatsächlich und legte auf seiner Tour mehr als 40.000 Kilometer durch 34 Länder zurück und sammelte dabei rund 26 Millionen Dollar für die Forschung. Durch den Erfolg von St. Elmo's Fire bekam auch seine Aktion plötzlich weltweit deutlich mehr Aufmerksamkeit. Und der Song selbst, der machte John Parr praktisch über Nacht zu einem international gefeierten Star. Eine echte 80er-Hymne also, aber eben mit einer Geschichte dahinter, die viele wahrscheinlich gar nicht kennen. Heute vor 41 Jahren stand dieser Song also auf Platz 1 der Charts in den Vereinigten Staaten. Und hier ist unsere heutige Retrospektive. Hier ist John Parr, ein Song mit einer ganz spannenden Geschichte. Hier ist St. Elmo's Fire, Man in Motion.

I don't like Mondays und So Bad gehört hier auf Second Radio. Wer Lust auf Kultur hat in nächster Zeit, der sollte auf jeden Fall einmal einen Blick nach Dresden wagen, denn da gibt's aktuell ein Theaterstück, ja, das ein bisschen weit weg ist, so vom klassischen Schauspiel. Am Staatsschauspiel, nämlich in Dresden, da läuft gerade Love, Death and Shadows von Christian Friedl. Dafür hat er sich die mehr als 400 Jahre alte Sonette von William Shakespeare vorgenommen und daraus einen sehr modernen Bühnenabend gemacht. Im Mittelpunkt stehen die ganz großen Themen. Na klar, wie bei Shakespeare. Üblich Liebe, Tod, Vergänglichkeit und die Frage, was eigentlich von uns bleibt. Die Shakespeare-Texte, die werden dabei nicht einfach nur gesprochen, sie werden geflüstert, gespielt, getanzt und teilweise sogar in Musik verwandelt. Gesprochen wird unter anderem auf Deutsch, Englisch und Rumänisch. Der Abend ist in drei große Teile gegliedert. Liebe, Tod und Schatten. Ja klar, Love, Death and Shadows sagt hier auch schon der Name des Abends. Anfangs wirkt vieles noch leicht und fast verspielt, später wird es deutlich düsterer. Dann kommen starke Bilder, Videoprojektionen und ziemlich wuchtige Musik dazu. Und genau diese Musik, die spielt eben auch eine große Rolle. Friedls eigene Band, Woods of Birnam, die stehen live auf der Bühne. Musikalisch reicht das Ganze von ruhigen Klaviermomenten über große, ja fast filmische Klangflächen bis hin zu dunklen elektronischen Beats. Mit dabei sind außerdem das Ensemble des Staatsschauspiels, das Semperoper-Ballett und Tänzerinnen und Tänzer der Paluca-Hochschule für Tanz. Schauspiel, Tanz, Konzert und Videokunst greifen hier also Hand in Hand. Die Premiere, die wurde sehr begeistert aufgenommen am vergangenen Wochenende. Besonders gelobt wurde, wie aktuell ja diese alten Shakespeare-Texte plötzlich wirken und wie stark die Inszenierung mit Bildern und Musik arbeitet. Wer also Lust hat, der hat noch ein paar Möglichkeiten dazu. Der nächste Termin, der ist dann am Montag, dem kommenden, also 14. September um 19:30 im Schauspielhaus Dresden und weitere Vorstellungen folgen dann im Oktober, November und Dezember. Ja, Love, Death and Shadow, Shakespeare neu inspiriert, läuft also aktuell im Staatsschauspiel Dresden. Und Musik ist auch dabei von Woods of Birnam, die Band also vom, ja, Christian Friedl, der das Ganze auch verantwortet, diesen Theaterabend aktuell. Und hier sind sie mit Al Carl the Hamlet auf Second Trade und gleich zur vollen Stunde, dann um 5, nochmal die Nachrichten aus Deutschland und der Welt.

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2: Ich bin Thomas Pleskin. Nach ihrem haushohen Wahlsieg in Sachsen-Anhalt strebt die AfD auch im Bund die Übernahme der Regierungsmacht an. Bei der kommenden Bundestagswahl werde die AfD mit Abstand als stärkste Kraft hervorgehen, sagte AfD-Co-Chefin Alice Weidel bei einer Pressekonferenz in Berlin.
3: Wir nehmen den Regierungsauftrag ernst. Nicht nur in Sachsen-Anhalt, sondern in allen anderen Bundesländern und vor allem in den anstehenden Bundestagswahlen, in der wir mit Abstand als stärkste Kraft hervorgehen werden, mit einem ganz klaren Regierungsauftrag. Die CDU, CSU wird nie mehr wieder eine Bundestagswahl gewinnen können. Das ist Fakt.
2: AfD-Co-Chefin Weidel. CDU-Chef und Bundeskanzler Friedrich Merz hat nach der schweren Wahlniederlage seiner Partei in Sachsen-Anhalt Konsequenzen angekündigt. Das Ergebnis habe große Erschütterungen ausgelöst und treffe ihn auch persönlich. Mit Blick auf den Wahlsieg der AfD betonte Merz, die staatlichen Institutionen seien wehrhaft und stabil. Seine Bundesregierung werde dafür sorgen, dass das Grundgesetz durchgesetzt werde. Auf dem deutschen Arbeitsmarkt könnten bis zum Jahr 2029 bundesweit mehr als 700.000 Fachkräfte fehlen und damit annähernd doppelt so viele wie im vergangenen Jahr. Zu diesem Ergebnis kommt eine Studie des Arbeitgebernahen Instituts der deutschen Wirtschaft.
4: Fachkräftemangel. Seit Jahren schwebt dieses Wort über der deutschen Wirtschaft. Im letzten Jahr fehlten bundesweit knapp 370.000 Fachkräfte. In 3 Jahren könnte sich laut IB die Zahl also verdoppeln. Besonders groß dürfte die Personallücke dann im Handel sein, gefolgt von der Kinderbetreuung und Erziehung sowie bei Sozialarbeitern. Und nach wie vor fehlen tausende Fachkräfte in der Pflege. Die Gründe sind, dass in den kommenden Jahren viele Menschen in Rente gehen. Gleichzeitig kommt zu wenig Nachwuchs nach, auch weil weniger Arbeitskräfte aus dem Ausland gewonnen werden. Diana Kramer, Nachrichtenredaktion.
2: Das VW-Werk Osnabrück soll nach dem Ende der Autoproduktion im Sommer 2027 zu einem Standort für Sicherheits- und Verteidigungstechnik werden. Volkswagen Niedersachsen und der Investor Aurelius haben Eckpunkte für eine Übernahme vereinbart. Als erstes Projekt ist eine Zusammenarbeit mit dem israelischen Rüstungskonzern Rafael vorgesehen.
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5: Bis zum Abend, da lockern die Wolken von Westen her immer mehr auf und die Sonne kann sich durchsetzen. Es bleibt trocken und die Höchstwerte liegen zwischen 22 und 26 Grad. Es weht teilweise ein mäßiger und auf den Bergen böiger Südwestwind. In der Nacht, da ist es gering bewölkt oder auch klar und es bleibt trocken. Die Tiefstwerte liegen zwischen 19 und 13, in den Bergen bei 11 Grad.
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6: Hallo an alle Autos, jetzt um 4:04 schauen wir drauf, starten mit dem Blick auf die A13 Richtung Dresden zwischen Schwarzheide und Ruhland. Da gibt es noch Behinderungen nach einem Unfall. Immer noch gesperrt die B174 zwischen Reizenhain und dem Abzweig Gelobland nach einem Unfall. Und dann geht der Blick noch, der geht nirgendwo mehr hin, das war's nämlich schon. Keine weiteren wichtigen Störungsmeldungen. Geblitzt wird zum Beispiel A4 Richtung Görlitz am Dreieck Dresden-Nord, auf der A17 Richtung Prag zwischen Dresden-Gorbitz und Südvorstadt, in Halle an der Kröllwitzer Straße stadteinwärts und in Zollenroda Heinrich-Heine-Straße stadteinwärts. Falls ihr noch was Wichtiges habt, Staus, Störungen, Blitzer, eure Ergänzungen, die schickt ihr gerne rüber hier ins Studio. Einfach geht das per WhatsApp an die 0341 35 88 30 95. Schon mal vielen Dank und weiter gute Fahrt.

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1: Das bin ich. Ich wünsche einen wunderbaren Montag, Feierabend. Wir starten rein, die letzte Stunde bis um 6. Hier ist noch Sachsen Live, der Second Trading Nachmittag.

Richtung Montagabend geht's hier auf Second Radio mit Louis Capaldi. Wer erinnert sich noch? Ja, ich zumindest. Letztes Jahr die Schlagzeilen. Es gibt unglaublich viele Kartoffeln, ja so viel, dass die Bauern teilweise die Ernte sogar vernichten mussten. Dieses Jahr sieht das Ganze tatsächlich etwas anders aus. Na klar, also ob als Pommes, Kartoffelsalat, Kloß oder natürlich ganz klassisch gekocht oder auch gebraten. Kartoffeln, die gehören natürlich bei vielen regelmäßig auf den Teller. In Sachsen, da fällt die Ernte in diesem Jahr allerdings deutlich kleiner aus, als das im letzten Jahr der Fall gewesen ist. Der Grund ist vor allem der heiße Sommer, der hinter uns liegt. Denn Kartoffelpflanzen, die mögen es zwar warm, aber eben auch nicht zu warm. Und genau da liegt also der Knackpunkt. Bei Temperaturen von über 30 Grad stellen sie ihr Wachstum praktisch ein. Kommen mehrere Hitzewellen dann immer wieder hintereinander, kann die Pflanze sogar komplett absterben. Das Ergebnis sieht man jetzt auf den Feldern. Vor allem die ganz großen Kartoffeln, die fehlen. Für die Pommesproduktion könnte das durchaus jetzt sogar ein Problem sein. Möglicherweise werden die Pommes also künftig einfach ein bisschen kürzer. Für die meisten Kartoffeln aus Sachsen ist das allerdings gar nicht so entscheidend. Die landen überwiegend frisch verpackt im Handel oder werden beispielsweise zu Kartoffelsalat, Gratin, Klößen etc. verarbeitet. Und für diese Produkte soll die Qualität der diesjährigen Ernte sogar ziemlich gut sein. Trotzdem, da rechnen die sächsischen Kartoffelbauern insgesamt mit einer unterdurchschnittlichen Ernte. Dazu kommt, es werden inzwischen auch deutlich weniger Kartoffeln angebaut. Im vergangenen Jahr waren es in Sachsen noch etwa 5.600 Hektar, in diesem Jahr nur noch rund 4.700. Das ist ein Rückgang von mehr als 16%. Ein Grund dafür dürfte ausgerechnet die eben sehr gute Ernte im vergangenen Jahr gewesen sein. Damals gab es so viele Kartoffeln, dass viele Betriebe Schwierigkeiten hatten, ihre Ware überhaupt verkaufen zu können. Und was bedeutet das jetzt für die Preise, fragt man sich. Die Erzeugerpreise, die sind zuletzt deutlich gestiegen. Ende August, da bekamen die Bauern in Sachsen für 100 Kilogramm Kartoffeln rund 31,50 Euro. Ja, ob wir deshalb jetzt im Supermarkt demnächst deutlich mehr bezahlen müssen, ist aber noch offen. Der Sächsische Kartoffelverband, der geht zum Beispiel davon aus, dass die Ernteeinbußen große Preisaufschläge im Herbst ja erst einmal nicht rechtfertigen würden. Das heißt also, die Preise sollen stabil bleiben. Also, es gibt zwar deutlich weniger Kartoffeln, als das im vergangenen Jahr der Fall gewesen ist, und teilweise auch kleinere Knollen, also die Pommes vielleicht nicht mehr ganz so lang, aber immerhin, die Qualität dieser stimmen und die Preise stabil bleiben. Insgesamt klingt das doch alles ziemlich solide rund um die Kartoffelausbeute in diesem Jahr hier bei uns im Freistaat.

0: Schon zum achten Mal hieß es am Samstag Kunstwinkelfest in der Stadt, wo Second Radio zu Hause ist, Marc Kleeberg.
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0: Ja, am Wochenende, da wurde es Marc Kleeberg wieder ziemlich kunterbunt. Beim inzwischen schon achten Kunstwinkelfest, da verwandelte sich die Rathausstraße rund um den Kunstwinkel in einen großen Treffpunkt für Kunst, Musik und Kreative aus der Region. Mehr als 50 Ausstellerinnen und Aussteller, die waren dabei. Zu sehen gab es ganz unterschiedliche Sachen, von Malerei und Drucken über Keramik und Schmuck bis hin zu Holzarbeiten und anderen handgemachten Kunstwerken. Dazu kamen Live-Musik, Essen und natürlich die Freiluftgalerie, die inzwischen schon fest zu Marc Kleeberg gehört. Und dort gab es am Samstag gleich zwei Höhepunkte. Am frühen Nachmittag wurde zunächst die neue Ausstellung der Freiluftgalerie eröffnet. 24 neue Werke sind dort jetzt zu sehen. Die Ausstellung, die steht unter dem Motto Mein Bild für dich und bleibt sogar bis ins kommende Jahr erhalten. Danach wurde es dann richtig spannend. Um 14:30 begann die traditionelle Kunstwinkelauktion. Dabei kamen die 24 Werke der bisherigen Ausstellung unter den Hammer. Und diese Auktion, die ist mittlerweile selbst zu einem kleinen Marc Kleeberger Ereignis geworden, denn hier sitzen eben nicht nur Kunstsammlerinnen und Sammler im Publikum. Jeder kann zuschauen, mitbieten und mit etwas Glück vielleicht sogar ein Werk eines regionalen Künstlers, einer Künstlerin mit nach Hause nehmen. Besonders viel Aufmerksamkeit, die gab es in diesem Jahr schon im Vorfeld für Michael Fischer Art. Der Leipziger Künstler hatte ein Bild mit dem Titel Liebe beigesteuert. 80 x 80 cm groß, kräftige Farben und natürlich diese typische Comic-Gesichter, an denen man eben Fischer Arts Kunst sofort erkennt. Seine Inspiration dahinter ist übrigens durchaus persönlich. Das Bild, das soll für Weltfrieden und die große Liebe stehen und dass er trotz mehrerer gescheiterter Ehen immer noch an die große Liebe glaubt, nimmt Fischer Arts selbst mit Humor. Schon vor dem eigentlichen Auktionsfinale lag das höchste Gebot für das Werk bei 1.600 Euro. Bei anderen Bildern konnte man dagegen mit deutlich kleineren Beträgen einsteigen. Genau das macht den Reiz der Versteigerung aus. Vom möglichen Kunstschnäppchen bis hin zu kleinen Wertanlagen ist da wirklich alles dabei. Und das Ganze hat noch einen schönen Nebeneffekt. Der Erlös der Auktion fließt wieder in das nächste Kunstwinkelfest. Damit werden unter anderem die neuen Träger mitfinanziert, auf denen dann im kommenden Jahr wieder die nächsten Kunstwerke an der Freiluftgalerie präsentiert werden. Kunst kaufen, regionale Kunst unterstützen und gleichzeitig dafür sorgen, dass es das Fest auch im nächsten Jahr wieder gibt. Eine ziemlich schöne Idee. Das war also das achte Kunstwinkelfest in Marc Kleeberg am Samstag. Second Radio war auch mit dabei, mit Moderation auf der Bühne. Ja, Kunstmark, Live-Musik und die neue Freiluftgalerie. Da ist also einiges los gewesen. Da kann man sich schon wieder freuen aufs nächste Jahr und dann schon wieder das neunte Kunstwinkelfest in Marc Kleeberg.

Auch wenn es morgen nochmal richtig sommerlich warm wird, das Wetter wird ja aktuell schon so ein bisschen herbstlich und ich finde, der Herbst, der ist immer der Monat oder die Jahreszeit, in dem es dann für mich auch wieder losgeht und ich immer wieder mal zu einem schönen Buch greife. Heute der Blick auf den Jahrestagskalender, das verrät uns ganz passend. Heute ist nämlich der Kauf-ein-Buch-Tag oder auf Englisch ja Buy-a-Book-Day und der passt eigentlich ganz ja gut direkt nach dem gestrigen Lese-ein-Buch-Tag. Gestern ging es also ums Lesen, heute darum, sich vielleicht mal wieder ganz bewusst eben auch ein neues Buch zu gönnen. Denn mal ehrlich, ein großer Teil der Freizeit, die spielt sich natürlich inzwischen ja auf dem oder vor dem Bildschirm ab. Smartphone, Streaming, soziale Netzwerke, Nachrichten, ja oder auch Büro. Irgendwas blinkt eigentlich immer und genau deshalb erinnert dieser Aktionstag daran, dass es auch ganz angenehm sein kann, einfach mal wieder ein Buch aufzuschlagen. Ob Roman, Krimi, Biografie, Fantasy, Sachbuch oder Kochbuch, ist dabei völlig egal. Es geht gar nicht darum, besonders viel zu lesen oder irgendein Bildungsziel damit zu erreichen. Vielleicht reicht auch schon der eine Titel, auf den man schon seit Wochen neugierig ist. Und wer heute ein Buch kauft, der unterstützt im besten Fall gleich noch eine Buchhandlung vor Ort. Gerade kleine Buchläden, die leben davon, dass man nicht alles nur online bestellt. Vielleicht ist der heutige Tag also genau die richtige Ausrede, um jetzt nach Feierabend noch kurz in eine Buchhandlung vorbeizuschauen, ein bisschen zu stöbern und sich etwas mitzunehmen, das dann nicht nach 5 Minuten einfach weggewischt wird. Also heute der Kaufe-ein-Buch-Tag am 7. September und vielleicht wird aus dem neuen Buch ja direkt die nächste Lektüre für einen freien Abend, jetzt wenn das Wetter so langsam herbstlich wird. Gleich hier auf Second Radio zum letzten Mal an diesem Nachmittag nochmal die regionalen Nachrichten aus dem Sachsenland, Wetter und Verkehr auch mal bis 6 und zuvor Musik von Hundreds und das ist Happy Rivers. Schönen Feierabend.

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1: Ich bin Angie Pirsch. Leipziger Holbeinstraße wird asphaltiert, Landkreis Mittelsachsen verkauft Jobcenter und sichert sich Schulgrundstück, Bundesstraße bei Diepoldiswalde wird erneuert. Die Meldungen im Einzelnen. Im Leipziger Südwesten, da wird die südliche Holbeinstraße in Schuss gebracht. Zwischen der Rochlitzstraße und der Oeserstraße wird bis Anfang Oktober gebaut. Wie die Stadt mitteilt, haben vor allem Radfahrende Schwierigkeiten auf dem huckeligen Kopfsteinpflaster. Ein neuer Asphaltstreifen soll nun Abhilfe schaffen. Außerdem werden bis zu 14 Fahrradbügel aufgestellt. Erneuert werden außerdem die Fahrbahnmarkierungen und die Schilder. Die Arbeiten an dem 83 Meter langen Teilstück, die sind in mehrere Bauabschnitte gegliedert. Für den Autoverkehr muss die Straße während der Asphaltierung komplett gesperrt werden. Fußgehende und Radfahrende, die werden über die Gehwege vorbeigeführt. In die Arbeiten im Stadtteil Schleusig investiert die Stadt rund 200.000 Euro. Im Sommer war bereits an der Karlbrücke gemerkelt worden. Nun sind die Baufahrzeuge südlich davon zugange. Für rund 1 Million Euro verkauft der Landkreis Mittelsachsen das ehemalige Jobcenter in Hainichen. Dafür hat der Ausschuss für Kultur, Umwelt und Technik grünes Licht gegeben. Bis vor 5 Jahren, da war das Gebäude an das Jobcenter vermietet. Danach wurde es noch ein paar Monate von der Straßenverwaltung genutzt und seither steht es leer. Weil der Landkreis die Räumung nicht mehr braucht, da wird das Gebäude an das Deutsche Rote Kreuz verkauft. Der Kreisverband will dort verschiedene Angebote bündeln. Unter anderem soll eine Sozialstation entstehen. Gleichzeitig kauft der Kreis Mittelsachsen die Grundstücke der Regenbogenschule in Döbeln. Bisher hatte der Landkreis das Gelände der Förderschule von der Stadt gepachtet. Dort sind in der Zukunft weitere Investitionen geplant. Bei Diepoldiswalde wird ab heute die Bundesstraße 179 erneuert. Laut Landesamt für Straßenbau und Verkehr, da wird zwischen dem Ortseingang Sardisdorf und Unternaundorf eine frische Asphaltdecke aufgetragen. Gleichzeitig wird die Entwässerung überarbeitet, damit das Regenwasser besser abfließen kann. Ebenso werden die alten Schutzplanken durch neue ersetzt. Die Arbeiten schlagen mit rund 3 Millionen Euro zu Buche und werden aus dem Bundeshaushalt bezahlt. Bis Ende November, da müssen Autofahrende eine Umleitung in Kauf nehmen. Sie führt über Altenberg und Rehefeld. Um genügend Platz zu schaffen, da waren bereits im Februar Bäume entlang der Bundesstraße gefällt worden. Zum Ausgleich werden neue Bäume gepflanzt. Soweit die Meldungen.
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2: Jetzt schauen wir raus aufs Wetter und das sieht heute Abend noch ganz angenehm aus. Es kommt überwiegend die Sonne raus, ein paar Schauer, die kann örtlich es zwar auch noch geben. Ansonsten aber Auflockerung. Später kommt dann also vom Elbtal bis rüber in die Oberlausitz auch noch die Sonne raus. Das Ganze bei Temperaturen zwischen 16 und 22 Grad. Heute Nacht wird es dann ruhig, überwiegend trocken und klar. Gerade in der Region Leipzig rundum kann es ein paar Schauer geben. Ansonsten die Temperaturen zwischen 19 und minimal 13 Grad. In den Bergen um die 11 Grad. Morgen dann der Dienstag, der bringt nochmal den kräftigen Sommer zurück. Neben ein paar Wolken scheint häufig die Sonne, bis zu 31 Grad erwarten uns. Dazu weht ein mäßiger Südwestwind. Ja, und am Mittwoch sieht das Ganze schon deutlich anders aus. Zur Wochenmitte wieder mehr Wolken, gebietsweise Schauer mit höchstens 23 Grad, wird dann spürbar kühler. Und am Donnerstag wechseln sich dann Sonne und Wolken ab. Meist bleibt trocken, allerdings schaffen es die Temperaturen dann nur noch auf rund 20 Grad.
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2: Hallo auf die Straßen, hallo auf die A13 Richtung Dresden zwischen Schwarzheide und Ruhland. Da gibt's noch Behinderung nach einem Unfall. Bitte vorsichtig fahren und in Eisenberg in der Jenaer Straße Höhe Mozartstraße. Da gab's einen Unfall, es gibt die Behinderung aktuell stadtauswärts. In Halle, Dölauer Straße bis Burgstraße, Stau stadteinwärts. 10 Minuten müsst ihr hier mehr einplanen, ansonsten sieht's ganz gut aus. Keine weiteren wichtigen Störungsmeldungen. geblitzt wird. Auf der A4 zum Beispiel Richtung Görlitz am Dreieck Dresden-Nord, auf der A17 Richtung Prag zwischen Dresden-Gorbitz und Dresden-Südvorstadt, Halle-Kröllwitzer Straße stadteinwärts sowie in Zollenroda in der Heinrich-Heine-Straße stadteinwärts. Falls ihr noch was habt, eure wichtigen Ergänzungen, schickt ihr gern rüber hier ins Studio. Einfach geht das an unsere WhatsApp-Nummer 0341 35 88 30 95. Ich sag schon mal vielen Dank und wünsche weiter eine gute Fahrt.
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2: Gemeinsam geht's hier durch den Montag, Feierabend. Hier ist noch Sachsen Live, der Second Radio Nachmittag. Wir starten jetzt schon rein, die letzte halbe Stunde bis um 6. Und da geht's rein mit Musik von Tom O'Dell. Und der hat für uns jetzt I Know. Macht euch einen schönen Montagnachmittag.

nicht nur in Markkleeberg, da gab es am vergangenen Wochenende Kunst zu sehen, nein, auch zum Beispiel in Riesa, denn da lief jetzt zu Ende das Street Art Festival IBAG. Das lief ja schon die letzten 3 Wochenenden. Das Ganze in der Industriebrache am Elbufer, das wurde ja wieder zu einer riesigen Galerie. Und jetzt haben die Veranstalter des Street Art Festivals IBAG also Bilanz gezogen und die kann sich sehen lassen. Rund 16.800 Besucherinnen und Besucher, die kamen in diesem Jahr in die ehemalige Muskator-Werke. Damit hat sich die Zahl im Vergleich zur letzten Ausgabe in Riesa im Jahr 24 fast verdoppelt. Damals waren rund 8.500 Menschen dabei. Ja, was ein toller Erfolg. Zu sehen gab es Arbeiten von mehr als 50 Künstlerinnen und Künstlern, nein sogar 70, aus dem In- und Ausland. Große Wandbilder, Graffiti-Installation und Lichtkunst verwandelten das Gelände der ehemaligen Futtermittelfabrik für einige Wochen komplett. Für Riesa war es übrigens schon die 2. IBAG. Bereits 2024 war das Festival auf dem Gelände zu Gast. Die Fabrik selbst wurde 2013 stillgelegt und genau solche verlassenen Orte sind seit jeher das Markenzeichen des Street Art Festivals. Denn ausgeschrieben bedeutet der Name Industriebrachen Umgestaltung. Jedes Jahr suchen sich die Organisatoren einen neuen alten Industrieort und machen daraus für kurze Zeit eine Galerie für urbane Kunst. In diesem Jahr gab es außerdem ein kleines Jubiläum zu feiern. Die IBAG war 20 Jahre alt geworden. Angefangen hat alles 2006 in Merane im Landkreis Zwickau. Die Idee stammt vom Graffiti-Künstler Tasso. Der bisherige Besucherrekord, der bleibt allerdings in Chemnitz. Dort kamen ja im vergangenen Jahr während des Kulturhauptstadtjahres rund 38.000 Menschen zu IBAG in ein ehemaliges Krankenhaus. Für Riesa sind trotzdem diese 17.000 Gäste ein starkes Ergebnis. 3 Wochenenden, also voller Streetart, Lichtkunst und Industriekultur und ein ziemlich eindrucksvoller Beweis dafür, was aus einer stillgelegten Fabrik für kurze Zeit werden kann, immer wieder toll. Das Streetart Festival, was also dieses Jahr schon 20-jähriges Jubiläum feiern konnte. Gleich gibt's mehr gute Nachrichten, unsere Good News hier zum Feierabend auf Second Radio und zuvor noch die Simple Minds und die haben für uns jetzt Vision Sing. Ich wünsche einen tollen Montagfeierabend.

Gleich haben wir es 10 Minuten vor 6. Damit wird es jetzt höchste Zeit für den Blick auf die guten Schlagzeilen des Tages. Unsere Good News zweimal am Tag gibt es die auf die Ohren hier auf Second Radio. Morgens im Morgenwecker und dann noch einmal hier am Nachmittag. Solarambulanz ermöglicht Versorgung auch in abgelegenen Regionen. Forscher aus den Niederlanden haben eine solarbetriebene Ambulanz entwickelt. Diese waren nun erstmals offiziell für eine Testfahrt in Kenia unterwegs. Dank ihrer integrierten Solarzellen ermöglicht die Ambulanz die medizinische Versorgung auch in abgelegenen Gebieten, in denen weder ein Stromnetz noch Treibstoff zur Verfügung steht. UN unterstützt realistischere Weltkarte. Die UN haben sich für die Weltkarte Equal Earth ausgesprochen. Anders als die verbreitete Mercator-Karte zeigt sie die Größenverhältnisse der Kontinente weitgehend flächentreu und Afrika damit deutlich größer. Die Abstimmung ist nicht bindend, könnte aber dazu beitragen, dass die realistischere Karte stärker genutzt wird. Basketball-WM der Frauen stellt neuen Ticketrekord auf. Für die WM in Berlin sind bereits mehr als 200.000 Tickets verkauft, so viele wie noch nie bei einer Frauen-Basketball-WM. Der große Andrang ist eine Chance für den Sport. Die WM kann mehr Mädchen für Basketball begeistern, den Spielerinnen mehr Sichtbarkeit verschaffen und die Professionalisierung vorantreiben. Das waren sie, die guten Schlagzeilen des Tages, unsere Good News. Mehr davon morgen früh, spätestens wieder Morgenwecker um kurz vor 10. Ja, und das war's hier auch wieder mit Sachsen Live, der Second Radio Nachmittag für heute. Immer zwischen 3 und 6 bringen wir euch hier gut informiert durch den Nachmittag rein in den Feierabend. Ich bin Erik, sag Tschüss für heute. Mein Kollege Uwe Bier ist im Urlaub, deshalb springt morgen die Angie ein. Und wir hören uns dann am Mittwoch wieder. Bis dahin, einen schönen Montagabend.

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1: Ich bin Thomas Bleskin. Bundeskanzler Friedrich Merz will trotz der schweren CDU-Niederlage in Sachsen-Anhalt an seinem Amt und am Reformkurs der Bundesregierung festhalten. Zugleich räumte er eigene Defizite ein und kündigte Gespräche mit der SPD über Rente, Haushalt und Steuerreform an.
2: Aufgeben ist für mich keine Option, so Merz wörtlich. Am übernächsten Sonntag stehen zwei weitere Landtagswahlen an, in Mecklenburg-Vorpommern und in Berlin. Sollte die CDU dann schon wieder ähnliche Klatschen wie in Sachsen-Anhalt einfahren, dürfte der Druck auf Merz noch größer werden. Ob er dem dann noch standhält, ist offen. Der geplante Reformkurs der schwarz-roten Koalition soll zwar fortgesetzt werden, den Menschen soll aber deutlich besser als bisher erklärt werden, warum er nötig ist, verspricht der Kanzler. David Riemer, Berlin.
1: Der Erdrutschsieg der AfD in Sachsen-Anhalt löst im Ausland teils hochemotionale Reaktionen aus. Die deutsche Regionalwahl ist auch in den USA Thema.
3: Dass AfD-Spitzen und Trump-Anhänger in den USA einander hofieren, ist kein Geheimnis. Und Elon Musk ist auch schon lange als AfD-Sympathisant bekannt. Der Tech-Milliardär gratulierte zum Wahlsieg in Sachsen-Anhalt. Gut gemacht, schrieb Musk auf X. Und er bekam im Gegenzug gleich ein Angebot zur Zusammenarbeit. Auch Trump-Freund und früherer US-Botschafter in Deutschland, Richard Grenell, gratulierte zu einem großen Sieg. Trump selbst hat noch nichts gesagt, aber seit seinem Amtsantritt kuscheln AfD und US-Regierung enger denn je. Tina Eck, USA.
1: Die Polizei hat die Fahndung nach dem mutmaßlichen Stromsaboteur ausgeweitet. Zwischen Remscheid und Wuppertal suchten Einsatzkräfte nach einer verdächtigen Person mit Rucksack, die an einem Umspannwerk gesehen worden war. Ob es sich um den gesuchten 48-Jährigen handelt, ist unklar. Eine 60-köpfige Ermittlergruppe prüft inzwischen mögliche weitere Tatorte im gesamten Bundesgebiet. Russland hat alle Goethe-Institute im Land geschlossen und die Mitarbeiter zum Verlassen des Landes bis spätestens 13. Dezember aufgefordert. Zugleich ordnete das Außenministerium in Moskau die Schließung des deutschen Generalkonsulats in St. Petersburg bis zum 18. September an. Damit antwortete Moskau auf die angekündigte Schließung des Russlandhauses in Berlin und des Generalkonsulats in Bonn. Die Bundesregierung hatte Moskau für den Anschlagsversuch mit einer Sprengstoffdrohne auf dem Flughafen Leipzig-Halle verantwortlich gemacht.
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1: Zum Wetter die aktuelle Vorhersage des Deutschen Wetterdienstes. Vereinzelt Schauer, ansonsten meist heiter bei Werten zwischen 21 Grad auf Usedom und sommerlichen 33 Grad am Oberrhein. Mit ähnlichen Temperaturen geht es auch morgen weiter, dann ziehen allerdings in der Nordhälfte Regenwolken auf. Nach Südosten bleibt es teils noch sonnig.
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1: Zum Wetter die aktuelle Vorhersage des Deutschen Wetterdienstes. Vereinzelt Schauer, ansonsten meist heiter bei Werten zwischen 21 Grad auf Usedom und sommerlichen 33 Grad am Oberrhein. Mit ähnlichen Temperaturen geht es auch morgen weiter, dann ziehen allerdings in der Nordhälfte Regenwolken auf. Nach Südosten bleibt es teils noch sonnig.
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1: Ich bin Thomas Bleskin. Bundeskanzler Friedrich Merz hat nach dem deutlichen AfD-Wahlsieg in Sachsen-Anhalt einen Rückzug ausgeschlossen. Der CDU-Chef erklärte, er wolle seine Verantwortung als Kanzler weiter wahrnehmen und am Reformkurs der Bundesregierung festhalten. Zugleich räumte Merz eigene Defizite ein.
2: Dies ist die schwerste Wahlniederlage, die die CDU seit Jahren, seit Jahrzehnten auch eingefahren hat. Das Ganze wird natürlich Konsequenzen haben müssen. Wir werden in 2 Wochen 2 weitere Landtagswahlen haben, in Mecklenburg-Vorpommern und hier in Berlin. Und wir werden in 2 Wochen erneut Wahlergebnisse zu analysieren haben, die möglicherweise auch weitere Bedeutung haben.
1: Bundeskanzler Merz. Russland hat alle Goethe-Institute im Land geschlossen und die Mitarbeiter zum Verlassen des Landes aufgefordert. Zugleich ordnete das Außenministerium in Moskau die Schließung des deutschen Generalkonsulats in St. Petersburg an.
3: Es ist ein Ping-Pong-Spiel der Sanktionen, wie es offenbar üblich ist in der internationalen Politik. Die Bundesregierung hatte kürzlich das russische Haus in Berlin geschlossen und das russische Generalkonsulat in Bonn. Denn Kanzler Merz geht davon aus, dass Moskau hinter dem Drohnenangriff am Leipziger Flughafen steckt. Präsident Putin spricht von gefälschten Beweisen. Außenminister Lavrov vom Beginn eines echten Krieges. Die Mitarbeiter der Goethe-Institute und des Konsulats müssen in den kommenden Tagen Russland verlassen. Thomas Bremser, Redaktion.
1: Das VW-Werk Osnabrück soll nach dem Ende der Autoproduktion im Sommer 2027 zu einem Rüstungsstandort werden. Volkswagen Niedersachsen und der Investor Aurelius haben Eckpunkte für eine Übernahme vereinbart. Als erstes Projekt ist die Zusammenarbeit mit dem israelischen Rüstungskonzern Rafael vorgesehen. Nach Angaben des Betriebsrats ergibt sich damit für knapp 1.400 der derzeit 1.800 Beschäftigten eine Perspektive. Die Polizei hat die Fahndung nach dem mutmaßlichen Stromsaboteur ausgeweitet. Zwischen Remscheid und Wuppertal suchten Einsatzkräfte nach einer verdächtigen Person mit Rucksack, die an einem Umspannwerk gesehen worden war. Ob es sich um den gesuchten 48-Jährigen handelt, ist unklar. Eine 60-köpfige Ermittlungsgruppe prüft inzwischen mögliche weitere Tatorte im gesamten Bundesgebiet.
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1: Zum Wetter die aktuelle Vorhersage des Deutschen Wetterdienstes. Vereinzelt Schauer, ansonsten meist heiter bei Werten zwischen 21 Grad auf Usedom und sommerlichen 33 Grad am Oberrhein. Mit ähnlichen Temperaturen geht es auch morgen weiter, dann ziehen allerdings in der Nordhälfte Regenwolken auf. Nach Südosten bleibt es teils noch sonnig.
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1: Zum Wetter die aktuelle Vorhersage des Deutschen Wetterdienstes. Vereinzelt Schauer, ansonsten meist heiter bei Werten zwischen 21 Grad auf Usedom und sommerlichen 33 Grad am Oberrhein. Mit ähnlichen Temperaturen geht es auch morgen weiter, dann ziehen allerdings in der Nordhälfte Regenwolken auf. Nach Südosten bleibt es teils noch sonnig.
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1: Ich bin Thomas Bleskin. Bundeskanzler Friedrich Merz will trotz der schweren CDU-Niederlage in Sachsen-Anhalt an seinem Amt und am Reformkurs der Bundesregierung festhalten. Zugleich räumte er eigene Defizite ein und kündigte Gespräche mit der SPD über Rente, Haushalt und Steuerreform an.
2: Aufgeben ist für mich keine Option, so Merz wörtlich. Am übernächsten Sonntag stehen zwei weitere Landtagswahlen an, in Mecklenburg-Vorpommern und in Berlin. Sollte die CDU dann schon wieder ähnliche Klatschen wie in Sachsen-Anhalt einfahren, dürfte der Druck auf Merz noch größer werden. Ob er dem dann noch standhält, ist offen. Der geplante Reformkurs der schwarz-roten Koalition soll zwar fortgesetzt werden, den Menschen soll aber deutlich besser als bisher erklärt werden, warum er nötig ist, verspricht der Kanzler. David Riemer, Berlin.
1: Der Erdrutschsieg der AfD in Sachsen-Anhalt löst im Ausland teils hochemotionale Reaktionen aus. Die deutsche Regionalwahl ist auch in den USA Thema.
3: Dass AfD-Spitzen und Trump-Anhänger in den USA einander hofieren, ist kein Geheimnis. Und Elon Musk ist auch schon lange als AfD-Sympathisant bekannt. Der Tech-Milliardär gratulierte zum Wahlsieg in Sachsen-Anhalt. Gut gemacht, schrieb Musk auf X, und er bekam im Gegenzug gleich ein Angebot zur Zusammenarbeit. Auch Trump-Freund und früherer US-Botschafter in Deutschland, Richard Grenell, gratulierte zu einem großen Sieg. Trump selbst hat noch nichts gesagt, aber seit seinem Amtsantritt kuscheln AfD und US-Regierung enger denn je. Tina Eck, USA.
1: Die Polizei hat die Fahndung nach dem mutmaßlichen Stromsaboteur ausgeweitet. Zwischen Remscheid und Wuppertal suchten Einsatzkräfte nach einer verdächtigen Person mit Rucksack, die an einem Umspannwerk gesehen worden war. Ob es sich um den gesuchten 48-Jährigen handelt, ist unklar. Eine 60-köpfige Ermittlergruppe prüft inzwischen mögliche weitere Tatorte im gesamten Bundesgebiet. Russland hat alle Goethe-Institute im Land geschlossen und die Mitarbeiter zum Verlassen des Landes bis spätestens 13. Dezember aufgefordert. Zugleich ordnete das Außenministerium in Moskau die Schließung des deutschen Generalkonsulats in St. Petersburg bis zum 18. September an. Damit antwortete Moskau auf die angekündigte Schließung des Russlandhauses in Berlin und des Generalkonsulats in Bonn. Die Bundesregierung hatte Moskau für den Anschlagsversuch mit einer Sprengstoffdrohne auf dem Flughafen Leipzig-Halle verantwortlich gemacht.
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1: Zum Wetter die aktuelle Vorhersage des Deutschen Wetterdienstes. Vereinzelt Schauer, ansonsten meist heiter bei Werten zwischen 21 Grad auf Usedom und sommerlichen 33 Grad am Oberrhein. Mit ähnlichen Temperaturen geht es auch morgen weiter, dann ziehen allerdings in der Nordhälfte Regenwolken auf. Nach Südosten bleibt es teils noch sonnig.
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1: Zum Wetter die aktuelle Vorhersage des Deutschen Wetterdienstes. Vereinzelt Schauer, ansonsten meist heiter bei Werten zwischen 21 Grad auf Usedom und sommerlichen 33 Grad am Oberrhein. Mit ähnlichen Temperaturen geht es auch morgen weiter, dann ziehen allerdings in der Nordhälfte Regenwolken auf. Nach Südosten bleibt es teils noch sonnig.
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1: Ich bin Thomas Bleskin. Bundeskanzler Friedrich Merz hat nach dem deutlichen AfD-Wahlsieg in Sachsen-Anhalt einen Rückzug ausgeschlossen. Der CDU-Chef erklärte, er wolle seine Verantwortung als Kanzler weiter wahrnehmen und am Reformkurs der Bundesregierung festhalten. Zugleich räumte Merz eigene Defizite ein.
2: Dies ist die schwerste Wahlniederlage, die die CDU seit Jahren, seit Jahrzehnten auch eingefahren hat. Das Ganze wird natürlich Konsequenzen haben müssen. Wir werden in 2 Wochen 2 weitere Landtagswahlen haben, in Mecklenburg-Vorpommern und hier in Berlin. Und wir werden in 2 Wochen erneut Wahlergebnisse zu analysieren haben, die möglicherweise auch weitere Bedeutung haben.
1: Bundeskanzler Merz. Russland hat alle Goethe-Institute im Land geschlossen und die Mitarbeiter zum Verlassen des Landes aufgefordert. Zugleich ordnete das Außenministerium in Moskau die Schließung des deutschen Generalkonsulats in St. Petersburg an.
3: Es ist ein Ping-Pong-Spiel der Sanktionen, wie es offenbar üblich ist in der internationalen Politik. Die Bundesregierung hatte kürzlich das russische Haus in Berlin geschlossen und das russische Generalkonsulat in Bonn. Denn Kanzler Merz geht davon aus, dass Moskau hinter dem Drohnenangriff am Leipziger Flughafen steckt. Präsident Putin spricht von gefälschten Beweisen. Außenminister Lavrov vom Beginn eines echten Krieges. Die Mitarbeiter der Goethe-Institute und des Konsulats müssen in den kommenden Tagen Russland verlassen. Thomas Bremser, Redaktion.
1: Das VW-Werk Osnabrück soll nach dem Ende der Autoproduktion im Sommer 2027 zu einem Rüstungsstandort werden. Volkswagen Niedersachsen und der Investor Aurelius haben Eckpunkte für eine Übernahme vereinbart. Als erstes Projekt ist die Zusammenarbeit mit dem israelischen Rüstungskonzern Rafael vorgesehen. Nach Angaben des Betriebsrats ergibt sich damit für knapp 1.400 der derzeit 1.800 Beschäftigten eine Perspektive. Die Polizei hat die Fahndung nach dem mutmaßlichen Stromsaboteur ausgeweitet. Zwischen Remscheid und Wuppertal suchten Einsatzkräfte nach einer verdächtigen Person mit Rucksack, die an einem Umspannwerk gesehen worden war. Ob es sich um den gesuchten 48-Jährigen handelt, ist unklar. Eine 60-köpfige Ermittlungsgruppe prüft inzwischen mögliche weitere Tatorte im gesamten Bundesgebiet.
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1: Zum Wetter die aktuelle Vorhersage des Deutschen Wetterdienstes. Vereinzelt Schauer, ansonsten meist heiter bei Werten zwischen 21 Grad auf Usedom und sommerlichen 33 Grad am Oberrhein. Mit ähnlichen Temperaturen geht es auch morgen weiter, dann ziehen allerdings in der Nordhälfte Regenwolken auf. Nach Südosten bleibt es teils noch sonnig.
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1: Zum Wetter die aktuelle Vorhersage des Deutschen Wetterdienstes. Vereinzelt Schauer, ansonsten meist heiter bei Werten zwischen 21 Grad auf Usedom und sommerlichen 33 Grad am Oberrhein. Mit ähnlichen Temperaturen geht es auch morgen weiter, dann ziehen allerdings in der Nordhälfte Regenwolken auf. Nach Südosten bleibt es teils noch sonnig.
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1: Ich bin Katrin Müller. Sozialverbände und Gewerkschaften warnen nach dem Wahlsieg der AfD in Sachsen-Anhalt vor möglichen Folgen für Minderheiten und demokratische Grundsätze. Sie fordern die anderen Parteien auf, sich klar von der AfD abzugrenzen. Auch Kirchen und Antidiskriminierungsstellen äußern Sorge um den gesellschaftlichen Zusammenhalt.
2: Besonders deutlich wird der Sozialverband VdK. Das Regierungsprogramm der AfD bedeutet Ausgrenzung, etwa für Menschen mit Behinderung. Die türkische Gemeinde fordert besseren Schutz für Menschen, die von rechtsextremer Gewalt bedroht sein könnten. Verdi und die Bildungsgewerkschaft GEW mahnen die Parteien, bei der Regierungsbildung Abstand zur AfD zu halten. Auch die Kirchen warnen davor, Menschenwürde, Demokratie und Rechtsstaat auszuhöhlen. Thomas Pleskin, Nachrichtenredaktion.
1: Rund 5000 Menschen haben am Brandenburger Tor gegen die AfD nach dem Wahlsieg in Sachsen-Anhalt demonstriert. Nach Angaben der Polizei verlief die Kundgebung störungsfrei. Viele Teilnehmer äußerten Sorge vor einer möglichen AfD-geführten Landesregierung in Sachsen-Anhalt. Auch in Potsdam demonstrierten am Abend mehrere hundert Menschen gegen die Partei. Nach einer Serie von Sabotageaktionen hat die Polizei ihre Ermittlungen ausgeweitet. Sie rückte an mehreren Umspannwerken an, an denen neue Abschussvorrichtungen gefunden wurden. Der mutmaßliche Täter ist noch immer auf der Flucht.
3: Es ist durchaus möglich, dass der 48-Jährige weiter versucht, die Stromnetze anzugreifen. Gleich an drei Orten in NRW gab es zuletzt Großeinsätze mit Hubschraubern und Spürhunden. Mal wurde ein Unbekannter mit Rucksack in der Nähe eines Umspannwerks gesehen, mal ein Loch in einem Zaun entdeckt. Von dem Mann fehlt aber weiter jede Spur. 60 Ermittler werten derzeit umfangreiche Unterlagen aus, die dem Gesuchten gehören. Es geht um mögliche weitere Tatorte in ganz Deutschland. Innenminister Dobrindt spricht von Klimaterrorismus. Thomas Bremser, Redaktion.
1: Russland reagiert auf die angekündigte Schließung russischer Einrichtungen in Deutschland mit Gegenmaßnahmen. Alle Goethe-Institute in Russland müssen schließen, ihre Mitarbeiter das Land bis zum 13. September verlassen. Außerdem wird das deutsche Generalkonsulat in St. Petersburg geschlossen. Hintergrund ist der Streit über einen versuchten Sprengstoffanschlag am Flughafen Leipzig-Halle, für den Berlin russische Geheimdienste verantwortlich macht.
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1: Zum Wetter, die aktuelle Vorhersage des Deutschen Wetterdienstes. Vom Nordwesten breiten sich dichtere Wolken aus. Zwischen Ostfriesland, Emsland und Schleswig-Holstein fällt etwas Regen. Im Südosten bleibt es nach letzten Schauern meist trocken. Die Tiefstwerte liegen zwischen 18 und 10 Grad. Tagsüber ist es im Nordwesten oft stark bewölkt und zunehmend regnerisch. Im Südosten bleibt es freundlicher und teils sonnig. Dazu werden 19 bis 33 Grad erreicht.
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1: Zum Wetter, die aktuelle Vorhersage des Deutschen Wetterdienstes. Vom Nordwesten breiten sich dichtere Wolken aus. Zwischen Ostfriesland, Emsland und Schleswig-Holstein fällt etwas Regen. Im Südosten bleibt es nach letzten Schauern meist trocken. Die Tiefstwerte liegen zwischen 18 und 10 Grad. Tagsüber ist es im Nordwesten oft stark bewölkt und zunehmend regnerisch. Im Südosten bleibt es freundlicher und teils sonnig. Dazu werden 19 bis 33 Grad erreicht.
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1: Zum Wetter, die aktuelle Vorhersage des Deutschen Wetterdienstes. Vom Nordwesten breiten sich dichtere Wolken aus, zwischen Ostfriesland, Emsland und Schleswig-Holstein fällt etwas Regen. Im Südosten bleibt es nach letzten Schauern meist trocken. Die Tiefstwerte liegen zwischen 18 und 10 Grad. Tagsüber ist es im Nordwesten oft stark bewölkt und zunehmend regnerisch. Im Südosten bleibt es freundlicher und teils sonnig. Dazu werden 19 bis 33 Grad erreicht.
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